0: Ukraine verstärkt offenbar ihre Angriffe auf Russland massiv. Unter anderem sind Ziele auf der besetzten Krim getroffen worden. In Sewastopol ist den ganzen Tag über der Strom ausgefallen und Benzin ist auch knapp. Auch in Russland selbst führen ausgefallene Raffinerien zu langen Schlangen an Tankstellen. Moskau bittet deswegen Kasachstan um zusätzliche Benzinlieferungen. Deutschland ist Single oder lebt zumindest ganz gerne allein in der Wohnung. Im letzten Jahr hat es laut Statistischem Bundesamt 17,3 Millionen Single-Haushalte gegeben. Das war gut jede fünfte Person. Im Vergleich zum Vorjahr hat sich nicht viel geändert. Aber wenn man sich die letzten 20 Jahre so anschaut, da ist der Anstieg der Single-Zahlen schon bemerkenswert. Claudia Wächter berichtet.
1: Daten, warum nicht? Aber zusammenleben? Nein, viele junge Leute, die leben allein, Frauen etwas häufiger als Männer. Aber top in Sachen Solo-Haushalt, das ist die Gruppe der über 65-Jährigen. Da ist fast jeder dritte Single. Alleinstehende wohnen übrigens eher in Großstädten als auf dem Land. Und im EU-Vergleich, da liegen wir in Sachen Single-Haushalte über dem Durchschnitt.
0: Der Times Square in New York voll mit Deutschlandfahnen. In New York haben sich hunderte Deutschlandfans am Times Square auf das letzte WM-Gruppenspiel der DFB 11 heute Abend eingestimmt. In weißen Trikots und mit schwarz-rot-goldenen Fahnen wurde gesungen, gehüpft und natürlich gefeiert. Deutschland hat den Gruppensieg vor der Partie gegen Ecuador heute Abend ja schon sicher. Für die Südamerikaner geht es aber noch um den Einzug in die K.O.-Phase. Die werden also versuchen, ordentlich dagegen zu halten. Auch eine Gruppe Ecuador Fans hat es am Times Square mitgefeiert.
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0: Mal ganz ehrlich, ich bin echt auch kurz vorm Durchdrehen. 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
2: Gleich geht's los.
3: Diesmal geht es auf eine Reise vom Mieminger Plateau bis nach Leogang. Die erste Zeit verbringen wir auf der sonnigen Terrasse Tirols. Wir erleben dabei die brennenden Lärchenwälder. Sie brennen rot bis gold und locken jedes Jahr viele Urlauber hierher. Kein echtes Feuer, aber ein feuriger Anblick. Dann geht es weiter zum Aachensee, zu einem Haus voller Geschichte, mit einem Hauch auch China, aber auch Stille Nacht, Heilige Nacht. Und dann geht es auf eine einsame Alm, in der uns früh die Hüttenfee das Frühstück aufs Zimmer bringt, mit einem Außenpool unter dem Sternenhimmel und das vor der Kulisse der Leoganger Steinberge. Klingt nach einigen Rätseln. Wir lösen sie auf heute, Etappe für Etappe, denn wir haben das Glück, dass wieder uns ganz, ganz tolle Menschen auf dieser Tour begleiten werden, wie die Dame hier.
4: Grüß euch miteinander, ich bin die Michaela, ich bin Wanderführerin und ich mache heute mit dem Alex eine Wanderung am Mirminger Plateau für die Radioreise. Und ich freue mich schon sehr darauf, das Wetter ist traumhaft und ja, kommt einfach mit und schaut euch ein bisschen unser schönes Landl an.
3: Unser schönes Landl zwischen Miming und Leogang. Wandern, genießen und vor allem zuhören. Also viel Spaß und bis gleich.

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1: Ich bin Yves Simon. 2 Wochen vor dem NATO-Gipfel in Ankara haben Deutschland, Frankreich, Großbritannien, Italien und Polen eine Stärkung des Bündnisses zugesagt. Die Staats- und Regierungschefs der sogenannten E5-Länder waren auf Einladung von Kanzler Merz nach Berlin gekommen. Sie haben sich für höhere Verteidigungsausgaben ausgesprochen. Außerdem setzen sie auf eine Partnerschaft mit den USA, trotz des angespannten Verhältnisses. Verteidigungsminister Pistorius hat das Aus für das Fregattenprojekt F-126 mit explodierenden Kosten und massiven Verzögerungen begründet. Die Ausgaben sind von ursprünglich 10 auf 18 Milliarden Euro gestiegen. Rund 2,3 Milliarden Euro sind schon geflossen. Schadensersatzforderungen gegen die beteiligte Werft hätten kaum noch Aussicht auf Erfolg. Ein hartes Ende ist besser als eine jahrelange Hängepartie, meint Pistorius. Bei der Fußball-WM trifft Deutschland am Abend im letzten Gruppenspiel auf Ecuador. Bundestrainer Nagelsmann hat gerade angekündigt, dass es 2 Veränderungen in der Startelf geben wird. Antonio Rüdiger und David Raum werden die verletzten Schlotterbeck und Brown ersetzen.
2: Deswegen werden wir die Wechsel vornehmen, die wir vornehmen müssen. Erstmal, weil Nene angeschlagen ist, wie ihr heute im Abschlusstraining gesehen habt. Und weil Schlotti sich leider schwer verletzt hat. Sonst werden wir erstmal so auch ins Spiel gehen, wie die letzten Spiele auch. Und dann im Verlauf des Spiels versuchen wieder gute Entscheidungen zu treffen, im Hinblick dann auch auf die K.O.-Runde.
1: Heißt auch, Dennis Undav bleibt erstmal weiterhin Premium-Joker. Anstoß gegen Ecuador ist um 22 Uhr unserer Zeit. Und diese Nacht ist schon gespielt worden bei der Fußball-WM. Brasilien hat die Gruppe C gewonnen. Ein 3:0-Sieg gegen Schottland hat zum Gruppensieg gereicht. Damit ist Schottland Dritter. Marokko hat Haiti mit 4:2 besiegt.

0: ist damit neben Brasilien ins 16. Finale eingezogen. Haiti dagegen ist raus. Und jetzt um 3 Uhr starten die letzten Spiele in Gruppe A. Mexiko, Tschechien und Südafrika gegen Südkorea.
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2: Das ist die Radioreise, die Sie zu neuen Horizonten bringt und damit Reiselust wecken soll. Im Studio Alexander Tauscher, herzlich willkommen hier bei uns in dieser Show. Heute sind wir wieder ganz alpin unterwegs, aber ganz sanft. Wir haben äußerst bequeme Basiscamps und bewegen uns in recht einfachem Terrain. Unsere Reise beginnt am Sonnenplateau Miming, gar nicht so weit von Innsbruck entfernt ist das. Diese Region wird auch als Sonnenterrasse von Innsbruck bezeichnet. Ich hatte eben diesmal Glück gehabt. Die 2 Tage, die ich da war, nur Sonne pur, blauer Himmel. So soll es sein, aber freilich nicht jeden Tag ist es so hier. Aber wandern können Sie jeden Tag hier in ganz verschiedenen Variationen. Trekking, Weitwandern, Mehrtagestouren, immer ist auch ein Ausklinken aus dem Alltag damit gemeint. Auch das werden wir ein wenig heute begreifen und auch hoffentlich erleben. Uns begleitet heute eine äußerst charmante Dame. Michaela Loferer heißt sie, Wanderführerin und auch Sporttrainerin und vor allem eine herzenswarme Tirolerin. Sie werden ganz sicher angesteckt von ihrem Lachen. Hier schon mal die erste Kostprobe.
3: Morgen Alex, hallo, herzlich willkommen bei uns auf dem Mirminger Sonnenplateau. Heute darf ich dich bei einem ganz wunderschönen Tag hier bei uns begrüßen. Die Sonne scheint, strahlender Sonnenschein, und wir sind umgeben von einer traumhaften Bergwelt hier. Wir sehen heute sogar die Zillertaler, die Duxer Alpen, die schon ein bisschen angezuckert vom Schnee sind. Und vorne das Karwendel mit dem Solsteinhaus, die Mirminger Kette mit der Hohen Munde, Ost- und Westgipfel. Und dann gehen wir weiter Richtung Lechtaler, die Stubaier Alpen. Heute haben wir eine traumhafte Aussicht, können wir es richtig genießen. Ich habe eine schöne Wanderung für uns heute vorbereitet. Wir wandern jetzt Richtung Stüttelalm rauf. Und da gibt es eine neue Brücke für die Radlfahrer, einen neuen Radlweg. Den schauen wir uns an und gehen dann zu den Lärchen rüber. Wir haben ja hier den größten zusammenhängenden Lärchenwald Europas. Da gibt es das sogenannte Lärchenbrennen. Und das haben wir jetzt, da können wir ein paar schöne Fotos da machen. Und das schauen wir uns an. Ich freue mich auf einen gemeinsamen Tag.
4: Sonne lacht, das hat Miming gemacht. Wie im Prospekt, blauer Himmel hier.
3: Ja, traumhaft, gell? Ja, wir haben wirklich sehr, sehr viele Sonnenstunden. Aufgrund der geografischen Lage scheint bei uns die Sonne wirklich von früh bis spät. Und das genießen nicht nur wir, sondern auch unsere Gäste. Gell? Auf der Sonnenseite des Lebens sind wir da auf 930 Meter Höhe schon. Auch von der Luft her sehr gute Qualität. Gell? Sehr viel Ruhe. Und für Menschen einfach, die Natur suchen, die Natur lieben, die sind hier bei uns am richtigen Platz. Gell? Wir haben keinen Massentourismus, wir haben wenige Hotels hier auf dem Plateau, und ja, das schätzen wir Einheimische genauso wie die Gäste, einfach die Ruhe und die Natur. Und das versuchen wir auch zu erhalten. Keine Nachhaltigkeit, sehr, sehr wichtig bei uns.
4: Schöne Trockenluft. Ich bin gestern in München losgefahren bei Hochnebel. Es war grau, und erst auf Garmisch hat man so von Weitem gesehen, dieses Abendrot, also der klare Himmel. Da wurde es dann richtig schön klar.
3: Ja, da kannst du richtig atmen, richtig schnaufen dann, gell? Hat man so das Gefühl, die Lunge und das Herz geht auf, gell, wenn man so die Berge sieht und das auch spürt. Ja.
4: Wir haben schon bis Innsbruck geschaut. Da, wo diese steile Wand ist. Mhm. Was hat es mit der auf sich?
3: Das ist die Martinswand, die ist sehr bekannt. Und zwar der Kaiser Maximilian war ein begeisterter Bergsteiger, der hat ja Tirol geliebt und war sehr oft hier unterwegs. Und der ist in diese Wand eingestiegen und da hat sich dann verstiegen und musste die Nacht in einer Höhle verbringen. Die gibt es auch heute noch, die Höhle. Sehr beliebt bei Kletterern ist diese Wand, weil sie sehr, sehr steil ist. Und ja, der Kaiser Maximilian hat dann in der Wand übernachtet und hat dann am nächsten Morgen den heiligen Martin um Hilfe gebeten, dass er ihn rausführt aus dieser Wand. Und der Kaiser Maximilian ist dann auch unbeschadet rausgekommen. Und seitdem heißt die Wand Martinswand. Ja, sehr beliebt bei den Kletterern. Und die gehört zum Karwendel dazu, zur größten Mittelgebirgskette Europas. Wir haben da über 30 2000er. Das zieht sich jetzt bis zum Aachensee. Das ist dann das Ende vom Karwendel.
4: Wir sind am Alpenressort Schwarz gestartet, vorbei so an kleinen Stadeln, kleinen Bauernhöfen, alles hier Natur?
3: Alles Naturschutzgebiet, es ist auch autofrei, verkehrsfrei, also es ist ein Alpinpark schon sehr, sehr lange, und wir befinden uns jetzt im Areal schon des Golfclubs. Wir haben ja eine riesengroße Golfanlage hier in Mirming, und auch das ist alles Naturschutzgebiet, und da wird natürlich drauf geschaut, dass man das nachhaltig macht.
4: und alles sehr glatte Wege. Ich habe mir ein bisschen die Achillessehne entzündet, leider.
3: Oh ja,
4: der arme Alex.
3: Müssen wir heute ein bisschen flacher gehen. Gell? Ja. Aber das ist auch kein Problem hier am Plateau. Wir haben den Sonnenplateau-Rundwanderweg, der über 33 Kilometer

0: sehr lang ist, mit nur 250 Höhenmeter. Also das ist auch für Menschen, jeder mag ja auch nicht wirklich gleich steil bergauf gehen. Man muss sich ja oft ein bisschen akklimatisieren, auch aufgrund der Höhe ist es auch wichtig, dass man gemütlich losgeht. Und da gibt es bei uns ganz, ganz viele Möglichkeiten auch.
1: Na, marschieren wir ein bisschen, Alex.
2: Ja, marschieren konnte ich nicht an diesem Tag, wegen eben meiner Achillessehne, aber bequem spazieren. Das ist eben auch für Leute, die keine Kondition haben. Ich habe es normalerweise aber eben wegen der Achillessehne an diesem Tag nicht gehabt. Auf die Mimminger Plateau, da läuft man fast waagerecht. Es geht jederzeit gern nach links oder rechts steil hoch, aber das breite Plateau ist für jedermann zu schaffen. Hier verbinden sich eben diese liebliche Natur und malerische Orte vor dieser rauen Bergkulisse. Wenn Sie hier Urlaub machen, dann können Sie gerne High Heels und Wanderschuhe einpacken. Sie können sich entscheiden zwischen barocker Musik und Kuhglocken, zwischen dem Straßencafé und der urigen Berghütte. Denn Innsbruck als Metropole ist ja nur eine halbe Stunde hier entfernt. Wir bewegen uns heute rund um Tirols drittgrößte Gemeinde Telfs, bekannt unter anderem hier auch für die Tiroler Volksschauspiele. Was hier sofort ins Auge fällt, die fast endlose Weite. Wiesen und Felder, von denen sich die charakteristischen kleinen Heustadel wie dunkle Punkte abheben. Das Mimminger Plateau zählt sicher zu den anmutigsten Landschaften Tirols und das zu allen Jahreszeiten. Ich bin mit unserem Guide Michaela Loferer an einem sehr sonnigen Spätherbsttag durch diese bunte Landschaft spaziert.
0: So, Alex, jetzt sind wir hier bei der Brücke. Man hört eh im Hintergrund dieses Rauschen des Wildbaches. Das ist der Stöttelbach. Und der Tourismusverband hat jetzt da eine Brücke gebaut, und zwar für die Radlfahrer und für die Mütter mit Kindern, dass die einen bequemeren Weg haben. Und zwar verbindet dieser Weg jetzt die Stöttelalm mit der Moosalm. Und da wurde eben ein schöner, breiter Weg gebaut, der sehr flach ist. Und auch für Menschen, die nicht so gut gehen können, ist der Weg optimal. Und den schauen wir uns heute mal ein bisschen an, wir zwei.
3: Heute ist ein bisschen wenig Wasser, klar. Hat nicht so viel geregnet, aber kann schon mal sehr, sehr anschwillen, der Bach.
0: Natürlich, ja. Auf das wird jetzt auch sehr stark Rücksicht genommen, dass die Bäche wieder diese Auslaufflächen haben, weil man weiß ja aus der Vergangenheit, dass da leider auch Fehler gemacht wurden und dass die Bäche alle begradigt wurden und so dann übers Ufer getreten sind. Und jetzt wird da ein neues Bassin gebaut, um die Wasserversorgung zu gewährleisten.
3: Und du hast inzwischen durchgesagt, dass der Bergdoktor, der Bekannte aus dem ZDF, hier ja, begonnen wurde zu drehen. Nicht am Wilden Kreiser hier.
0: Nein, die Ursprünge des Bergdoktors wohnen hier in Wildermirming. Und da steht auch heute noch das Bergdoktorhaus, das kann man auch besichtigen. Es wurden aber nur Außenaufnahmen gedreht, also innen hat nie eine Aufnahme stattgefunden. Aber es gibt auch den bekannten Bergdoktor Radweg und unter anderem der Karl-Heinz Grassnitzer, der war auch damals Bergdoktor bei dieser Serie. Und die alten Sendungen, ich denke, die kann man auch noch anschauen. Und da sieht man auch wunderschöne Aufnahmen hier vom Plateau.
3: Die alten Sendungen, das war dann 80er Jahre?
0: Ja, Mitte der 80er genau wurden die gedreht. Das waren so die Anfänge vom Bergdoktor.
3: Und später ist er dann umgezogen dann zum...
0: Ja, jetzt ist er nach Going am Wilden Kaiser gezogen, ja.
3: Eine andere Serie, die hier gedreht worden ist, wo du dich erinnerst?
0: Da hat es mit Hansi Hinterseer einen Film gegeben, der auch teilweise hier gedreht wurde, in Seefeld und auch hier. Es finden immer wieder Aufnahmen statt, weil einfach die Kulisse ein Traum ist. Gell?
3: Die ist toll und wir sehen sie immer wieder, jetzt auch diese Steine, wenn jetzt die Sonne so im Vormittagslicht draufstrahlt, so richtig grau-weiß vor dem blauen Himmel.
0: Ja, wir haben ja sehr viel Kalkgestein. Die Mirminger Kette ist ja ein Gebirgszug hier im Norden von Mirming. Wir haben über 60 Gipfel hier, nicht alle offiziell begehbar, weil es einfach ein sehr schroffes, steiles und brüchiges Gestein ist. Gell? Da muss man dann schon ein erfahrener Alpinist sein, dass man da überhaupt draufkommt, zum Beispiel auf die Griesspitze, wo sich hier unten dieses kleine Schneefeld
3: dieses
0: da oben?
3: Schneefeld, ja,
0: genau.
3: Vom ersten Schnee.
0: Ja, die Mirminger, die Einheimischen sagen, das ist der Mirminger Ferner. So. Ein kleiner Mini-Gletscher und da ist immer noch Schnee drinnen, nicht nur Schnee, sondern auch Eis. Und da gibt es auch im Winter ganz viele Lawinen, die runterkommen, da hörst du es immer so grollen, gell? Ja, ist ganz normal, wo es Berge gibt, gibt es auch Lawinen, besteht auch keine Gefahr, weil da gehst du sowieso nicht drauf zu dieser Zeit, gell?
3: Bist du schon weiter hochgewandert? Kennst du die Wege da oben?
0: Nicht alle, aber einige. Ja, die Hohe Munde und die Hohe Wand und den Kahrkopf, da war ich schon oben auf dem Wank und Handschuhspitze. Können wir raufgehen, Alex, einmal?
3: Ja, genau, wenn meine Sehne wieder in Ordnung ist.
0: Passt, da kommst du mal, dann gehen wir mal rauf, wir zwei.
3: Ich habe ein bisschen Höhenangst, aber ist es extrem da
0: ich
3: oben?
0: Ich führe dich schon, das passt schon. Ja, es gibt an der Mirminger Kette für jeden das Passende. Gell? Der Tourismusverband bietet zweimal in der Woche einen Bus an, der auf die Alm rauf. Da kann man oben ganz gemütlich gehen. Man kann auch klettern. Also es gibt Klettersteige auf dem Wand.

0: zum Beispiel oder der Adlerklettersteig am Karkopf oben ist sehr bekannt auch. Da musst schon schwindelfrei und trittsicher sein, sonst brauchst du da nicht drauf gehen. Aber es gibt da einen Gipfel da im Westen, wenn wir da rüber schauen, auf den Simmering, das ist also ein Rücken, da kannst du schön raufgehen, brauchst halt eine Kondition, aber schwindelfrei muss nicht sein. Gibt es eine gute Hütte, gute Knödel.
1: Simmering nicht der bei Wien, der hier.
0: Ne? Nein, der heißt Simmering, ja. Ja, das ist auch ein Gipfel.
1: Und von oben der Blick, toll.
0: 360 Grad, rundum Blick hast du da oben. Wenn es ein bisschen kälter ist im Herbst, ist ja die schönste Zeit zum Wandern. Da sind ja die Berge so klar, gell? Und so zum Greifen nahe jetzt die Berge, sein Traum. Ob man München jetzt gerade sieht,
1: aber Zugspitze wird nah zu sehen sein.
0: Die Zugspitze siehst du nicht, weil da hast eben die Kette davor, die Mirminger Kette. Also kannst du dir vorstellen, jetzt wenn wir hier darauf schauen, im Norden sehen wir die Mirminger Kette und gleich dahinter ist das Wettersteingebirge und da am westlichen Ende ist ja die Zugspitze, die gehört ja zu diesem Bergmassiv dazu, zu dieser Kette. Auch ist auch eine Kette, das Wettersteingebirge.
1: Aber die Lechtaler Alpen sieht man?
0: Die Lechtaler, die Zillertaler, die Duxer, das Karwendel und Ötztaler, ja. Alle Berge nicht, aber sehr, sehr viele. Ja.
2: Ja, mit dieser Frau ist einfach gute Laune vorprogrammiert. Michaela Loferer mit uns unterwegs auf dem Mieminger Sonnenplateau. Die Frau mit dem so sonnigen Gemüt. Die Region nennt sich korrekt Sonnenplateau Miming und Tirol-Mitte. Gerade der Übergang so vom goldenen Herbst in den Winter ist hier fließend. Denn die Region will, dass der Urlauber sich hier entschleunigt, also zurückfährt. Ausatmet, entspannt. Daher liegt der Fokus hier auf dem sanften Wintersport. Prämierte Loipen, die schlängeln sich durch die Landschaft und ideal sind hier geführte Schneeschuhwanderungen, wenn denn Schnee liegt, zu bewirtschafteten Alm oder auch Rodeln auf den bestens präparierten Strecken. Oder eben ganz relaxed ausgedehnte Winterspaziergänge, so mag ich es am meisten. Zwischendurch kreuzen immer mal wieder Rehe oder Hirsche den Weg. Damit sind wir mitten im Revier von Oliver Philippe. Er ist Jäger hier am Mieminger Plateau. Wir trafen ihn beim Spazierengehen mit seinem süßen Sohn bei einer Jause vor der Moosalm. Und vor allem die Haare und auch die Augen verraten es. Oliver ist halb Spanier.
3: Ich bin Jäger hier im Mieminger Plateau, bei dem Revierteil Pavis, Moosalm. Und ich gehe in meiner Freizeit sehr gerne hier in diesen Wäldern spazieren. Wunderbare Landschaft, tolle Tierarten, macht sehr viel Spaß.
1: Du bist hauptberuflich Jäger?
3: Ich bin nicht hauptberuflich, nein, ich betreibe das in meiner Freizeit und genieße hier dann jede freie Minute.
1: Was gehst du hier so jagen?
3: Es gibt hier sehr gute Rotwildbestände, es gibt sehr gute Gamsbestände weiter oben. Das Rehwild ist auch sehr gut bestückt, Fuchs, Dachs, Stockenten. Hier ist eine breite Palette natürlich an Wildarten und vor allem besonders lobenswert und hervorzuheben ist eine wunderbare Vogelwelt. Also es gibt hier über 80 verschiedene Vogelarten.
1: Welche sind die häufigsten und welche vor allem gibt es hier, die es woanders eventuell nicht gibt?
3: Es gibt hier neuerdings wieder die Wachtel, die hier viele Jahre nicht mehr heimisch war. Es ist darauf zurückzuführen, dass die Bauern hier wieder Getreide anbauen und das ist natürlich das ideale Umfeld. Dann gibt es auch sehr viele Kreuzschnäbel hier in dieser Gegend. Es gibt hier Mönchsgrasmücken, es gibt hier Zaunkönige, Rotkehlchen, Amseln, Elstern, Eichelhäher, Tannenhäher, eine breite Palette.
1: Und die fühlen sich in diesem Biotop so wohl, weil wir hier so ein Klima haben? Oder woran liegt das?
3: Es liegt hier, dass hier sehr viele Wälder sind, verschiedenster Art. Es gibt hier Kiefernwälder, Fichtenwälder oder hier gegenüber von der Moosalm auch wunderbare Lärchenwälder. Sie finden hier auch mit den ganzen Feldern und Fluren, auch mit diesen Getreidefeldern, hier ein abwechslungsreiches Gelände. Auch hier mit diesem Ried und mit diesem Moor, wie es hier gegenüber von der Moosalm auch liegt, auch Feuchtgebiete. Und das ist eben sehr abwechslungsreich strukturiert und deshalb so breit die Artenvielfalt.
1: Wir sehen ja hier vor der Moosalm so ein Moor auch mit Holzwegen, sehr, sehr gut erschlossen inzwischen.
3: Ja, ist nett hier mit diesen Steigen. Man kann mitten durchs Moor wandeln, etwas, was selten anzutreffen ist. Und es ist auch eine Bereicherung landschaftlich hier für diese Gegend.
1: Und wie geht es dann am Wochenende ab und zu jagen?
3: Natürlich, wenn es die Zeit erlaubt, vor allem am Wochenende, manchmal auch mal am Abend. Im Sommer natürlich, wenn das Licht länger noch zur Verfügung steht, dann auch abends oder mal in der Früh, je nachdem. Je nachdem, wie es die Zeit erlaubt.
1: Und mit dem Gejagt, wie gehst du um? Verkaufst du es oder darfst du es verkaufen, für den Eigengebrauch nur verwenden?
3: Wir sind natürlich hier, dass in Pavis gibt es ja das Gasthof Moosalm. Das ist ein Wirt, der natürlich auch Jagdpächter ist und dieses Wild in erster Linie auch selbst verarbeitet hier in seinem Gasthof. Sprich, die Wildgerichte, die hier kredenzt werden, stammen aus der eigenen Jagd und Einzelstücke behalte ich auch selbst.
1: Ja. Kochst du dann auch selbst?
3: Koche ich auch selbst, genau, gemeinsam mit meiner Familie.
1: Die Kinder freuen sich dann, wenn es Wild gibt?
3: Die Kinder freuen sich vor allem dann, wenn es Wild-Lasagne gibt.

0: auf die steht mein Sohn ganz besonders.
1: Das habe ich noch nie gehört. Man kennt ja mal Lasagne mit Hackfleisch, aber genau. Wie ist Wildlasagne?
0: Mit Wild natürlich ist es auch sehr schmackhaft.
1: Ja. Nimmst du auch die Kleinen mit zur Jagd? Zum Zuschauen?
0: Ja, heuer in der Hirschpumpt war mein Kleiner mit dabei und hat auch das Erlebnis sehr genossen.
1: Muss natürlich dann ruhig sein, ne? Also darf dann jetzt nicht krakeelen.
0: Er muss ganz leise sein und das macht er, wenn es drauf ankommt.

0: Wenn er frisch und munter nach der Büchse greift. So ein jägerser Mann, so ein jägerser Mann, was der sonst noch alles kann.
1: Ansonsten, ihr seid gerade mit dem Fahrrad unterwegs, hier viel bei schönem Wetter?
2: Wir gehen sehr viel spazieren hier, auch mit dem Kinderwagen oder jetzt, wo der Kleine schon laufen kann, mit dem Tragerucksack. Mein kleiner Sohn hat jetzt gerade mit dem Radfahren begonnen, deswegen der Radhelm hier in meiner Hand.
1: Und Stammgast hier in der Moosalm dann?
2: Stammgast in der Moosalm und viel beim Spazieren und Genießen der Freizeit und des Reviers.
1: Und du hast ja Wurzeln auf den Kanarischen Inseln, was ja auch ein Wanderrevier ist, ganz, ganz anders. La Palma aber auch schön. Ne?
2: Ja, La Palma ist natürlich auch sehr gebirgig, ganz andere Landschaft, aber hat doch die Gemeinsamkeit auch, dass ausgedehnte Kiefernwälder vorhanden sind. Und es ist wunderbar dort, aber hier ist es auch sehr schön.
3: Keine Frage, La Palma ist auch eine tolle Insel. Wir waren schon da gewesen mit der Radioreise. Aber ich glaube, da gibt es keine roten Lärchenwälder im Herbst und ganz sicher nicht ganz so viele gemütliche Almen unterwegs. Wenn in den Tälern so rund um Miming der Herbst bereits langsam zu Ende geht und die Bäume ihre goldenen Blätter verlieren, dann wird es hier am Sonnenplateau erst so richtig bunt. Denn die vielen Lärchen, die färben sich Anfang November in den schönsten Farben. Die brennende Farbvielfalt, die reicht hier von Gelb über Orange bis Rot. Und ich habe das mit unserem Guide Michaela Loferer direkt so erlebt.
4: Es sprach der Bär zur Lerche, der Winter steht vor der Tür.
5: So, lieber Alex, jetzt sind wir in einem wunderschönen Lerchenwald. Wir haben ja hier am Mirminger Plateau den größten Lerchenwald Europas, den größten zusammenhängenden Lerchenwald Europas. Und jetzt sind wir ja genau zu der besten Jahreszeit da. Heute haben wir einen super Tag erwischt, die Lerchen brennen sozusagen. Indian Summer in Mirming. Das Lerchenbrennen entsteht ja dadurch, dass es sehr kalt ist. Wir haben im September mal eine ganz kalte Nacht gehabt und da ziehen dann die Bäume ihren Saft zurück und dadurch verfärben sich dann die Lerchen. Und man sagt nicht Nadeln, man sagt Blätter im Fachjargon. Also die Blätter werden abgeworfen, die Lerche gibt der Natur was zurück und sorgt somit für Humus am Boden. Und es gibt auch eine energetische Sichtweise der Lerchen und man sagt, die Lerche ist die Fröhliche. Und da im Lerchenbaum wird es niemals dunkel. Und wenn Menschen so Verhärtungen haben und nicht loslassen können vom Herzen her, sollten sie sich unter einen Lerchenbaum reinsetzen, ein paar Mal tief durchatmen und dann verhilft einem die Lerche wieder dazu, dass man Leichtigkeit und Fröhlichkeit verspürt. Das ist die Energie der Bäume. Yeah.

0: einmal Frost gegeben haben im Herbst und dann dieses schöne Wetter dazu und dann werden diese goldgelb.
1: Ja, genau, dann verfärben sie sich und dann haben wir dieses Lärchenbrennen.
0: Ich habe auch gehört, dass manche Urlauber hier am Mimminger Sonnenplateau extra vorab anrufen bei den Hotels und fragen, brennen die Bäume schon, dann kommen wir?
1: Ja, genau, das ist tatsächlich so. Meistens ist es schon der November, wo das losgeht, das Lärchenbrennen. Man sieht es schon ein bisschen früher, aber wir haben ja hauptsächlich hier Kiefernwald. Also die Kiefer gehört ja zu der Familie der Föhren. Und es gibt ja ganz einen bekannten Vertreter von den Kiefern und zwar ist das die Zirbe.
0: Die wir nur durch den Schnaps kennen, aber die ist ja auch sonst noch gesund.
1: Ja. Ja, aber was viele vielleicht nicht wissen, ist, dass die Zirbe tatsächlich den Schlaf, also die Herztätigkeit während des Schlafes um 1200 Schläge herabsenkt. Sie beruhigt unser Herz, die Zirbe, und das ist die Königin der Alpen. Die wächst ab 1600 Meter Höhe. Und was vielleicht ganz eine interessante Geschichte auch ist, die Bäume vermehren sich ja über Zapfen, oder? Im Zapfen sind die Samen drinnen. Diese Zapfen sind geschlossen bei schlechtem Wetter und bei Sonnenschein machen die Zapfen auf. Und die Zirbe macht das nicht, die macht nicht auf. Also wie kommen jetzt die Samen aus den Zapfen raus?
0: Diffundieren die irgendwie? Ist es Zauber? Nein.
1: Nein, es ist ein Vogel.
0: Ein Vogel?
1: Ja, ein Vogel, und zwar der Dannenher. Der Dannenher hat also einen gekreuzten Schnabel, der fliegt drauf, schneidet die ab, lässt sie runterfallen, pickt die Samen raus, ja, und irgendwann geht er dann einmal irgendwo hin, die Losung sozusagen, ja. Und dann entstehen neue Zirbenbäume. Also wenn es da den Dannenher nicht geben würde oder nicht mehr gibt, gibt es auch keine Zirbenbäume mehr.
0: Was hat der Vogel davon? Frisst er dann auch was?
1: Ja, die fressen natürlich die Samen, gell? Das ist wie Körner auch. Vögel ernähren sich ja hauptsächlich von Samen oder von Körnern und deshalb frisst er die auch.
0: Also müssen wir alles dafür tun, dass diese Vögel leben können?
1: Auf alle Fälle, da sieht man wieder mal dieses Zusammenspiel der Natur, wie wichtig das auch ist. Gell? Dass es jedes einzelne Lebewesen im Organismus oder in der Umwelt einfach notwendig ist. Gell? Auch wenn wir Menschen das vielleicht oft nicht so sehen. Und das versuche ich aber, meine Wanderungen den Menschen wirklich näher zu bringen, auch diese Wertschätzung der Natur gegenüber.

Wenn es keine Bäume mehr gibt, gibt es keine Menschen mehr. Gell? Die erzeugen Sauerstoff, den brauchen wir zum Leben. Wir haben ja Symbiose mit dem Baum. Gell? Er nimmt unser Abfallprodukt, wandelt es in Sauerstoff um und gibt uns den Sauerstoff, damit wir atmen können. Das muss man sich wirklich einmal vor Augen halten. Gell? Und deshalb sind auch die Bäume einfach so wichtig.

0: Dieser Lärchenwald, wo wir jetzt gerade sitzen, das sind Bäume, die sind teilweise 200, 300 Jahre alt. Das musst du mal vorstellen. Die Lärche wächst ja ganz langsam. Und die Brücke, wo wir drüber gegangen sind,
1: ja,
0: Alex, weißt du?
1: Ja,
0: noch?
1: Ja, jetzt eben.
0: Die wird aus Lärchenholz gebaut. Weißt du warum?
1: Nein.
0: Weil die Lärche ganz ein witterungsbeständiges Holz ist. Das darfst du nur nie streichen, dann hält es ewig.
1: Ach so.
0: Ja, nur nicht behandeln. Das mag die Lärche nicht. Ja? Nein, und die Lärche wirkt da antibakteriell, antivirell. Also wenn du einen Lärchenboden hast, hast du nie Schimmel oder Bakterien, weil das die Lärche alles umwandelt. Also ja, die hat ganz viele hochwertige ätherische Öle im Holz drinnen.
1: Und wir haben ja immer so kleine Wäldchen aus Lärchen hier. Also mitten auf der Wiese stehen, also gar nicht der große Wald, sondern immer so ganz, ganz kleine Flecken.
0: So kleine Gruppierungen, gell? Ja, das hat man bewusst auch natürlich gehalten.
1: Du hast jetzt auch unterwegs so wunderschöne Fotos von mir gemacht. In der grauen Jeans und jetzt in dem blauen Shirt,
0: ja,
1: vor dem blauen Himmel.
0: Der Kontrast ist ja ein Traum.
1: Wahnsinn.
0: Aber ist aber ein gutes Modell, muss ich sagen.
1: Oh, danke. Magst du es trinken?
0: Ja, gerne.
2: Ja, da haben wir wieder dieses so ansteckende Lachen. Michaela und Alex unter einer Lerche auf die Mieminger Sonnenplatte. Wir gönnen ihnen gleich eine kleine Lauschpause und uns eine kleine Verschnaufpause und reisen dann weiter über das Plateau und den Aachensee bis zu den Leoganger Steinbergen. Wie immer an dieser Stelle, auf Weiterhören.

0: alle Lauscher, denn hier spricht der Tauscher. Der Alexander grüßt Sie alle miteinander und wünscht auf diese Weise eine schöne Radioreise. Heute nicht irgendwo, sondern am Sonnenplateau in Mieming und später weiter über den Aachensee bis in die Leoganger Steinberge. Das Mieminger Sonnenplateau in Tirol ist Ausgangspunkt von vielen Spazier- und Wanderwegen mit ganz unterschiedlichen Schwierigkeitsgraden. Geprüfte Bergführer und auch Wanderguides, die begleiten hier sehr, sehr gern, ob in der Gruppe oder individuell. Und auf dem Sonnenplateau, da laden auch 5 gemütliche Almhütten zum Rasten ein, zum Ruhen und auch zum Genießen. Eine Hütte hatten wir ja schon besucht, die andere lernen wir jetzt mal schnell so beim Vorübergehen kennen mit unserem charmanten Guide Michaela Lohfahrer. Und zunächst das Loblied auf Tirol.
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0: Michaela, jetzt haben wir heute nur eine kleine Runde gemacht, die aber sehr, sehr schön war bei dem Wetter. So als Vorgeschmack für Größeres hier.
2: War eine sehr angenehme kleine Tour. Es gibt natürlich auch andere Varianten, weil das über den Ochsenbündel steigt zur Alpelhütte hoch. Sehr eine schöne Wanderung, geht seit 3,5-4 Stunden, landschaftlich sehr beeindruckend. Und oben auf der Alpelhütte kocht die Doris, die Hüttenwirtin selber. Und da muss man unbedingt Knödel essen oder einen Kaiserschmarrn. Also das gehört einfach dazu, das ist ein Muster oben.
0: Wie viele Höhenmeter müsste man dann überwinden?
2: 550 Höhenmeter, die Hütte liegt auf 1505 Meter oben.
0: Und vom Weg her sehr anspruchsvoll?
2: Beim Raufgehen ist es steiger, also ein bisschen schmäler mit Wurzeln. Und beim Runtergehen ist es ein breiter Forstweg teilweise. Also man sollte schon gutes Schuhwerk tragen und ein bisschen Kleidung zum Wechseln mit haben. Und eine Wasserflasche sollte man schon dabei haben. Wie halt immer beim Wandern. Gell?
0: Wir hatten ja die Moosalm noch näher. Ist hier die Stottelalm?
2: Die Stottelalm, ja, die befindet sich hier in der Nähe. Also 20 Minuten zu gehen vom Parkplatz weg. Liegt die sehr schön gelegen am nördlichen Ende vom Golfplatz. Auch ein kleiner Geheimtipp, kann man sehr gut essen. Der Raphael und der Thomas sind die Hüttenwirte oben. Die machen das ganz, ganz nett. Man kann jetzt auch branchen oben. Sitzt und dann hast du den Blick bis zur Martinswand. Da kann man mal hingehen. Sehr schön.
0: Auch Kutschfahrten habe ich jetzt gesehen.
2: Ne? Ja, genau. Du kannst da mit der Kutsche rauffahren. Wer vielleicht auch nicht so gut zu Fuß ist, lässt sich mit der Kutsche raufbringen, trinkt oben was und fährt dann wieder gemütlich mit der Kutsche rum. Es gibt hier in der Nähe das Zisterzienserkloster, ein Stift Stams heißt das. Das wird noch geführt von einigen Patern und das kann man besichtigen. Es gibt da einen ganz schönen Bernardisaal, es gibt den Kreuzgang, das Rosengitter, den Altar. Und wenn man Glück hat, macht der Pater Franz die Führung. Es gibt einen kleinen Klosterladen, man kann da einen Schnaps kaufen und Essig kaufen. Und eben Montag, Mittwoch, Freitag gibt es Brot vom Pater Franz. Und dahinter gibt es einen ganz schönen Eichenwald, wo man auch noch einen kleinen Spaziergang verbinden kann. Gleich daneben befindet sich das Skigymnasium auch, gell, wo unsere Spitzenskifahrer alle zur Schule gehen. Die trainieren auch, es gibt da Sprungschanzen auch und die werden da ausgebildet. Die haben da ganz, ganz eine strenge Schule. Ja. Das ist Stift Stams in Stams.
0: Sind die dann auch von der Bergiseschanze springen später mal?
2: Ja, genau, das sind die. Ja. Die werden dort trainiert und gehen dort zur Schule. Ja.
0: Das wäre ja auch natürlich ein Ausflug wert, Innsbruck sowieso, also als Extratag. Ja. Ne?
2: Auf alle Fälle, vor allem der Tourismusverband bietet kostenlose Busfahrten nach Innsbruck runter. Also man kann jederzeit kostenlos bei uns mit der Welcome Card nach Innsbruck fahren. Und am Freitag gibt es immer Innsbruck-Tag. Da gibt es eine kostenlose Stadtführung sogar noch dazu.
0: Gell? Schön, weil das lohnt sich ja auch.
2: Auf alle Fälle. Innsbruck ist ja sehr schön. Unser Wahrzeichen, das goldene Dachl, das war ja ein Geschenk zur Eheschließung vom Kaiser Maximilian. Das muss man ja unbedingt einmal gesehen haben. Und Swarovski hat einen Riesenshop unten. Und die Maria-Theresien-Straße lockt auch natürlich mit ihren Geschäften. Wir haben das Café Sacher in Innsbruck unten. Die Schwarzmanderkirche, die Hofkirche, die... Ja, ich kann gar nicht mal aufzählen, was alles nur in Innsbruck
0: gibt. Die fand ich so toll, war ich letztens gewesen, wenn man da runterschaut. Also oben ist Schnee und du liegst im Liegestuhl und schaust runter.
2: Ja, herrlich, gell. Also ja, alleine dieses Konstrukt da, diese Bahn, wie die gebaut wurde, gell. Also sensationell, gell. Architektonisch auf dem neuesten Stand.
0: Hier im Mieminger Sonnenplateau ja eher eine ruhige Gegend. Also die Hotels haben abends Programm, aber ansonsten ist es ein ruhiger Ort, ja. Da gibt es jetzt kein Halligalli jetzt, wie jetzt in Seefeld oder in Ischgl oder so.
2: Nein, also bei uns ist es sehr ruhig. Das Mieminger Plateau ist ein kleiner Geheimtipp für Menschen, die Ruhe suchen, die es gemütlich haben wollen und die Naturliebhaber sind. Also ganz, ganz schön, auch im Winter sehr schön. Man kann gut Schneeschuh wandern bei uns. Es gibt tolle Tourenberge, also Skitouren gehen ist ja sehr modern. Wir haben tolle Hütten zum Rodeln, also Schlittenfahren. Man geht ohne Schlitten rauf, leiht sich oben die Rodel raus und braust runter ins Tal. Wir haben fast 80 Kilometer bestens gespurte Langlaufloipen, Skatingloipen. Also ist auch im Winter ein super Gebiet, wo man direkt mehr oder weniger von der Haustür schon losstarten kann.
0: Und insgesamt zum Entschleunigen.

0: wie es so schön
1: genau,
0: neudeutsch
1: ja.
0: heißt.
1: Das sagen die Gäste bei uns, sie kommen an und sie sind schon entspannt. Es gibt einen Radweg, das ist der Genussradweg, da fährt man dann von Bauer zu Bauer sozusagen und kann da auch Schnäpse probieren oder mal etwas verkosten. Das ist auch ganz eine tolle Idee vom Tourismusverband und da gibt es eine eigene Karte dazu, das nennt sich eben Genussradwanderweg und man kann auch nur Etappen machen und es gibt natürlich auch E-Bikes jetzt bei uns. Gell?
0: Auch cool. Und auch solche selbstfahrenden ja, Bikes, wo man gar nicht ja. erst treten muss, haben wir gesehen unterwegs.
1: Ja, es gibt jetzt einiges zum Thema Mobilität und da sind wir, haben wir natürlich auch die Nase vorne. Gell? Wir sind ja doch ein Gebiet, wo es schon ein bisschen bergauf und bergab geht und da ist man oft froh, wenn man ein bisschen Unterstützung hat. In jedem Alter, denke ich.
2: Dieses Lachen, das musste nochmal sein und das halt nach auf unserem Weg weiter durch Tirol. Auf der Reise vom Sonnenplateau zu den Leoganger Steinbergen machen wir nun eine sehr gemütliche Rast am Aachensee, dem größten See Tirols, einer der tiefsten in Österreich überhaupt. Kurz bevor die Straße aus Deutschland den Aachensee erreicht, liegt nämlich rechter Hand der Ort Aachenkirch. Und gleich wenn Sie vor der Tankstelle rechts abbiegen, dann kommen Sie zu einem Ort mit großer Hotelgeschichte in Tirol. Das Posthotel Aachenkirch, das kann nämlich auf mehr als 100 Jahre zurückschauen. Karl Reiter führt dieses Haus und ich traf ihn da ja nicht zum ersten Mal, wie Sie gleich hören. 100 Jahre Posthotel, jetzt schon in vierter Generation. Wie war das damals gewesen, Karl? Dein Vater, ich glaube, hat es dir einst übergeben, ist dann irgendwie nach Ostösterreich gezogen?
3: Ins Burgenland ist er gegangen, hat 2004 dort zwei ehemalige Steigenberger Betriebe übernommen und das ist heute Reiters Reserve und da hat er dann auch mir operativ schon die Geschäftsführung hier für das Posthotel Aachenkirch übergeben.
2: Damals warst du ja extrem jung, hast du also in sehr, sehr jungen Jahren übernommen, oder?
3: Ja, ich bin mit 24 eingestiegen und habe dann 2004 war ich dann 25 und habe dann schon die Geschäftsführung da zu diesem Zeitpunkt übernommen.
2: Ja, wenn man so jung als Chef hier im Hotel anfängt, ist es sicher eine Herausforderung. Also viele deiner Mitarbeiter waren damals sicher älter als du gewesen. Ich kann mir vorstellen, muss man sich ordentlich Respekt verschaffen. Wie war das damals gewesen?
3: Das ist wahr, ja. Gerade bei den jüngeren oder gleichaltrigen oder teilweise sogar älteren jungen Kollegen muss man sich da die Position auch in gewisser Weise durch das tägliche Tun erarbeiten, wo ich sehr froh drüber bin und glücklich über die Unterstützung der Abteilungsleiter, also die langjährigen Stützen, die haben mich damals auch schon vom ersten Tag weg super unterstützt. Also keine Auflauflassen-Versuche, sondern wirklich tolles Miteinander und große Unterstützung.
2: Ich beobachte, dass du bist sehr präsent hier im Haus, also abends am Eingang zum Restaurant gibst du jedem Gast persönlich die Hand. Ist ja auch nicht selbstverständlich.
3: Nein, wir sind ein sehr individuelles Haus und versuchen das natürlich auch sehr persönlich zu führen. Und dazu gehört, dass man auch entsprechend präsent ist. Ja. Und ob das jetzt eben ab und zu beim Frühstück ist, dass man einfach die Gäste begrüßt und guten Morgen sagt oder eben das Abendritual.
2: Aha, also 2018, da seid ihr 100 Jahre alt geworden. Ihr habt ja einiges hier erneuert im Haus. Was unter anderem?
3: Das Gesundheitsrestaurant Tenzo. Ein ganz spannendes neues Konzept und da haben wir auch Bienenvölker bei uns im Hotelareal angesiedelt.
2: Also eigene Bienenstöcke hier ums Hotel,
3: ja? Genau, ja. Einerseits, um ein bisschen eigenen Honig zu haben und andererseits auch ist es eines unserer Nachhaltigkeitsprojekte, um dem Bienensterben entgegenzuwirken und auch zukünftigen Generationen dabei zu helfen, dass die Bienenpopulation noch halbwegs auf einem Stand und am Level bleibt. Das haben wir in Kooperation mit BeeFuture am Laufen. Das ist eine Firma, die sich speziell dem Erhalt und der Weiterzucht der Bienen widmet.
4: Und diese Biene, die ich meine, nennt sich Maya.
2: Und muss ich da als Gast Angst haben, hier gestochen zu werden von den Bienen?
3: Also im Endeffekt muss man da jetzt nicht Angst haben, dass wenn man Bienenstöcke in der Anlage hat, auf einmal die Gäste zahlreich gestochen werden. Das passiert normalerweise nicht. Man sollte sich halt nicht vielleicht genau vor die Einflugschneise beim Stock positionieren und da rumwachteln, sonst kann man da auch hingehen und eben mit den Imkern das auch einmal anschauen. Also wir haben mehrere Events im Jahr.
2: Okay, aber nochmal zurück zum Gesundheitsrestaurant. Was hat es damit auf sich?
3: Man hat ein schönes Konzept erstellt, wie man eben aus regionalen Bioprodukten gemeinsam mit der Weisheit der traditionellen chinesischen Medizin eine individuell auf den Yin-Yang-Typus abgestimmte Gesundheitsküche kreieren. Ganz normale und schöne Gerichte eben.
2: Also kein Detox, muss man keine Angst haben.

0: Vor Detox muss man sowieso nicht Angst haben, aber ja, es hat schon natürlich was von Detox und Entschlackung, weil prinzipiell ist es bei uns glutenfrei gekocht und auf normalen Zucker wird auch als Süßungsmittel verzichtet. Wenn jetzt ein Gast eine ganze Woche lang sich TCM-mäßig ernähren will, dann hat es ja einen Detox-Effekt und sagen wir mal eine Kur. Behandlungen von den Ärzten, Akupunktur, Masturbation, Qigong, auch ganz wichtig, die Bewegung dazu.
1: Alle Orte, die wir heute besuchen, eignen sich ideal, um den Körper ein wenig zurückzufahren, um Körper und Geist in Einklang zu bringen. Sie hören ja schon im Hintergrund die Klänge aus dem Reich der Mitte. Ein kleiner Hauch von China weht immer wieder hier im Spa des Reiters Posthotel am Aachensee. Darüber sprach ich mit Karl Reiter, der dieses Haus schon als sehr, sehr junger Mann übernahm. Ein sehr, sehr engagierter Hotelier ist das. Er wirkt immer sehr ausgeglichen, sehr entspannt, weil er eben das auch vorlebt, was er seinen Gästen anbietet. Das letzte Mal, als ich dich hier besucht hatte, da hattet ihr gerade so einen Shaolin-Meister aus China zu Gast. Der hat damals so Massagen gemacht, auch besondere Kampftechniken vorgeführt. Gibt's den wieder?
0: Die fernöstliche und regional-westlich verbindende Ebene, das ist bei uns auch schon fast Tradition. Die chinesischen Ärzte, die was wir bei uns haben, bieten ja schöne Behandlungen an. Und auch der Shaolin-Meister Liang Shijie ist gerade auch wieder im Haus und gibt's dann auch wieder die tolle Shaolin-Behandlung im Atrium-Spa und Qigong, Tai Chi und Kung Fu direkt mit dem Shaolin-Meister. Die Philosophie ist eben das Verbindende, also alles, was den Gästen, den Menschen wirklich gut tut. Und da gefällt mir jetzt speziell an der TCM-Philosophie die Prävention, also die Vorbeugung und dann was zu tun oder auch dann den Arzt zu konsultieren, wenn man noch gesund ist. Und punkto gesunder Haltung was zu tun und nicht erst, wenn man total schon in den Seilen hängt, oder?
1: Machst du selbst auch diese Art von Sport, diese Bewegung? Also weil, ja Karl, du bist ja äußerst schlank nach wie vor, siehst immer fit aus, immer gesund, wenn ich dich sehe. Also du musst ja irgendwas tun für deinen Körper, oder?
0: Prinzipiell schon, ja. Also ich habe schon vor vielen Jahren, bevor ich eingestiegen bin ins Hotel, habe ich mal die Möglichkeit gehabt, einen Meditationsaufenthalt, so einen kleinen Retreat zu machen in einem buddhistischen Kloster in China. Das hat mich schon geprägt und die Themen eben Meditation, Achtsamkeit sind etwas, was ich persönlich verfolge, auch Meditation regelmäßig, natürlich Bewegung, Sport in mehreren Facetten und auch das Qigong. Und natürlich bringt man dann auch die Dinge, die was einem selber gut tun, als Gastgeber in ein Haus ein, weil ich der Meinung bin, das ist auch für die Gäste gut und tut sicher gut. Und ja, es ist alles ein Angebot, ein Können und nichts Müssen bei uns. Also wir wollen jetzt da nicht streng missionarisch vorgehen oder jemanden zur Gesundheit, Prävention zwingen.
1: Findest du privat auch die Zeit, Sport zu machen, also die Zeit für die Auszeit?
0: Ja, Zeit hat man nicht, Zeit muss man sich nehmen, sagt man ja so blöd, gell? Ja. Oder auch der Meditationslehrer sagt, du sollst jeden Tag 20 Minuten sitzen, außer wenn du keine Zeit hast, dann 40. Das sind immer die Sprüche und ja, ich versuche es schon sehr konsequent einzuplanen. Natürlich, mit Arbeit und auch der Familie, gell? Die Kinder wollen ja auch dann ein bisschen Zeit haben. Ja. Es ist nicht leicht, aber ich komme schon meistens zu meiner sportlichen Betätigung. Und es ist auch wichtig, ja, dass man da dranbleibt und es ist für körperliche und geistige Gesundheit wichtig, dass man es immer macht. Also ich merke das schon bei mir selber, wenn es einmal nicht mehr so die Zeit dafür ist oder wenn man es einmal ausfallen lässt, das Training, dann da kommt schon...
1: Merkst du schon, dass dann...
0: Ja, dann wird man unruhig und man merkt schon, dass der Geist auch dann das wieder einfordert. Wenn man mal drin ist in der Gewohnheit, auch in der sinnvollen Gewohnheit, Gott sei Dank, dann fordert der Körper das dann auch schon irgendwie ein, auf mehreren Ebenen.
1: Wir sitzen jetzt ja hier im modernen Teil eures Hauses, aber es gibt ja auch einen historischen. Also ich spreche an auf dieses Lied Stille Nacht, Heilige Nacht, das ja im Jahr 2018 200 Jahre alt geworden ist. Natürlich untrennbar eng verbunden mit Salzburg, der Region da, aber auch ein wenig hier mit dem Aachensee in Tirol.
0: Die Rainer-Sängerfamilie mit allen voran Ludwig Rainer, gebürtig aus dem Zillertal, haben jetzt das Lied dann durch die ganze Welt gebracht und in diesem Sinne bekannt gemacht. Nicht? Vom russischen Zahnhof bis USA haben die schon Welttourneen gemacht und eben, wie gesagt, dieses Lied, Stille Nacht, Heilige Nacht, dann auch

0: sehr oft aufgeführt und bekannt gemacht. Und zum Ende ihrer großen Laufbahn und Reisezeit haben sie sich am Aachensee eben heimisch gemacht, da in Aachenkirch, am Aachenseehof, der was so jetzt nicht mehr existiert, aber sehr schön ist, dass sich eben diese Familie oder der Ludwig Reiner, nachdem er die ganze Welt gesehen hat, am schönsten Ort der Welt, nämlich dem Aachensee, in Aachenkirch niedergelassen hat.
1: Stille Nacht, heilige Nacht.
0: Bei uns erinnert speziell die Reinerstube, eine Stube von unseren verschiedenen Bereichen im Restaurant, an die Reinersänger. Da sind einige Bilder, die was daran erinnern. Und es gibt auch bei uns das Reiner Bründel. Das hat damals mein Vater eben auch schon vom Aachenseehof, der was ja dann einmal abgebrannt ist und niedergerissen wurde, hat er gerettet. Das hat auch einen Platz jetzt bei uns in der Hotelhalle.
2: Karl, du hast vorhin gesagt, der Aachensee, schönster Ort der Welt. Ich glaube, so ähnlich hast du es gesagt. Der See ist ja wirklich unglaublich schön. Ich mag ihn sehr, also sehr bekannt auch. Ideal für die Münchner, so als Tagesausflug, aber auch sonst für einen Kurzurlaub, auch noch einen längeren Urlaub. Gibt es da noch einen Geheimtipp hier, den du uns empfehlen kannst? Irgendeine schöne Stelle?
0: Geheimtipps darf man natürlich nicht verraten, gell?
2: Dann ist kein Geheimtipp mehr.
0: Keine Geheimtipps mehr. Also, wenn man mich nach einem Tipp fragt, da am Aachensee in Aachenkirch, dann muss ich natürlich unsere Zörralm empfehlen. Sicher eine der tollsten Hütten auch von Tirol. Und da hat man dann einen wunderbaren Ausblick auf den Aachensee und wird bestens versorgt mit einem guten Glasl, einer feinen Jause. Natürlich jetzt nur in den Frühjahr-, Sommer-, Herbstmonaten. Also im Winter ist da weniger.
2: Bleibt man hier im Haus dann.
0: Ja, da ist es ist halt nicht liftmäßig erschlossen, also eine richtige Alm. Und deswegen nur im Sommer auch geöffnet für Wanderer, die was da auf dem Weg zum Unnutz-Station machen oder sich die Zörralm als spezielles Ziel aussuchen.
2: Unser Wandertipp zur Alm am Aachensee, und ich freue mich schon sehr auf den nächsten Besuch bei Karl Reiter. Wie erreichen Sie nun diese Leoganger Steinberge im Salzburger Land? Eine Gebirgsgruppe ist dies der nördlichen Kalkalpen. Egal von welcher Richtung man sich ihnen nähert, man kann sie nicht übersehen und schon gar nicht dran vorbeisehen. Ihre schroffen Felsen und auch kahlen Wände sind einfach zu markant. Vor dieser Kulisse liegt ein kleines Dorf mit 16 Chalets aus Stein und Altholz mit einer Huwiesalm und einem Dorfplatz. Dazwischen wachsen Latschenkiefern, Almrosen, Heidelbeeren oder Himbeeren. Wir sind in einem Ort der Ruhe, eine Oase der Ruhe, ein wenig auch in der Zeit früher. Wir sind nämlich im Priestereck, eines der ersten Chaletdörfer in Österreich überhaupt, auf gut 1000 Meter Höhe gelegen. Geschaffen wurde es von Renate und Hubi Oberlader. Ihn traf ich im Priestereck. Wie kam denn die Idee, dieses Bergdorf Priestereck hier zu errichten?
3: Meine Frau, die Renate, und ich haben das Glück gehabt, dass wir uns schon in jungen Jahren, als wir 20 Jahre alt waren, kennenlernen durften und sind seit diesem Zeitpunkt eigentlich am Aufbau des Priestereckes. Haben wir schon als 20-Jährige begonnen, meinen elterlichen Betrieb, den Landwirtschaftsbetrieb, das Priestereck-Gut heißt die kleine Landwirtschaft, die ich von meinen Eltern übernehmen durfte, haben wir begonnen, parallel zur Landwirtschaft einen Gastronomiebetrieb aufzubauen. Angefangen hat es eigentlich nur als reiner Restaurationsbetrieb mit zwei Tischen. Und jedes Jahr haben wir halt dann ein bisschen dazugebaut und das ist ganz gut gelaufen. Aber unser Wunsch war immer schon nicht nur reine Gastronomie, also wo die Gäste nur essen und dann wieder gehen, sondern wir wollten eigentlich immer schon Beherbergung, wo dann die Gäste auch für 3, 4, 5, 7 Tage bei uns sind. Und so sind wir dann auf die Idee gekommen, dass wir eben so ein Bergdorf bauen, nämlich einem Almdorf nachempfunden. Die Almdörfer haben in Österreich Tradition. Da war das Almgebiet, die Fläche war im Gemeinschaftsbesitz, aber jeder der Mitbesitzer hatte seine eigene Almhütte, wo er dann eben die Milch verarbeitet hat. Und diese hat man meistens so in Dorfform gebaut, damit man eben nebeneinander war und damit man sich helfen konnte.
2: Ihr habt es so gebaut, wie ein richtiges Almdorf auch stehen würde. So die Anordnung dieser Häuser habt ihr so gewählt, wie es im Original sein könnte.
3: Genau, wir wollten es unbedingt so nachempfinden, haben auch die einzelnen Almhütten einer Almhütte weitestgehend nachempfunden, so dieses Einraumkonzept.
2: Von Weitem sind es ja alte Häuser, aber drin haben sie trotzdem allen Luxus, den man braucht. Auch da beim Bau am Original orientiert?
3: Das war für uns ganz wichtig. Wir wollten, dass es möglichst gewachsen ausschaut und haben deshalb die ganzen

0: 16 Hütten mit Altholz gebaut. Also wir haben 4 Jahre lang Altholz gesammelt. Teilweise haben wir alte Gebäude selber abgetragen. Teilweise haben wir von Bauern, die schon selber abgetragen haben, das Holz gekauft und haben mit diesem Altholz dann, das schon teilweise 200 Jahre alt ist, diese Häuser eben gebaut, diese Hütten.
1: Es erlebt jetzt auch so eine Renaissance, diese Almdörfer. Es gibt es ja auch andere Anbieter, also man geht wieder zurück zu den Wurzeln inzwischen.
0: Ja, ich glaube, die Entschleunigung, so dass die Sehnsucht nach der Ruhe und nach der Stille oder gerade für 3, 4, 5 Tage einmal die Akku wieder aufzuladen, ist, glaube ich, momentan ziemlich beliebt.
1: Die Stille ist ja hier gegeben, die muss ja gegeben sein. Man schaut direkt auf den Wald, also hört wirklich nur die Vögel früh zwitschern.
0: Bei uns ist wirklich die Stille und Ruhe gegeben. Wir haben das Glück, unsere Landwirtschaft liegt am Ende eines kleinen Güterwegs. Also hier endet die Straße, es gibt keinen Durchzugsverkehr und eben die absolute Alleinlage.
1: Na gut, trotzdem muss man auf keinen Luxus verzichten, auch auf den Farbfernseher nicht, auf WLAN. Ist immer so ein Spagat, sowas herzurichten.
0: Ja, ja, jeder will zwar zurück zum Ursprung und ganz ursprünglich und natürlich, aber die liebgewonnenen Annehmlichkeiten, heiße Dusche, Sauna, sogar Hot Tub, möchte man halt nicht verzichten. Und ich glaube, die Kombination macht's aus.
1: Und man schaut raus, auf welche Berge schaut man hier, im Rücken und auch nach vorn?
0: Also wenn ich jetzt einmal Richtung Süden schaue, dann haben wir da die Kitzbüheler Schieferalpen mit dem Asitz, unserem Skigebiet. Dann im Osten ist das Steinerne Meer mit dem imposanten Hochkönig. Und direkt hinter den Chalets im Norden sind die Leoganger Steinberge mit dem 2436 Meter hohen Birnhorn. Und in Richtung Westen ist der Spielberg.
1: Ein Radioreisegespräch mit Huvi Oberlater über sein Bergdorf. Die Idee dafür hatte er übrigens auf den Malediven, ja, auf den Koralleninseln, mitten im Indischen Ozean. Und auch dort gibt es ja kleine Chalets auf diesen winzigen Inseln und hier eben die großen Chalets am Fuße der Leoganger Steinberge mit diesem 360-Grad-Panorama auf das Salzburger Land. Immer mehr Urlauber, die suchen ja im Urlaub eine Art Auszeit vom Alltag der Stadt. Die Menschen wollen in der Natur sein und wollen ihr eigenes Haus haben mit allem Luxus eines guten Hotels und wenn möglich auch in der großen Familie. Dafür denke ich, eignen sich diese Almdörfer ideal. Nach dem Almdorf seinerzeit in Kärnten, auch da waren wir schon gewesen mit der Radioreise, war Huvi Oberlater im Jahr 2009 der Erste, der so ein Almdorf hier, so ein Chaletdorf im Salzburger Land gebaut hatte. Nur kleine Lampen oder auch Fackeln beleuchten den Weg. Hinter den Holzhütten, da ragt das Massiv der Leoganger Steinberge nach oben. Der Skizirkus von Saalbach-Hinterglemp, Leogang, nur ein paar Minuten hier entfernt. Und auch direkt vom Priestereck aus, da führen Wander- und Skiwege raus ins Freie. Ein paar Tipps dazu jetzt von Huvi. Dieses Bergdorf ist ja auch ein idealer Ausgangspunkt für Wanderungen. Wohin kann man direkt hier vom Priestereck aus laufen?
0: Also es ist perfekt zum Wegwandern. Einmal ganz kleine Runden von einer halben Stunde oder Stunde, wo man sagt, gerade vor oder nach dem Essen eine Runde oder wenn man einen Hund hat, mit dem Hund ausgehen. Eine richtig schon ein bisschen größere Wanderung mit 1,5 Stunden Aufstieg, Gesamtzeit 3 Stunden, ist zum Birnbachloch. Die ist wirklich sehr imposant. Geht zum Birnbachloch und zwar geht es da zu dem Fuß von der Birnhorn-Südwand, gehört zu den 3 höchsten Wände der Ostalpen, ist relativ leicht machbar, also nicht technisch schwierig, aber ein bisschen Kondition sollte man haben, dauert 3 Stunden. Eine zweite sehr schöne, leichtere Wanderung ist rauf zur Riedelalm und wenn man dann noch Lust hat zum Riedelspitz oder wenn man es gemütlich hat, dann geht man lieber auf die andere Talseite und fährt mit der Asitzbahn auf dem Asitz rauf und kann dann oben den Höhenweg oder andere Wanderrunden machen. Asitz ist ein wunderschöner Aussichtsberg, weil Richtung Süden sieht man schon den kompletten Alpenhauptkamm, die Hohen Tauern. Und Richtung Norden sieht man eigentlich die ganze Kette der Leoganger Steinberge und Richtung Osten das Steinerne Meer mit Hochkönig.
1: Ihr seid ja eingebettet in diese Region Leogang-Saalfelden, was ja eine sehr, sehr oft zitierte Urlaubsregion ist. Man sieht es immer wieder auch im Zusammenhang mit Skitourismus.
0: Skitourismus ist bei uns ein Riesenthema. Und zwar sind wir Leogang Mitglied des Skizirkus Leogang Saalbach Hinterglemm Fieberbrunn. Das sind insgesamt 270 Pistenkilometer und 75 Liftanlagen, die direkt miteinander verbunden sind. Also man braucht keinen Bus dazwischen, sondern man kann wirklich von Lift zu Lift fahren. Es gehört da auch Saalfelden dazu. Saalfelden ist bekannt

0: für das nordische Thema. Da gibt es eine Sprungschanzenanlage und wunderschöne Langlaufloipen. Zum Thema Langlauf ist ja unser Nachbarort Richtung Westen Hochfilzen, 8 Kilometer von uns entfernt, wo eben das Biathlonstadion ist, wo auch die Biathlon-Weltmeisterschaft 2014 war und wo die nordischen Sportfreunde auf ihre Freuden kommen.
1: Du lebst ja hier schon seit vielen Jahren, bist ja groß geworden. Für dich immer noch was Besonderes, auf diese Berge zu schauen, im Sonnenlicht, im Morgenlicht, im Abendlicht?
0: Ja, ich lebe jetzt doch schon relativ lang hier, ich bin hier geboren. Aber für uns, für meine Frau, die Renate und mich, sind die Berge wirklich ein ganz besonderer Kraftort, wo wir immer wieder neue Energien schöpfen. Und sobald wir uns irgendwie freimachen können, und wenn es oft nur für 3-4 Stunden ist, schauen wir, dass wir entweder auf den Berg klettern oder auch mit dem Mountainbike in den Bergen unterwegs sind.
1: Ich war nur ganz kurz in diesem Chaletdorf gewesen, viel zu kurz. Denn gerade als ich mich in dieser Luxushütte so richtig wie zu Hause fühlte, musste ich die Koffer auch schon wieder packen. Aber Sie, meine Damen und Herren, Sie können verlängern, gern. Nicht nur hier auf der gesamten Reise, und zwar kostenfrei geht das unter www.radioreise.de. Denn hier können Sie mit uns noch einmal übers Mieminger Sonnenplateau wandern oder auch sich einfach gut gehen lassen in diesen Hotels, die wir besucht hatten. Da finden Sie weitere Sendungen, in denen wir die heute besuchten Orte ausführlich vorstellen. Zum Beispiel geht es da um die Wellnesspioniere im Alpenressort Schwarz oder auch um das märchenhafte Schwarz-Leotal bei Leogang. www.radioreise.de, hier auch all die Texte und Fotos in unseren Blogs. Die aktuellen Infos gibt es wie immer bei Facebook und überall da, wo der moderne Mensch sonst noch unterwegs ist. Ich verabschiede mich in ein paar Sprachen der Welt, die Sie auch zwischen Miming und Leogang garantiert hören werden. Goodbye, au revoir, adio, ciao, hey, farewell, tschüss, auf Wiedersehen, das Wiedersehen, gülgül, marhaba und shalom und natürlich servus.
2: So, jetzt sind wir schon am Ende unserer Reise angelangt. Alex, ich hoffe, ich habe da ein bisschen was zeigen können da am Plateau. Ein schöner Teil der Radioreise. Danke, dass ich dabei sein habe dürfen und ich hoffe, wir sehen uns einmal am Mirminger Plateau. Würde mich freuen. Pfiat euch, servus.
3: Liebe Grüße von Oliver Philipp. Ich bin hier Jäger in Paris und grüße sehr die Zuhörer von Radioreise mit Alex.
4: Das war die Radioreise mit Alex. Mein Name ist Karl Reiter und ich würde mich sehr freuen, wenn wir uns vielleicht einmal hier bei uns im Postillarkirch sehen können.
0: Ich bin der Hubi Oberlader aus Leogang vom Priestereck und möchte euch alle recht herzlich grüßen, die Hörer der Radioreise.
1: Dankeschön. Bleiben Sie schön reisefreudig, meine Damen und Herren, denn es gibt noch mindestens 1000 Orte in dieser Welt zu entdecken. In diesem Sinn, wie immer, bis bald.

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1: Ich bin Yves Simon. Bei der Fußball-WM spielt Deutschland heute Abend das letzte Gruppenspiel gegen Ecuador. Dennis Undaf wird dabei weiter Edeljoker bleiben. In der Nacht hat Bundestrainer Nagelsmann angekündigt, dass er nur Antonio Rüdiger für Nico Schlotterbeck und David Raum für Nathaniel Brown ins Team bringen wird. Mehr Wechsel würden nur Unruhe bringen, meint Nagelsmann. Mit seiner Rolle ist Undaf aber zufrieden, wie er gerade gesagt hat.
2: Also wenn es nicht fein wäre, dann wäre ich nicht hier. Wir hatten Rollengespräche. Ich versuche einfach nur guten Input zu bringen, ob es von Anfang an ist oder von der Bank. Das ist das Wichtigste, dass das Team gewinnt.
1: Die deutschen Fans glauben jedenfalls fest an einen Sieg. Einige haben schon am Times Square in New York gefeiert. Anstoß gegen Ecuador ist um 22 Uhr. In Frankreich verschärft sich die Hitzewelle weiter. Für fast das ganze Land gilt inzwischen die höchste Warnstufe rot. Teilweise werden bis zu 41 Grad gemessen. Wasser ist in einigen Supermärkten schon ausverkauft und es kommt zu Stromausfällen. Züge und Prüfungen werden abgesagt. Ab heute rechnen Meteorologen örtlich auch mit Unwettern. Ab Freitag sollen die Temperaturen in Frankreich langsam wieder zurückgehen. Im Prozess um den Tod eines Zugbegleiters in Rheinland-Pfalz hat der angeklagte Schwarzfahrer die Tat eingeräumt und sich über seine Anwältin bei den Angehörigen entschuldigen lassen. Der 26-Jährige soll den Bahnmitarbeiter bei einer Ticketkontrolle nahe Landstuhl so heftig geschlagen haben, dass dieser an einer Hirnblutung gestorben ist. Die Familie zweifelt an der Aufrichtigkeit der Entschuldigung. Ein Video der Tat ist im Gerichtssaal gezeigt worden. Daraufhin sind teilweise Tränen geflossen. Der Hopfenanbau in Deutschland ist von der UNESCO als immaterielles Kulturerbe anerkannt worden. Besonders die Anbaugebiete in der Hallertau in Oberbayern, aber auch Tettnang, Spalt in Franken, Elbe-Saale und Bitburg profitieren von der Auszeichnung. In München wurden bei einem Festakt 11 neue Kulturerbe-Traditionen gewürdigt, darunter neben dem Hopfenanbau auch das Schmiedehandwerk und die traditionelle Trachtenpflege.

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1: Ich bin Yves Simon. Schönen guten Morgen. Die Ministerpräsidenten und Präsidentinnen der Länder treffen sich heute in Berlin. Das wichtigste Thema der MPK, also der Ministerpräsidentenkonferenz, das Thema Finanzen. Thomas Pleskin berichtet für uns aus Berlin.
2: Die Länder und auch die Kommunen fordern vom Bund mehr finanzielle Unterstützung, wenn es darum geht, Bundesregelungen umzusetzen. Es geht etwa um Kosten für die Sozialhilfe oder für das Kindergeld. Die gesetzlichen Vorgaben kommen aus Berlin und müssen in den Ländern umgesetzt werden. Und bei der MPK heute wollen die Länderchefs an das Prinzip der Konnexität erinnern. Das bedeutet, wer bestellt, der muss auch bezahlen.
1: Der Bundestag debattiert heute über die Organspende und da steht die sogenannte Widerspruchslösung im Fokus. Das bedeutet, Erwachsene könnten bald automatisch als Spender gelten, solange sie nicht wirklich aktiv widersprechen. Im zentralen Online-Register haben bisher etwa 579.000 Menschen ihre Haltung festgehalten. Mehr als 82% stimmen einer Organentnahme zu. Rund 8.200 Menschen warten momentan in Deutschland auf ein Spenderorgan. Das Deutsche Studierendenwerk warnt vor einem möglichen Aus für Minijobs für Studis. Nach den neuen Rentenplänen der Regierung sollen Minijobs ohne Sozialabgaben bald nur noch für Schüler gelten. Studierende würden damit eine wichtige Einnahmequelle verlieren, heißt es. Auch der Bauernverband hält die Abschaffung von Minijobs für wirtschaftlichen Unsinn. Ähnlich hat sich auch die Gastrobranche geäußert. Bei der Fußball-Weltmeisterschaft hat Brasilien Schottland mit 3:0 geschlagen. Starspieler Vinicius Junior hat dabei gleich doppelt getroffen. Brasilien steht damit in der nächsten Runde. Die Schweiz hat mit 2:1 gegen Kanada den Co-Gastgeber gewonnen. Beide Teams sind im 16. Finale. Bosnien-Herzegowina schickt Katar mit einem 3:1 aus dem Turnier und Marokko hat mit 4:2 gegen Haiti gewonnen, sich sehr schwer getan und ist aber auch eine Runde weiter. Haiti dagegen ist raus.
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6: Was soll ich Ihnen sagen? Es hängen kaum Wolken über Deutschland.

0: Und es wird wieder ein fetter Sommertag. Hanna aus Bremerhaven sagt allerdings, da hängen ein paar Wolken über der Nordsee. Ja, das war's aber eben auch, ne? Also ansonsten wird's wieder sehr, sehr warm, auch heute wieder an die 40 Grad, 38 bis 40 Grad. Und oben an der Nordsee und an der Ostsee, da bleibt's ein bisschen frischer, da gibt's 22 bis 27 Grad. Morgen das Gleiche. Es kann nachmittags dann ein paar Hitzegewitter geben und auch das Wochenende wird sehr, sehr heiß.
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2: Ich bin Dominik Schweiger. Guten Morgen. Gut 5 Monate ist es her, dass der neue Wehrdienst gestartet ist und offenbar wollen jetzt mehr Menschen zur Bundeswehr. Laut Verteidigungsministerium sind seit Jahresbeginn über 38.000 Bewerbungen eingegangen, fast ein Viertel mehr als im Vorjahreszeitraum. Auch konkret in puncto Wehrdienst schaut's für die Bundeswehr ganz gut aus. Demnach hat jeder 5. angeschriebene junge Mann Interesse am Dienst geäußert. In Frankreich verschärft sich die Hitzewelle weiter. Für fast das ganze Land gilt inzwischen die höchste Warnstufe Rot. Teils werden bis zu 41 Grad gemessen. Wasser ist an einigen Stellen in den Supermärkten ausverkauft. Es kommt zu Stromausfällen, Züge und Prüfungen werden abgesagt. Ab heute rechnen Meteorologen örtlich mit Unwettern. Ab Freitag sollen die Temperaturen langsam zurückgehen. Im Bundestag geht's heute ums Thema Organspende, konkreter um die sogenannte Widerspruchslösung. Damit würde jeder Erwachsene automatisch zum Spender werden, es sei denn, man widerspricht ausdrücklich. Im zentralen Online-Register für Organspende haben sich mittlerweile gut 580.000 Menschen registriert. 4 von 5 haben einer uneingeschränkten Spende zugestimmt. Etwa 8.200 Menschen warten momentan auf ein Spenderorgan. Der ADAC ist ja eigentlich der Club der Autofahrer, hat jetzt aber die Deutsche Bahn getestet. Nach 118 ICE-Fahrten in Deutschland haben die Testerinnen und Tester der Bahn ein gemischtes Zeugnis ausgestellt. Nur 104 Fahrten fanden überhaupt statt, pünktlich waren 41%. Oft haben die Anschlüsse nicht geklappt, Infos in der DB-App waren oft nicht wirklich zuverlässig. Gute Noten gab's dafür aber für Sauberkeit, Klima, WLAN und Bordbistro.
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0: Mein Tipp für solche Tage, einkaufen gehen. In große Supermärkte, da ist es schön frisch. Vor allen Dingen in der Kühlabteilung. Meine Güte, dieser Sommer schafft mich ja bis jetzt. Ich hoffe, Sie haben ein kühles Plätzchen heute, einen guten Ventilator oder eine gute Klimaanlage. Und ich hoffe, Sie sind gut in den Tag gestartet. Machen wir auch gleich mit dem Tagebuch der großen Hits in ein paar Minütchen. Ich wünsche einen schönen guten Morgen. Kommen Sie gut zur Kaffeemaschine.

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Guten Morgen. Ich wünsche Ihnen einen schönen Donnerstag. Und der Donnerstag ist Spieltag für die deutsche Nationalmannschaft. Und ich weiß, wir reden hier nicht viel über Sport, das ist auch gut so, aber

0: eben Fußball-WM, ne? Da müssen wir schon mal kurz über die Spiele der deutschen Nationalmannschaft sprechen. Und das machen wir jetzt mit Pia aus unserer Sportredaktion. Pia, sag mal, dieses Spiel gegen Ecuador, das gab's doch genauso vor 20 Jahren schon mal, oder?
1: Ja, total. Vor 20 Jahren war die Partie, wie heute, ein drittes WM-Gruppenspiel. Mhm. Und auch damals stand für das DFB-Team schon vor der Partie der Einzug in die K.O.-Runde fest. Mit einem 3:0 hat Deutschland die Gruppenphase damals mit 3 Siegen aus 3 Spielen beendet. Und genau das will die Mannschaft um Bundestrainer Julian Nagelsmann auch dieses Mal wieder schaffen. 2006 war übrigens auch die letzte Weltmeisterschaft, bei der das DFB-Team eine makellose Vorrunde gespielt hat.
0: Na dann hoffen wir alle, dass es dieses Mal auch so makellos wird. Anstoß ist übrigens 22 Uhr heute Abend.

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1: 25. Juni 1984. Ultravox sind mit Dancing with Tears in My Eyes neu in den Charts. Die frühen 80er sind geprägt von Zukunftsangst. Kalter Krieg, Atomraketen, ständige Spannungen zwischen Ost und West. Viele Menschen haben damals wirklich Angst, dass die Welt jederzeit kippen könnte. Genau dieses Gefühl greifen Ultravox auf. Die Band um Sänger Mitch Ure gehört zu den wichtigsten Vertretern des britischen Synthie-Pop und schafft es wie kaum jemand, kühle Elektronik mit großen Emotionen zu verbinden. Dancing with Tears in My Eyes erzählt die Geschichte eines Mannes, der erfährt, dass ein Atomreaktor explodiert ist und ihm nur noch wenige Stunden bleiben. Was macht man in so einem Moment? Nach Hause fahren? Seine Liebsten?

Sehen? Abhauen? Oder einfach weiter tanzen, weil man die Realität nicht wahrhaben will. Und genau darin steckt die Kraft des Songs. Diese Mischung aus Angst und Verdrängung, wenn alles zu viel wird. Musikalisch klingt der Song dabei fast euphorisch. Treibende Synthesizer, dramatischer Aufbau, großer Refrain. Genau dieser Kontrast macht Dancing with Tears in My Eyes so eindrucksvoll. Ein Lied über Unsicherheit, verpackt in pure Pop-Energie.

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7: Es gab eine tropische Nacht bei Peter in Niederolm und der sagt, es sind immer noch 23 Grad am Thermometer in der vergangenen Nacht. Naja, also frischer im Vergleich zum Tag ist es schon, denn es werden heute wieder bis zu 39 Grad. Ganz vereinzelt nur ein paar Gewitter, ansonsten nicht viel los. Wir haben ein paar Wolken über der Nordsee, das war's aber auch schon. Morgen das Gleiche, übermorgen das Gleiche. Ab Sonntag dann geht's gewittermäßig richtig los und ab Montag kühlt es sich auch ab.
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0: Dass das schon wieder 17 Jahre her ist, kann ich mir überhaupt nicht vorstellen. Es ist Wahnsinn. Heute vor 17 Jahren ist Michael Jackson gestorben und ich weiß noch genau, wie ich an dem Tag am Schreibtisch saß und es nicht fassen konnte. Eine Welt ohne Michael Jackson, die konnte ich mir damals nicht vorstellen, obwohl ich nicht so der Mega-Fan war. Aber er war halt immer da, ne? Und musikalisch gesehen ein absolutes Genie, wie ich finde. Deswegen reden wir heute natürlich über Michael Jackson. Machen wir auch gleich in unserem Zahnputz-Oldie. Es gibt nämlich tatsächlich so ein paar kurze Songs, die Michael Jackson gemacht hat, die zum Zähneputzen passen von der Zeit her. Und einen davon gibt's gleich nach Latin Quarter und Earth, Wind and Fire.
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2: Ich hab's gerade versprochen, zum Todestag von Michael Jackson kümmern wir uns natürlich heute um den King of Pop und um einen Song, der gerade mal 2 Minuten und 27 Sekunden lang ist. Zum Zähneputzen perfekt. Und der stammt allerdings gar nicht von Michael Jackson. Der stammt nämlich von einem Mann namens Bobby Day. Und im Original klang der so. Der ist schon 1908.

1950 aufgenommen worden. Der ist also eigentlich älter als Michael Jackson. Naja, wir hören uns die Michael Jackson-Version natürlich jetzt an. Rockin' Robin, unser Zahnputz-Oldie für den Donnerstag.

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3: Auch in Illingen bei Sandra im schönen Saarland ist keine Wolke zu sehen. Und das bleibt heute auch so. Fast den ganzen Tag lang. Ja, wir haben so einzelne Hitzegewitter, vielleicht gegen Nachmittag, so wie das eben so ist, an heißen Sommertagen. Aber ansonsten passiert dann nicht viel. Temperatur bei maximal 39 Grad, morgen auch so um die 40, auch am Samstag. Sonntag dann richtig kräftige Gewitter und dann wird's am Montag auch ein ganzes Stück kühler.
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4: Ich bin Dominik Schweiger, guten Morgen. Am Wochenende könnten wir an einigen Stellen die 40-Grad-Marke knacken. Wegen der Hitze macht die Bahn ein Angebot. Wer da nicht mit dem Zug fahren will, kann seine Reise kostenlos stornieren. Das gilt bis zum 30. Juni, wenn das Ticket bis zum 23. Juni gekauft wurde. Auch für die Bahn wird die Hitze zur Belastung. Weichen und Schienen können durch die Temperaturen kaputt gehen und es steigt das Risiko für Böschungsbrände. Im Bundestag geht es heute unter anderem um die Organspende. Über die Fraktionsgrenzen hinaus sprechen sich viele Abgeordnete für die sogenannte Widerspruchslösung aus. Damit würde jeder Erwachsene zum Spender werden, es sei denn, man widerspricht ausdrücklich. Außerdem wird über das Recht auf Reparatur abgestimmt. Mehr von Lea Matschulat.
5: Die Waschmaschine ist kaputt. Gleich eine neue kaufen? Häufig ist eine Reparatur günstiger und schont außerdem noch Ressourcen. Die neue Regelung wird Hersteller von Waschmaschinen, Mobiltelefonen und Co. dazu verpflichten, ein defektes Gerät innerhalb der üblichen Lebensdauer zu reparieren. Neue Geräte müssen außerdem so gebaut werden, dass sie gut zu reparieren sind.
4: Seit es den neuen Wehrdienst gibt, wollen mehr Menschen zur Bundeswehr. Über 38.000 Bewerbungen sind laut Verteidigungsministerium seit Jahresbeginn eingegangen. Das ist knapp ein Viertel mehr als im gleichen Zeitraum im Jahr davor. Von den Bewerberinnen und Bewerbern werden auch recht viele genommen, nämlich gut 11.000. Der Wehrdienst bleibt in Deutschland weiter freiwillig, zumindest so lange, wie sich genügend Rekruten finden. Heute Abend geht's für die deutsche Fußballnationalmannschaft ins letzte Gruppenspiel gegen Ecuador. Anstoß ist um 22 Uhr. Mittlerweile haben sich weitere Teams für die K.O.-Runde qualifiziert. Für Bosnien-Herzegowina ist es das erste Mal bei einer WM nach dem 3:1 gegen Katar. Brasilien ist nach seinem 3:0 gegen Schottland Gruppensieger. Außerdem ziehen Marokko, die Schweiz, Kanada, Südafrika und Mexiko ins 16. Finale ein.
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6: Was passiert eigentlich, wenn man plötzlich merkt, dass man die große Liebe jahrelang vor der Nase hatte und die dann aber plötzlich jemand anderen heiraten möchte? Ich kann es Ihnen sagen, da passiert jede Menge Chaos. So wie auch in unserem Film, um den es heute geht, bei Popcorn für alle. Große Filmklassiker und ihre Soundtracks. Und das machen wir hier gleich in 8 Minuten. Ich wünsche Ihnen einen schönen guten Morgen.

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2: Hatten wir nicht alle in der Schule einen besten Freund oder Freundin und diesen Deal? Wenn wir bis dann und dann nicht verheiratet sind, dann heiraten wir einfach uns. Der Film dazu, Die Hochzeit meines besten Freundes, mit Julia Roberts, Cameron Diaz und Rupert Everett.
3: Sie ist süß. Sie ist fast unerträglich perfekt. Und dann merkt Michael plötzlich, er will keine Creme Brûlée.
4: Was will er denn?
3: Wackelpudding.
4: Was will er denn mit Wackelpudding?
3: Weil er sich wohlfühlt mit Wackelpudding. Creme Brûlée könnte niemals Wackelpudding sein. Du könntest niemals Wackelpudding sein.
4: Ich liebe ihn. Und ganz gleich, zu welchen Hirngespinsten ich Michael getrieben habe, letztendlich ist auch ein Funken Wahrheit drin.
2: Vereinbarter Stichtag war der 28. Geburtstag. Aus einer Art Torschlusspanik heiratet Michael die reiche Kimmy. Da wird Julianne klar, dass sie mehr für ihn empfindet als beste Freundschaft.
3: Das ist ein großer Begriff und ich weiß nicht, ob ich gerade die wirklich geeignete bin, um... Aber ich schätze mal, ich liege nicht total daneben, wenn ich sagen würde, dass sie auf ihre Art durchaus starke Gefühle für dich
5: empfindet. Jules.
3: Natürlich liebt sie dich, Michael. Sie ist völlig verrückt nach dir.
5: Sag ihr, dass ich sie um 6 Uhr heiraten werde, wenn sie mich noch haben will.
2: Hat ganz viel von diesen US-Screwball-Komödien aus den 50ern, besonders wenn alle im Saal spontan I Say a Little Prayer sing. Damit steht der Titelsong fest, ist auf dem Soundtrack, aber von Diana King.

Nicht nur in der Stadt ist der Sommer. Man kann ihm nicht entfliehen. Er ist überall. The Love and Spoonful, Summer in the City. Hier bei Schwarzwaldradio. Schönen guten Morgen. Ihre Musikwünsche.

0: Die gehen bei uns immer an unsere WhatsApp-Nummer und das ist die 0173 104 33 33. Moin Matthias!
1: Guten Morgen Kathi aus Düsseldorf Unterrad. Ich hätte einen Wunsch für heute Abend, dass wir also A 3:0 gewinnen. Und für jetzt hätte ich einen Wunsch und zwar

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6: Wie war das mit dem Spruch über Dachgeschosswohnungen? Man kann da im Sommer Hack in die Luft werfen und fängt Buletten wieder auf. Ich hab's probiert, stimmt. So, wir schalten aber jetzt mal nach Dresden zum Herbert. Und der hat uns auch schon strahlenden Sonnenschein und ganz schöne Wärme in Sachsen gemeldet. Ja, und es wird noch heißer da draußen. Es werden auch heute wieder um die 39 Grad. Es kann vereinzelt Gewitter geben, aber heute ist das eher die Ausnahme. Morgen, übermorgen und am Sonntag wird es nochmal sehr heiß mit bis zu 40, an manchen Stellen sogar 41 Grad. Aber dann gibt's die kräftigen Gewitter und dann kühlt es sich auch ab.
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0: Seit 17 Jahren ist er schon nicht mehr da. Heute auf den Tag genau vor 17 Jahren ist Michael Jackson gestorben. Und deswegen geht's natürlich um den King of Pop heute. Auch bei unseren kleinen Spielchen, was wir jeden Tag um diese Zeit haben. Und heute spielen wir ein Fakt oder Fake. Ich erzähle Ihnen zwei Geschichten über Michael Jackson und Sie sagen mir dann, welche dieser beiden Geschichten stimmt und welche falsch ist. So einfach ist das. 100 Schwarzwaldtaler gibt es wie immer zu gewinnen. Und bevor wir spielen, in 10 Minuten, gibt es noch den Blick auf ein wunderschönes und vor allem relativ kühles Plätzchen heute hier im Schwarzwald.
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2: Wer glaubt, die schönsten Aussichten im Schwarzwald gäbe es nur auf dem Feldberg oder dem Schauinsland, der kennt den Picketfelsen noch nicht. Hoch über dem Höllental bei Breitnau im Hochschwarzwald wartet ein Aussichtspunkt, der selbst viele Einheimische überrascht. Der markante Fels liegt auf rund 1038 Metern Höhe und ragt wie ein natürlicher Balkon über die Landschaft hinaus. Von hier fällt der Blick tief ins Höllental, rüber zu den bewaldeten Berghängen und weit über den Hochschwarzwald. Das Besondere, der Picketfelsen ist kein Ort, den man nur mit dem Auto anfährt. Man muss ihn sich ein wenig erwandern. Und genau das macht seinen Reiz aus. Der Weg führt durch dichte Wälder, vorbei an moosbewachsenen Lichtungen und stillen Schwarzwaldpfaden. Oben angekommen stehen Bänke bereit, aber die eigentliche Attraktion ist natürlich die Aussicht. Besonders morgens, wenn Nebelschwaden durchs Höllental ziehen, fühlt sich die Szenerie fast an wie eine Filmszene. Und noch eine kleine Besonderheit. Der Picketfelsen gehört zur sogenannten Kaiserwacht. Mit etwas Glück lassen sich an den steilen Hängen sogar Gämse beobachten. Wer also Lust auf einen Ort hat, der nicht in jedem Reiseführer auf Seite 1 steht, der findet hier eins der schönsten Naturpanoramen des Hochschwarzwalds. Ganz ohne große Menschenmassen, aber mit ganz viel Schwarzwaldgefühl.

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1: Vor 17 Jahren genau ist er von uns gegangen. Der King of Pop, Michael Jacksons Todestag heute, der 25. Juni 2026. Deswegen ein Fakt oder Fake. Zwei Geschichten gibt's von mir. Eine davon stimmt und eine ist völlig frei erfunden. Also, es geht los. Wollte Michael Jackson angeblich den Marvel-Konzern kaufen, nur um selbst Spider-Man spielen zu können? Das ist die erste Story. Oder hat er sich einen Raum mit einem künstlichen Sternenhimmel eingerichtet oder einrichten lassen, der exakt die Sterne seines Geburtstages zeigte? Welche Geschichte ist wahr? Die mit Marvel, dass er selbst Spider-Man spielen wollte, oder die mit dem Sternenhimmel, den er sich hat bauen lassen? 0173 104 33 33, unsere WhatsApp-Nummer. Telefonnummer ist die 0800 504 33 33. Und wie immer gibt's 100 Schwarzwaldtaler zu gewinnen. Ich

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2: In Mönchengladbach bei Miriam schon wieder 26 Grad, es ist nicht zu fassen. Und es wird noch heißer, Freunde. Es werden heute wieder an die 40 Grad, 39 schaffen wir mindestens, zumindest im Südwesten hier am Oberrhein wird es richtig heiß. Es kann dann heute Nachmittag wieder das ein oder andere Hitzegewitter geben, so wie das nun mal ist bei den Temperaturen. Aber größtenteils bleibt es wirklich trocken und sehr, sehr heiß. Auch in den nächsten Tagen, morgen, übermorgen, Sonntag dann. Dann kommen die kräftigen Gewitter und das heißt Abkühlung. Montag nur noch so um die 25 Grad maximal.
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3: Ich bin Dominik Schweiger. Guten Morgen. Die Waschmaschine läuft nicht mehr oder das Handy ist kaputt. Künftig soll Reparieren leichter werden als Wegwerfen. Der Bundestag stimmt heute über das sogenannte Recht auf Reparatur ab. Geplant ist, dass Hersteller defekte Geräte wie Waschmaschinen oder Smartphones innerhalb ihrer üblichen Lebensdauer reparieren müssen. Außerdem spricht der Bundestag über eine mögliche Widerspruchslösung bei der Organspende. Wenn es am Wochenende bis zu 40 Grad heiß wird, muss niemand um jeden Preis in den Zug steigen. Die Deutsche Bahn ermöglicht eine kostenlose Stornierung für Tickets, die bis zum 23. Juni gekauft wurden. Das Angebot gilt bis zum 30. Juni. Auch die Bahn selbst leidet unter der Hitze, weil Schienen und Weichen beschädigt werden können und das Risiko für Böschungsbrände steigt. Seit dem Start des neuen Wehrdienstes interessieren sich deutlich mehr Menschen für die Bundeswehr. Laut Verteidigungsministerium sind seit Jahresbeginn rund ein Viertel mehr Bewerbungen eingegangen als im Vorjahreszeitraum. Auch die Zahl der Neueinstellungen ist gestiegen. Gleichzeitig läuft die neue Wehrerfassung erfolgreich. Fast alle angeschriebenen Männer haben den Pflichtfragebogen fristgerecht zurückgeschickt, hieß es. Sportlich ist es ein bedeutungsloses Spiel, stimmungstechnisch könnte es aber schon wichtig sein. Bei der Fußball-WM trifft die deutsche Nationalmannschaft am Abend auf Ecuador. Thomas Bremser berichtet.
4: Keine Experimente, das ist das Motto des Bundestrainers. Seine Mannschaft soll sich weiter einspielen und im Flow bleiben. Nur Antonio Rüdiger und David Raum rotieren rein. Dennis Undorf bleibt erneut die Joker-Rolle. Der Gegner aus Ecuador bangt ums Weiterkommen, hat nur einen Punkt geholt gegen Curaçao, hatte dabei aber auch viel Pech.
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2: Ein Fakt oder Fake heute zum Todestag von Michael Jackson. Welche Geschichte stimmt über den King of Pop? Wollte er Marvel kaufen, nur weil er selbst mal Spider-Man spielen wollte? Oder hat er sich einen Sternenhimmel in seiner Villa bauen lassen, der die Sternenbilder seines Geburtstages zeigte? Welche Story ist wahr? 0173 104 33 33, WhatsApp-Nummer. Telefonnummer ist die 0800 504 33 33. Auf dem Spiel stehen wie immer 100 Schwarzwaldtaler.

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1: Na, da habe ich sie aber ein bisschen hinters Licht geführt, oder? Welche Geschichte stimmt über Michael Jackson, dass er mal Marvel Comics kaufen wollte, weil er selber Spider-Man spielen wollte? Oder dass er sich einen eigenen Sternenhimmel hat bauen lassen mit den Sternenbildern seines Geburtstages? Was sagt der Josef?
2: Hallo Schwarzwaldradio, ich denke, Antwort 1 stimmt. Und zwar das mit dem Marvel, dass er lieber mal selber ein Spider-Man sein wollte.
1: Jawohl, das wollte er wirklich machen, in den 90er Jahren Marvel Comics kaufen. Sein Hauptziel war es, die Filmrechte für Spider-Man zu bekommen, um die Rolle des Superhelden selbst zu spielen. Ja? Hat er wirklich vorgehabt, der Michael Jackson. Das mit dem Sternenhimmel, natürlich, wäre auch möglich gewesen, aber die Geschichte hatte ich frei erfunden. Lieber Josef, 100 Schwarzwaldtaler gehen nach Böhmfeld. Herzlichen

0: Forever. Wenn du den spielen könntest, würde mich das freuen.
1: Das freut mich natürlich auch. Ich mag den Song sehr gerne. Ist ein absoluter Ohrwurm. Läuft eigentlich viel zu selten. Macht richtig gute Laune. The Walkers mit Forever Together. Jetzt hier bei Schwarzwaldradio.

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9: Aus Anklam hat sich der Peter gemeldet. In Mecklenburg-Vorpommern hält man es auch nur vorm Ventilator aus. Regungslos, hat er uns geschrieben. Naja, so warm ist es da oben aber noch nicht. Also da haben wir ganz andere Fleckchen in Deutschland, hier im Südwesten. Da haben wir teilweise schon 27 Grad. Jetzt. Es ist verrückt. So, und es geht so heiß weiter. Es werden heute wieder bis zu 39 Grad. Kaum eine Wolke in Sicht, strahlend blauer Himmel. Und wir machen das Gleiche auch morgen zum Freitag, zum Samstag und zum Sonntag. Aber dann kommen am Sonntagabend die Gewitter und bringen Abkühlung. Montag sind wir dann nur noch bei 20 bis 25 Grad. Da geht's also gleich ein ganzes Stück runter.
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0: Hören Sie das? Ich wollte Ihnen mal ein bisschen eisigen Wind durchs Radio schicken.
1: Ach, vielleicht wird das mit der Wärme dann ein bisschen besser. Hier ist Schwarzwaldradio. Ich wünsche Ihnen einen schönen Donnerstag. Aber wissen Sie, wo es noch schön kühl ist? Im Kino. Und es gibt ab heute einen so spannenden Film im Kino. Als ich den Trailer gehört habe, da habe ich gedacht, Mensch, ich muss da hin. Und vielleicht müssen Sie sich den auch angucken. Sollten Sie wirklich tun, ist super spannend. Welcher Film das ist, erfahren Sie hier nach Jackie Graham und den Red Hot Chili Peppers.

0: Hier ist Schwarzwaldradio. Schönen Donnerstag. Guten Morgen. Und jetzt stellen wir uns alle mal vor, wir gehen in einen großen Raum. Es ist angenehm kühl. Das Licht geht aus. Und es geht ein super spannender Film los. Zum Beispiel der Film Obsession, der heute in den Kinos anläuft.
1: Bear ist seit Jahren hoffnungslos in seine gute Freundin Nikki verliebt. Ihr das zu sagen, traut er sich aber nicht.
2: Hast du überhaupt mal mit Nikki geflirtet?
3: Nikki, warte. Ich wollte dich fragen,
2: Was?
3: Ich weiß nicht mehr, was es war.
1: Eines Tages kauft der Nikki in einem Kuriositätenladen ein altes Spielzeug namens One Wish Willow, das Wünsche erfüllen soll.
3: Du hast nur einen Wunsch.
1: Statt es Nikki zu schenken, wünscht sich Bear aber selbst etwas.
3: Ich wünsche mir, dass Nikki Freeman mich mehr liebt als alles andere.
1: Und genau das tut Nikki dann auch.
4: Bear, ich liebe dich so, so, so, so, so sehr. Ich glaube, ich kann ohne dich nicht mehr leben.
1: Doch der erfüllte Wunsch hat eine düstere Kehrseite. Nikki entwickelt eine immer stärkere, unkontrollierbare Fixierung zu Bear. Sie wird quasi zu seinem Schatten.
5: Alter, ist das sie verhext oder sowas?
4: Sag's mir!
6: Ich liebe dich!
1: Für Bear beginnt damit ein Albtraum, der zeigt, manche Wünsche fordern einen hohen, unheilvollen Preis.
3: Ich habe angerufen, weil ich wissen wollte, ob ich einen Wunsch stornieren kann.
7: Tut mir leid, sowas machen wir eigentlich nicht.
3: Sie ist also für immer am Arsch, oder was?
7: Ja, zumindest solange du lebst.
3: Solange ich lebe?

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1: Henny, wo ist dieses

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1: Was soll ich Ihnen sagen? Es hängen kaum Wolken über Deutschland. Es wird wieder ein fetter Sommertag. Hanna aus Bremerhaven sagt allerdings, da hängen ein paar Wolken über der Nordsee. Ja, das war's aber eben auch, ne? Also ansonsten wird's wieder sehr, sehr warm. Auch heute wieder an die 40 Grad, 38 bis 40 Grad. Und oben an der Nordsee und an der Ostsee, da bleibt's ein bisschen frischer. Da gibt's 22 bis 27 Grad. Morgen das Gleiche. Es kann nachmittags dann ein paar Hitzegewitter geben. Und auch das Wochenende wird sehr, sehr heiß.
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2: Ich bin Dominik Schweiger. Guten Morgen. Europa schwitzt weiter. In Frankreich wurden schon wieder neue Höchsttemperaturen gemessen. In Paris mehr als 40 Grad. Das hat es dort in den letzten 150 Jahren erst viermal gegeben. Und auch hier bei uns steuern die Thermometer auf die 40-Grad-Marke zu. Hamburg hat den für Sonntag geplanten Halbmarathon abgesagt. Diverse Open-Air-Events finden wegen der Hitze nicht statt. Damit sich niemand wegen Tickets in den Zug quälen muss, bietet die Bahn kostenlose Stornierungen bis zum 30. Juni an. Jeden Monat schauen sich Fachleute ganz genau an, wie locker das Geld bei uns sitzt, und im Juli wird wohl weiter lieber gespart. Die Gründe, warum Sparen weiter angesagter ist als zu kaufen, sind internationale Krisen und die Schwäche der Konjunktur. Das hat das Konjunkturforschungsinstitut GfK mitgeteilt. Weiter heißt es, Verbraucherinnen und Verbraucher seien etwas optimistischer geworden. Innerhalb von weniger als einer Minute haben zwei sehr starke Erdbeben Venezuela erschüttert und erhebliche Schäden angerichtet. Die Regierung im Land hat bisher mindestens 32 Tote und hunderte Verletzte bestätigt. Andrea Sosa Cabrios berichtet aus Lateinamerika.
3: Es werden zahlreiche Tote befürchtet. Viele Gebäude sind eingestürzt und Helfer suchen fieberhaft nach Verschütteten. Die geschäftsführende Präsidentin Desi Rodriguez sprach von einem Vorfall mit schwerwiegenden Folgen. Die Regierung hat den Notstand ausgerufen und der internationale Flughafen der Hauptstadt Caracas wurde wegen Schäden geschlossen.
2: Der Hopfenanbau in Deutschland ist jetzt immaterielles UNESCO-Kulturerbe. Vor allem die Anbaugebiete in der Hallertau, aber auch in Tettnang, Spalt, Elbe-Saale und Bitburg profitieren von der Auszeichnung. In München wurden bei einem Festakt 11 neue Kulturerbetraditionen gewürdigt. Darunter neben dem Hopfenanbau auch das Schmiedehandwerk.
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1: Vorletzter Arbeitstag der Woche. Ich wünsche einen schönen Donnerstag. Hi.

0: Es ist der 25. Juni 2026. Hier ist Schwarzwaldradio. Schönen guten Morgen.
1: Guten Morgen, liebes Hühnchen. Ja, heute Todestag Michael Jackson. Und ich finde, es ist so ein bisschen wie 9-11. Jeder weiß, was er an dem Tag gemacht hat und also die Nachricht erfahren hat. Ich bin an dem Tag mit einer Freundin nach Holland in Urlaub gefahren und wir haben den halben Weg geheult. Wenn es irgendwie reinpasst, wäre The Man in the Mirror sehr, sehr schön. Ganz lieben Dank und sonnige Grüße von der Katrin aus Lorch.

Guten Morgen, liebes Schwarzwald-Radio-Team. Ich muss euch mal ein dickes Lob aussprechen. Mit eurer Songauswahl den ganzen Tag über erfüllt ihr irgendwie die Vergangenheit wieder mit Leben. Das ist einfach super schön. Wenn ich einen Titel mir wünschen könnte, wäre das von Jim Croce, Time in a Bottle. Wäre schön, wenn ihr den mal spielt. Macht weiter.

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Ich hoffe, Sie haben einen schönen und irgendwie erfrischenden Sommertag. Hier ist Schwarzwaldradio. Ich wünsche einen schönen vorletzten Arbeitstag der Woche. Draußen flimmert die Hitze, der Asphalt brennt und es ist in den meisten Räumen, gerade wenn man öffentlich irgendwo ist, ne, ja, ziemlich angenehm. Dank Klimaanlage. Haben Sie sich schon mal gefragt, woher dieses kleine Wunder eigentlich kommt, das uns Büros, Kinos und Wohnzimmer erträglich macht? Klären wir gleich nach Irma Zulu und Bill Withers.

0: Schön, dass ihr da sind an diesem heißen Sommertag. Hier ist Schwarzwaldradio. Sauna draußen, Saunagefühl drin und dann dieser Moment, wenn man doch irgendwo hinkommt und plötzlich denkt, okay, hier kann man es aushalten. Genau das macht die Klimaanlage möglich.
1: Die Idee dazu hatte Anfang des 20. Jahrhunderts der US-Ingenieur Willis Carrier. 1902 hat er eigentlich gar nicht an Büros oder Wohnzimmer gedacht, sondern an eine Druckerei. Dort hat das Papier ständig gezickt und sich verformt, weil Temperatur und Luftfeuchtigkeit verrückt gespielt haben. Also hat er die Luft einfach unter Kontrolle gebracht. Und das funktioniert bis heute ziemlich clever. Eine Flüssigkeit im Innern der Anlage wird immer wieder verdampft und wieder verflüssigt. Beim Verdampfen zieht sie Wärme aus der Luft, im Prinzip wie ein Schwamm, der die Hitze aufsaugt. Die Wärme wird dann nach draußen gepumpt und der Raum wird kühl. In den 1920ern kamen die ersten großen Anlagen in Kinos. Plötzlich war der Kinobesuch nicht nur Unterhaltung, sondern auch Abkühlung. Heute ist die Klimaanlage Alltag und ehrlich gesagt an Tagen wie heute auch die Rettung.
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10: Auch in Illingen bei Sandra im schönen Saarland ist keine Wolke zu sehen. Und das bleibt heute auch so, fast den ganzen Tag lang. Ja, wir haben so einzelne Hitzegewitter, vielleicht gegen Nachmittag, so wie das eben so ist, an heißen Sommertagen. Aber ansonsten passiert dann nicht viel. Temperatur bei maximal 39 Grad, morgen auch so um die 40, auch am Samstag. Sonntag dann richtig kräftige Gewitter und dann wird es am Montag auch ein ganzes Stück kühler.
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11: Ich bin Dominik Schweiger. Bei der Hitze überlegen sich gerade viele zweimal, ob sie wirklich unterwegs sein müssen. Wer deswegen auf seine Zugreise verzichten möchte, kann sein Bahnticket bis zum 30. Juni kostenlos stornieren. Vorausgesetzt, es wurde spätestens am 23. Juni gekauft. Weil es so heiß ist, stehen am Wochenende diverse Veranstaltungen auf der Kippe. In Hamburg wurde der Halbmarathon abgesagt, weitere Open-Air-Events fallen ebenfalls möglicherweise aus. Seit Jahren sucht die Politik nach Lösungen, um die Zahl der Organspender zu erhöhen. Heute gibt's im Bundestag eine weitere Debatte dazu. Eine große Gruppe von Politikern ist für die Widerspruchsregelung. Das hieße, dass Erwachsene automatisch als Organspender nach dem Tod gelten, außer man widerspricht aktiv. Bisher ist es genau andersrum. Einen Beschluss gibt es heute noch nicht. Die Ministerpräsidentinnen und Präsidenten der Länder treffen sich heute in Berlin. Das wichtigste Thema, die Finanzen. Thomas Bleskin berichtet.
12: Die Länder und auch die Kommunen fordern vom Bund mehr finanzielle Unterstützung, wenn es darum geht, Bundesregelungen umzusetzen. Es geht etwa um Kosten für die Sozialhilfe oder für das Kindergeld. Die gesetzlichen Vorgaben kommen aus Berlin und müssen in den Ländern umgesetzt werden. Und bei der MPK heute wollen die Länderchefs an das Prinzip der Konnexität erinnern. Das bedeutet, wer bestellt, der muss auch bezahlen.
11: Wer es zu den Olympischen Spielen schafft, bekommt künftig mehr Geld. Das Internationale Olympische Komitee zahlt allen Teilnehmerinnen und Teilnehmern künftig 10.000 US-Dollar. Das hat die IOC-Vollversammlung beschlossen. Das Geld wird über die internationalen Sportverbände ausgezahlt und nicht mit anderen Prämien verrechnet.
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10: So, jetzt wieder Fenster zumachen. Draußen wird es langsam wärmer, als es drin ist. Ich wünsche Ihnen einen schönen Donnerstag.

Hallo Kati, hallo Schwarzwald, ihr meine. Es ist immer wieder schwer, sich was zu wünschen, weil ihr spielt ja eigentlich schon alles und so schön durcheinander und so schön selten. Aber vielleicht hätte ich einen Wunsch, der lange nicht da war, und zwar von Loverboy, Telling Me Loose. Das wäre dann mal eine schöne Maßnahme. Der geht richtig ab, der Sound, und wäre was für morgen. Also, die Loose an alle, bleibt uns alle Niveau, bleibt gesund und munter, hört weiter Schwarzwald Radio, es geht nicht besser. Ciao, der Thomas.

0: Ich wünsche Ihnen einen zauberhaften Donnerstag und ein kühles Plätzchen wünsche ich Ihnen natürlich auch. Hier ist Schwarzwaldradio und diese Nachricht hat mir Charlie Thorn vorhin geschickt.
1: Ich könnte mich so aufregen, dass mein Blutdrucktablette mal aus der Arterie hupsen hätte.
0: Und warum er sich so aufgeregt hat, wird er Ihnen vielleicht nachher gleich erzählen. Ich kann Ihnen schon mal sagen, es hat eventuell etwas mit der Deutschen Bahn zu tun, aber das nur am Rande. Er ist auf jeden Fall da und übernimmt hier gleich ab 10.30 Uhr. Wir hören uns morgen früh pünktlich um 6 wieder. Schönen Donnerstag, passen Sie auf sich auf. Hey!

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9: So, dann wollen wir mal mit Alita Adams geht's los. The Window of Hope. Es ist ja schön, wenn es da noch so ein Guckloch auf die Hoffnung gibt.

You drive me crazy, du fährst mich blöd, oder wie man das auch immer übersetzen möchte an dieser Stelle. Shaken Stevens, der sich ja auch so ziemlich einiges geworfen hat, was da musikmäßig so los war und was man eben musikmäßig umsetzen konnte. Der kam aus der Rockabilly-Ecke, so arg viel weiter weg entwickelt hat er sich davon ja auch gar nicht. Bei seinem Kumpel Billy Idol sah das auch ein bisschen anders aus. Da war ja auch in der Ecke beheimatet, ist dann aber doch ziemlich abgegangen und ziemlich rockiger geworden. Wobei, umgedreht kommt es eher selten davor, dass die gestandenen Rocker eine relativ coole Nummer abliefern. Hin und wieder hat man aber dann doch das Glück, dass es passiert, zum Beispiel bei REO Speedwagon. Ich habe ja, glaube ich, schon mal erwähnt, dass ich High Infidelity, dieses Album mit Don't Let Him Go and Keep on Loving You oder Take It on the Run, ein richtig tolles Album finde. Aber auf der ersten Seite zwischen den drei genannten Songs steckt da auch noch ein Song mit dazwischen, der immer ganz gerne ein bisschen vergessen wird. Den hat es nie als Single gegeben, aber er hat so eine gewisse Leichtigkeit, auch so einen gewissen Schwung und so einen gewissen Schmiss. Das Ding hieß In Your Letter. Einmal gehört, ist es sofort im Ohr. Und das ist eben, ja, wenn man, heute macht man das ja alles per WhatsApp oder per E-Mail, meistens auch Schluss in einer Beziehung, wenn irgendwas schief geht. Aber naja, die hat das noch in die Schriftform gebracht, hat sich aber damals gegenüber Sänger Kevin Cronin schon nicht so richtig ausdrücken können oder nicht die richtigen Worte gefunden, warum der Ofen jetzt aus ist.

War seinerzeit, ich glaube 97 war es, für Großbritannien der Beitrag zum ESC, zum Eurovision Song Contest, Katrina and the Waves, Love, Shine a Light. Klingt irgendwie schwer nach Iad Lowe, hat allerdings bei Iad Lowe ein bisschen mehr Dampf gehabt und ja auch ein bisschen mehr flott, das kam einfach anders da um die Kurve, machen wir uns nichts vor, war aber auch bestimmt Absicht. So. Der Sommer steht vor der Haustür und einige von euch fragen sich, es ist spannend, was ich reinkriege hier an Nachrichten heute, was da bei uns aufläuft alles im Studio. Zum Beispiel der Manuel aus Nürnberg, der arbeitet in einer Druckerei und die sind, so wie es aussieht, wohl im Trockenraum und er sagt, eine Affenhitze da drin, also das kann ich mir lebhaft vorstellen. Andererseits sind viele dabei, die hören, sagen, bei der Hitze weiß ich gar nicht, ob ich vor die Haustür gehen soll oder nicht. Und was ich sehr lustig fand, kam gerade eben so ein Cartoon rein ins Studio. Man sieht zwei Maiskolben da stehen. Der eine steht im Haus, sieht noch ganz normal aus. Und fragt den, der in der Tür steht, na, ist es warm draußen? Und der sagt nur, halt die Fresse. Der ist mittlerweile komplett zu Popcorn am Spieß geworden. Also es ist heute wirklich nicht so ganz ohne. Wie es Wetter wird, darüber reden wir gleich. Schuld dran ist allerdings die hier, die Sommersonne. Und die hat damals das deutsche Hip-Hop-Duo Zentrifugal auf eine sehr interessante Art und Weise umgesetzt. War 1998. Intelligenter deutscher Hip-Hop mit unglaublich hoher Wortspieldichte und richtig klasse.

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6: Tja, das ist heute eine ähnliche Nummer, wie wir sie gestern schon bekommen haben. Tageshöchstwerte liegen tatsächlich zwischen 22 Grad, Bereich Friesische Inseln, bis 39 Grad am Oberrhein und auch an der Saar. Nur um es mal in Verhältnis zu setzen, es ist heute Nacht im Saarland mit 26 Grad wärmer als in Rostock heute den ganzen Tag über. Ja, also da kommt ordentlich was zusammen. Von Regen ist auch erstmal relativ wenig die Rede. Da ist es möglich, dass möglicherweise im Bereich der Höhenlagen sich wieder ein paar Wölkchen bilden und dass da was kommt. Das ist allerdings alles eine sehr, sehr trockene Geschichte und auch sehr, sehr gering in der Erwartung. Also einerseits die Wolken, aber dann eben auch der Regen. Gehen wir mal davon aus, dass das heute nichts wird. Aktuell haben wir 35 Grad bereits in Münster, haben uns die Rebecca und der Frank geschickt. Vielen lieben Dank. Dann hätten wir in Bamberg in Bayern 33 Grad. Stefan schreibt, es ist sonnig und das, boah, es haut richtig rein. Hamburg-Billstedt, 32 Grad im Schatten bei Sonne satt, hat Thomas geschickt. Dann in Kreuztal-Ferndorf, das liegt natürlich in NRW, 34 Grad, hat uns Horst reingebummt. Also da ist richtig was los heute. Kinas, bitte tut mir einen Gefallen, passt auf euch auf, wenn ihr unterwegs seid. Die Temperaturen sind anständig und irgendwie glaube ich, dass da das System irgendwie spielt. Also 35 Grad um die Uhrzeit. Respekt, aber ich gucke noch mal, ob da möglicherweise was mit der Maschine kaputt ist. Das kann ja irgendwie nicht ganz sein. Also entweder spinnen alle Thermometer auf einen Schlag oder ich gehe mal auf die Yacht.
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7: Ich bin Gregor Jose Moser. Die Waschmaschine läuft nicht mehr oder das Handy ist kaputt. Künftig soll Reparieren verlockender werden als Wegwerfen. Der Bundestag stimmt heute über das sogenannte Recht auf Reparatur ab. Geplant ist, dass Hersteller defekte Geräte wie Waschmaschinen oder Smartphones innerhalb ihrer üblichen Lebensdauer reparieren müssen. Außerdem spricht der Bundestag über eine mögliche Widerspruchslösung bei der Organspende. Europa schwitzt weiter. In Frankreich wurden schon wieder neue Höchsttemperaturen gemessen, in Paris mehr als 40 Grad. Es hat dort in den letzten 150 Jahren erst 4-mal gegeben. Und auch hier bei uns steuern die Thermometer auf die 40-Grad-Marke zu. Damit sich niemand wegen Tickets in den Zug quälen muss, bietet die Bahn kostenlose Stornierungen bis zum 30. Juni an. Der Hopfenanbau in Deutschland ist jetzt immaterielles UNESCO-Kulturerbe. Vor allem die Anbaugebiete in der Hallertau, aber auch Tettnang, Spalt, Elbe-Saale und Bitburg profitieren von der Auszeichnung. In München wurden bei einem Festakt 11 neue Kulturerbetraditionen gewürdigt, darunter neben dem Hopfenanbau auch das Schmiedehandwerk und traditionelle Trachtenpflege. Jeden Monat schauen sich Fachleute an, wie locker das Geld bei uns sitzt und im Juli wird wohl weiter lieber gespart werden. Die Gründe, warum Sparen weiter angesagter ist als zu kaufen, sind internationale Krisen und die Schwäche der Konjunktur. Das hat das Konsumforschungsinstitut GfK mitgeteilt. Weiter heißt es, Verbraucherinnen und Verbraucher seien etwas optimistischer geworden. Sportlich ist es ein bedeutungsloses Spiel, stimmungstechnisch könnte es aber wichtig sein. Bei der Fußball-WM trifft die deutsche Nationalmannschaft am Abend um 22 Uhr auf Ecuador. Thomas Bremser berichtet.
8: Keine Experimente, das ist das Motto des Bundestrainers. Seine Mannschaft soll sich weiter einspielen und im Flow bleiben. Nur Antonio Rüdiger und David Raum rotieren rein. Dennis Undorf bleibt erneut die Joker-Rolle. Der Gegner aus Ecuador

0: Bangt ums Weiterkommen, hat nur einen Punkt geholt gegen Curaçao, hatte dabei aber auch viel Pech.
1: So, ich offensichtlich auch. Unser Anzeigetool hat gehangen.
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1: Ja, hier sind die Other Ones, Another Holiday, und tatsächlich ist es doch gar nicht so heiß, wie ich euch das eben versprochen habe, aber sagen wir es mal so, das wird im Laufe des Tages noch was werden. Absolut sicher.

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0: Es gibt ja Menschen, die rasten heute vollkommen aus, wenn die irgendwo auf Social Media, bei TikTok oder bei YouTube oder irgendwo sonst ein Katzenvideo sehen. Katzenvideos, habe ich ja das Gefühl, gehen bei den meisten Menschen irgendwie immer. Wie war das allerdings in der Zeit, als es keine Katzenvideos gab? Also nicht auf diese Art und Weise. Da musste man warten, bis irgendwo beim Hessischen Rundfunk mal ein bisschen viel Luft in der Sendeleitung war. Und um diese Pause irgendwie halbwegs sinnvoll zu überbrücken, hat man sich damals schon drüber gestritten, gab es einen Einspieler. Der zeigte die Buchstaben des Hessischen Rundfunks, mal mehr, mal weniger Würfel und jede Menge Katzen aus einem Tierheim, die man damals ausgeliehen hatte. Jungkatzen tobten und spielten sich eben durch diese verschiedenen Würfel durch. War also bei vielen Menschen eine beliebte Pausenunterhaltung. Einige andere dachten, oh Gott, schon wieder. Also es hat sich auf jeden Fall durchgesetzt und der Soundtrack dazu, das ist ein eigenes Ding. Lange Zeit dachte man, das wäre Al Hurt gewesen. Nee, war er nicht. Das ist ein ganz anderes Stück Musik, das dahinter steckt und nicht Java, sondern der Wildcat Blues. Und der hat auch eine ziemlich spannende Entstehungsgeschichte. Wir haben eine sehr spannende Aufnahme davon gefunden, die mehr oder weniger mit als eine der klassischsten überhaupt gilt, das Monty Sun Trio. Aufgenommen wurde das Ding tatsächlich am 9. März 1955. Und spannend ist nicht nur der Song an sich, der dann später für den HR ein bisschen umgebastelt wurde in diese Klarinettenversion. Nee, spannend ist vor allem bei der Originalaufnahme, die es jetzt gibt, wer damals überhaupt dabei war. Tatsächlich saß da am Bass neben Monty Sunshines Band noch ein ganz anderer großer Jazzer, nämlich niemand anderes als Chris Barber höchstpersönlich, der ja mit seiner Jazzband auch richtige Erfolge gefeiert hat. So, das Ding swingt, das Ding groovt, das Ding macht Spaß und wer jetzt ja die Katzen durch den Würfel klettern sieht vor seinem inneren Auge, dem geht's wie mir. Der kann sich noch an Zeiten erinnern, als es im Fernsehen noch sowas wie einen Sendeschluss mit nachfolgendem Ameisenrennen gab. Manchmal wünscht man sich das heute auch noch, so kurz nach 22 Uhr.

Bruce Springsteen hat diesen Song für die Pointer Sisters abgeliefert. Feier, ich finde das Ding auch so klasse. Es hat so einen sehr, sehr eigenen Stil. Genauso wie eben Songs gemacht sein müssen, die sich ganz

0: lange in den Ohren festsitzen, denn da passt's rein. Wunderschöne Nummern haben die auch mit dem nötigen Werf rübergebracht. War einfach super. Ja, so ganz langsam aber sicher merkt man, dass die Hitze aus dem Kopf auch nicht mehr so ganz rauskommt. Und ja, es wird schwierig. Ich merke es ja bei mir selbst. Bei euch ist es allerdings auch irgendwie langsam so ein bisschen angekommen.
1: Moin, Frank aus Detmold hier. Als ich hörte heute, ja, das hört sich gut an,
0: gell?
1: Dass Charlie am Mikrofon ist, da fiel mir doch sofort der Titel ein, Blame it on the Bossa Nova. Warum auch immer. Über den würde ich mich sehr freuen. Ich wünsche allen einen schönen Tag bei diesem kalten Wetter.
0: Also wenn du meine Stimme hörst, denkst du an Edie Gourmet, Blame It on the Bossa Nova. Ein Song, den sie eigentlich erst gar nicht aufnehmen wollte. Sie hat sich zweimal erfolgreich drum gedrückt, dann kam aber die Plattenfirma, hat gesagt, hör mal zu, Troller, du nimmst das Ding jetzt auf, egal wie es wird. Und dann hat sie absichtlich zum Schluss hinten in die Aufnahme reingesungen, dieses Blame It on the Bossa Nova, dieses No, No, the Bossa Nova, und hat das hinten so ein bisschen verzogen. In der Hoffnung, dass es die Plattenfirma nicht unbedingt gut findet und deswegen die Aufnahme nicht haben möchte. Ja, Hustekuchen. Genau in die Gegenrichtung ging's los. Die fanden genau das super und der Song wurde entgegen ihrer Einschätzung ein riesengroßer Knaller. Aber wenn du bei dem Song, also bei meiner Stimme, an diesen Song denkst, ich mach dir einen Vorschlag. Bei dem Arztbesuch komme ich mit und ich erkläre dem Doktor, wo es drückt. Einverstanden?

0: Fiction Factory, die Ideenschmiede und Feels Like Heaven. Und im Himmel ist es auch heute wieder, also am Himmel zumindest, mal ganz schön warm.
1: Servus, der Kai aus Garmisch-Partenkirchen hier. Ja, bei uns ist auch schon ganz schön warm, aber ist doch kein Grund zu jammern. Sommer gab es schon immer und ich freue mich einfach wahnsinnig drüber, dass ich heute frei habe und mit Frau und Kind nachher ins Freibad gehen kann und den Sommer ein bisschen genießen kann. Passende Musik dazu wäre auch ganz cool. Vielleicht habt ihr ja von den Rottgau Monotones den schönen, guten alten Titel Saint-Tropez am Baggersee auf Lager.
0: Ja, haben wir den natürlich. Und ja, ich gebe dir recht, warm war es schon immer irgendwie. Und früher hat man sich auch irgendwie auf den Sommer gefreut und hat sich dann eher überlegt, okay, wo ist die Sonnencreme hin, verdammt nochmal, anstatt, oh je, werde ich diesen Sommer überstehen. Absolut richtig. Hier ist Musik von den Rottgau Monotones. Wildes Ding. Aber ich freue mich drauf. Saint-Tropez am Baggersee.

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Tavares and Who Done It bei Schwarzwald Radio. Heute ist der 25.06. Ein Datum, das bei einigen Fans bereits die Ohren zum Klingeln gebracht hat, denn heute ist tatsächlich großer Welt-Beatles-Tag. Heute vor 59 Jahren ist da etwas sehr Interessantes passiert. Zwar hat damals die BBC damals eine Fernsehsendung aufgesetzt, die hieß One World, und die wurde per Satellit live in die ganze Welt übertragen. Es war das allererste Mal, dass es eine weltweite Übertragung gab. Und da standen die Beatles damals eben auf der Bühne und haben einen Song in die Welt hinausgesungen, den sie vorher noch nie gesungen hatten. Und tatsächlich stimmten alle in diesen Chor mit ein. Es ging ein bisschen, ja, sagen wir mal, interessant los, als es mit der französischen Nationalhymne, mit der Marseillaise anfing. Das schwenkte dann aber über in eine ganz andere Richtung. Und das war ein Erlebnis, diese Weltpremiere von All You Need Is Love, die bei einem jungen Typen zu dem Zeitpunkt aus den USA, aus Indianapolis, Faith Cohen, einiges ins Rennen gebracht hat. Er ist heute noch fasziniert von diesem riesengroßen Datum und sagte deshalb, an diesem Tag haben die Beatles der Welt die einfachste Message der Welt um die Ohren gehauen. Liebe sei nicht alles, was sie braucht. Und deshalb hat er den 25.06. zum Welt-Beatles-Tag ernannt. Und das übrigens schon im Jahr 2009 mit Erfolg und mit Segen aller, die es noch besegnen konnten. Jo, also, wenn ihr heute irgendwie durch die Welt geht, denkt vielleicht mal ein kleines bisschen an das ran, was vor 59 Jahren da wirklich etliches bewegt hat. Kann man sich ja auch heute irgendwie, muss man sich zurückrufen in die Zeit damals. Dann kommt ein Song, löst sowas aus, das ist schon relativ heftig. Die Beatles, All You Need Is Love. Heute vor 59 Jahren Weltpremiere.

Nach I Don't Want a Lover und dem ersten Album Southside waren die Erwartungen an die Band Texas schon relativ hoch, was da kommt. Das zweite Album Mother's Heaven, ja, es ist ein bisschen stiefkindlich behandelt, finde ich auch nicht richtig, denn tatsächlich sind da ein paar interessante Songs dabei, zumal die Band da angefangen hat, mit einer riesen Bandbreite zu experimentieren. Das war einer der Songs, gleich der zweite und auch die letzte Single, die sie ausgekoppelt haben, Why I Believe in You. War auch so eine relativ angenehme Nummer, passt aber auch relativ relaxed und gut zu diesem Wetter. So. Also ihr habt mitbekommen, es ist warm vor der Haustür. Hm? Und ihr solltet ein bisschen aufpassen über die genauen Temperaturen und was da so kommt, gleich weg. Eins vorweg, egal welche Wettermeldung ich mir bisher vorgenommen habe, der Begriff Regen oder Niederschlag steht in keiner davon drin.

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2: Tja, Wetter. Wir haben auf jeden Fall eins, aber was für eins. Der Heiner aus Thurland in Sachsen-Anhalt hat gemeldet 33 Grad und es ist sonnig. Beim Harald in Herschbach 31 Grad, sonnig, satt. Also fantastisch, was da alles dazukommt. Freital in Sachsen 31 Grad, ebenfalls Sonne bei der Jana. Dann haben wir in Braunschweig 30 Grad und Sonne hat Patrick geschickt. Bottrop 32 Grad, ebenfalls viel Sonnenschein bei der Theresa. Düsseldorf das gleiche Spiel. Dann, was wäre noch dazwischen? Gucken wir mal, was wir noch alles haben. Essen-Altenessen 33 Grad, schreibt uns die Iris gerade rüber. Und gucken wir mal, was geht es Richtung Süden noch ein Stück weiter runter? Vielleicht eventuell ist da noch was dazwischen. Mal gucken gerade. Haben wir das Bayern dabei? Also, egal wo. Es ist warm und es hat diese Art von Temperaturen, bei denen man wirklich viel trinken soll und aufpassen soll, was passiert. An der Küste heute kommen wir auf ungefähr 28 Grad, 25 an der Ostsee. Im Süden Deutschlands, ja, Rheingraben runter Richtung Schweiz, bis zu 39 Grad auf dem Thermometer. Und auch die Nachtwerte heute haben es wieder in sich. Abkühlung ist was anderes, 13 Grad in Schleswig wird der kühlste Punkt sein. An der Saar heute Nacht 26 Grad. Also da ist es heute Nacht wärmer als tagsüber. An der Nordseeküste. Das nur mal so.
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3: Ich bin Gregor Jose Moser. Wer wegen der Hitze eine Fernreise lieber stornieren möchte, für den gibt es gute Nachrichten. Die Bahn bietet zeitweise eine kostenlose Stornierung an, und zwar bis einschließlich 30. Juni und für Tickets, die bis zum 23. Juni gekauft wurden, wie das Unternehmen mitgeteilt hat. Bundesweit steuern wir auf Rekordtemperaturen Richtung 40 Grad zu, deshalb werden viele Open-Air-Events abgesagt. Seit Jahren sucht die Politik Lösungen, um die Zahl der Organspender zu erhöhen. Heute gibt es im Bundestag eine weitere Debatte dazu. Eine große Gruppe von Politikern ist für die Widerspruchsregelung, also dass Erwachsene automatisch als Organspender nach dem Tod gelten, außer man widerspricht aktiv. Einen Beschluss dazu gibt es heute noch nicht. Zwei starke Erdbeben haben Venezuela erschüttert. Mindestens 32 Menschen starben, rund 700 wurden verletzt. Die genauen Zahlen könnten am Ende aber deutlich höher liegen. Mehr von Fiona Reinhardt.
4: Die US-Erdbebenwarte geht davon aus, dass mehr als 1000 Menschen bei den schweren Erdbeben gestorben sind. Rettungskräfte suchen in den Trümmern der eingestürzten Gebäude aktuell intensiv nach Verschütteten. Der Zugverkehr in Venezuela wurde eingestellt, der Flughafen in der Hauptstadt geschlossen und auch die Schulen bleiben heute zu. Erdbeben in diesem Ausmaß habe es bisher noch nie gegeben, heißt es von der Regierung.
3: Der Zolldeal zwischen Europa und den USA ist jetzt endgültig fix. Nach dem Jahr der EU-Staaten werden Zölle auf US-Industriegüter abgeschafft und der Zugang für bestimmte Agrarprodukte nach Europa erleichtert. Die USA müssen im Gegenzug bis Jahresende Zölle auf Waschmaschinen und andere Produkte mit Stahlanteil auf höchstens 15% reduzieren. Als erstes Land weltweit hat Australien vor einem halben Jahr ein Social-Media-Verbot für unter 16-Jährige erlassen. Einer Studie im British Medical Journal zufolge umgehen Kinder und Jugendliche das Verbot jedoch häufig, zum Beispiel über falsche Accounts oder Konten von Älteren.
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2: Damit der Sommer so richtig zieht, gibt's gleich den Flip-Flop-Hit in Badelatschen bei Schwarzwaldradio. Heute eine Nummer, die ist noch gar nicht mal so alt, aber wunderschön sommerlich.

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1: Tja, und der kommt heute aus einem Land, in dem man sich mit Sonnenstrahlung auskennt, und zwar aus Südafrika. 1996 hatten die beiden Gebrüder Arnold und Ewald Kolesk die Idee, einen Song abzusetzen, der so ein bisschen aus der Art geschlagen ist. 97 hat es dann mit dem Hit in Anführungszeichen geklappt. Tatsächlich ist Take Me Where the Sun is Shining so ein bisschen so eine Insider-Sommer-Hit-Geschichte gewesen. Aber es hat auf jeden Fall bei unglaublich vielen Menschen im Sommer 97 ein gutes Gefühl ausgelöst, diesen Song zu hören. In Deutschland ist er übrigens auf Platz 75 in den Charts gelandet. Da war er 9 Wochen drin. Bei unseren österreichischen Nachbarn hat das ein bisschen länger ausgehalten. Ein Vierteljahr, 12 Wochen lang, und immerhin bis auf Platz 7 ist er gekommen. Zeit immer wieder rauszuholen, das ist auch einer, den man gerne bei dem Wetter mal wieder spielt. Kolesk und Take Me Where the Sun is.

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0: Falco und Out of the Dark. Also, was für ein Hammer-Ding. Auch eine dieser Platten, die viel vorweggenommen hat, ohne dass man ahnen konnte, welche tragische Dimension die irgendwann noch kriegen wird.
1: Charlie, hier ist der Markus aus München. Hab gerade gelesen, dass David Pech von Toto heute seinen Geburtstag feiert. Er ist am 25. Juni 54 geboren. Und vielleicht könntet ihr einen Song von Toto spielen, der nicht allzu oft im Radio läuft, Going Home, was auch von David Pech geschrieben wurde. Würde mich freuen, wenn ihr das irgendwie heute noch reinbringt. Ciao.
0: Das kriegen wir auf jeden Fall hin und schöne liebe Grüße nach München. Ihr habt es ja heute auch nicht unbedingt zu kühl. Hier ist Toto, Going Home.

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Einziger großer Hit für Joyce Sims, Come Into My Life, 88 im Sommer. Ein schönes, schönes Ding gewesen. Leider hat die auch, ja, sagen wir mal, hauptsächlich im Background viel gesungen. Das hat eigene LP hat sie zwar gehabt, aber das mit den Hits, das hat nach Come Into My Life nicht mehr so ganz hingehauen. Leider. Shida Garrett und Michael Jackson als Paarung. Das hat es auch nur einmal gegeben bei I Just Can't Stop Loving You. Shida Garrett, die Frau, die ja mit Don't Look Any Further eine richtig tolle Nummer abgeliefert hatte. Auch eine sehr einprägsame eigene Stimme, tolle Sängerin, hatte mit Michael Jackson schon öfter gearbeitet. In dem Fall durfte sie aber aus dem Background auch mal ein bisschen in den Vordergrund. 17 Jahre ist es auf den Tag genau her, dass die Nachricht kam, dass der King of Pop nicht mehr unter uns weilt. Ach, da kann man I Just Can't Stop Loving You durchaus mal anwenden, denn die Fanliebe zu ihm ist bei vielen ungebrochen und für viele ist er immer noch der größte Künstler, der jemals die Popbühne der Welt betreten hat.

Hallo Charlie, hier ist Norbert aus Warenmüritz. Vielleicht kannst du passend zum Wetter etwas von der Gruppe America spielen, den Titel Horse with No Name. Danke.

Bumm, Lime, we're gonna love tonight. Jo, ein bisschen Spaß muss ja zwischendurch auch sein bei Schwarzwaldradio. Aber lasst uns noch mal ein kleines bisschen im Kalender rückwärts gehen. Und zwar ans heutige Datum 1969. Ein Tag, in dem ein Song aufgenommen wurde, der eine ziemlich geile Story dahinter hat. Eine kleine schottische Geschichte, die dahinter steckt. Ursprünglich war das mal ein Mädchen, das seinen Bruder getragen hat. Und zwar den ganzen Weg, wo es irgendwie ging. Und auch als man sie gefragt hat, damals, warum trägst du deinen Bruder? Er ist krank. Kannst du niemand anderen finden? Nein, ich möchte meinen Bruder selbst tragen. Er ist auch nicht schwer für mich. Er ist immerhin mein Bruder. Sie hat niemand anderen haben wollen, der ihren kleinen Bruder trägt. Deswegen hat sie das gemacht. Als große Schwester ist sie da in die Verantwortung gegangen. Tolles Bild, tolle Geschichte. Hat sein Zeit dann auch Bobby Scott und Bob Russell inspiriert und die haben einen Song draus gemacht. Kelly Gordon war der Erste, der den aufgenommen hat. Etwas später kam dann auch mal noch Neil Diamond mit dazu. Dazwischen lag aber noch eine andere Variante und heute, eben im Jahr 69, vor 57 Jahren, ist diese legendäre Aufnahme passiert und zwar in den Abbey Road Studios in London. Alan Clark, Sänger der Hollies, steht am Mikrofon und singt eine etwas schnellere Version dieses. Also das Ding ist im Original noch deutlich langsamer als die Hollies Kiste von He in Heaven, He's My Brother. Fast spannender ist, was im Hintergrund passiert. Der Mann, der am Piano sitzt, ein Studiomusiker, versucht gerade seine eigene Karriere so ein bisschen anzustumpfen. Das geht mir noch nicht so ganz nach vorne, sollte aber wenige Wochen später einen ziemlichen Boost kriegen. Zu dem Zeitpunkt war er aber noch um jeden Job, den er bekommen hat, froh. Dieser Elton John, der da am Piano saß. Und tatsächlich ist nichts anderes als seine Hände an den Tasten in dieser Aufnahme drin. Er war es, der für die Hollies geklimpert hat. Und das auch für unglaubliche Reichtümer. Sensationelle 12 Pfund hat er bekommen für die Aufnahme, die er hier immer noch abgeliefert hat. Elton John und die Hollies. He and have a, he's my brother.

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3: Heiß und wie. Also da hätten wir momentan anzubieten 34 Grad in Dresden, danke Bettina. In Kartung in Baden-Württemberg 34 Grad, sonnig satt, danke schön Rüdiger Horst. In, was ist denn das? Ist aus Sachsen, ja, Bad Lausick 31 Grad, auch hier Sonne beim Karl-Heinz. Das mit der Sonne haben wir heute fast überall. Dortmund kommt aus 36 Grad und Martin schreibt noch dazu, der einzige Wind hier kommt direkt aus dem Auspuff. In Essen sieht es ähnlich aus, 33 Grad sonnig, danke Micha. Was haben wir noch dazwischen auf der Liste? Wurzbach in Thüringen, 31 Grad Sonne. Ich hatte Daniela rübergeschickt. Ingolstadt beim Andreas momentan 33 Grad und leicht bewölkt. Und Wartenberg in Hessen kommt auch auf 35,1 Grad und Sonne satt bei Matthias. Ja, da wird sich heute nichts tun. Tatsächlich heute wenig kühle Punkte. Es hat aktuell, momentan wären wir so im Rennen bei 22 bis 29 Grad, 22 auf den Friesischen Inseln, 39 Grad, je näher man der Schweizer Grenze kommt. Die Nachtwerte heute auch relativ hoch oben, 26 Grad im Saarland, 13 Grad im Raum Schleswig.
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4: Ich bin Gregor Jose Moser. Kostenfrei stornieren können viele Bahnreisende ausnahmsweise, wenn man wegen der Hitze eine geplante Reise doch nicht antreten will. Die Deutsche Bahn bietet erstmals eine sogenannte Hitze-Sonderkulanz an, so Konzernsprecherin Anja Bröker.
5: Man kann seine Fahrt kostenlos stornieren. Das gilt für alle Fahrgäste, die bis einschließlich 23. Juni ein Ticket für eine Reise im Fernverkehr gebucht haben und damit bis 30. Juni fahren wollten.
4: In der vergangenen Nacht ist übrigens laut Deutschem Wetterdienst der Rekord für die wärmste Nacht in Deutschland seit Beginn der Messungen eingestellt worden. Im rheinland-pfälzischen Bad Bergzabern fiel die Temperatur nicht unter 26,2 Grad. Die Waschmaschine läuft nicht mehr oder das Handy ist kaputt. Künftig soll Reparieren verlockender werden als Wegwerfen. Der Bundestag stimmt heute über das sogenannte Recht auf Reparatur ab. Geplant ist, dass Hersteller defekte Geräte wie Waschmaschinen oder Smartphones innerhalb ihrer üblichen Lebensdauer reparieren müssen. Über ein Verbot der AfD wird ja immer wieder diskutiert. Jetzt ist ein juristisches Gutachten zu dem Schluss gekommen, dass ein Verbotsantrag vor dem Bundesverfassungsgericht wahrscheinlich Erfolg hätte. Dem Gutachten der Gesellschaft für Freiheitsrechte zufolge ist die AfD verfassungswidrig. Die Autoren verweisen unter anderem auf ein rassistisch geprägtes politisches Konzept der AfD. Nach zwei schweren Erdbeben in Venezuela mit mindestens 164 Toten hat das Auswärtige Amt seine Reise- und Sicherheitshinweise für das Land aktualisiert. Deutsche in Venezuela werden aufgerufen, sich mit den Verhaltensempfehlungen des Deutschen Geoforschungszentrums vertraut zu machen und sich in die Krisenvorsorgeliste des Auswärtigen Amts einzutragen. Bei der Fußball-WM geht's heute um 22 Uhr für Deutschland gegen Ecuador. Das DFB-Team steht schon als Gruppenerster fest. Um sich weiter einzuspielen, will Bundestrainer Nagelsmann aber trotzdem nicht viel an seiner Startelf ändern. In der Verteidigung ersetzen Antonio Rüdiger und David Raum den verletzten Nico Schlotterbeck sowie den angeschlagenen Nathaniel Brown.
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3: Also, freuen wir uns mal des Lebens mit Black and Wonderful Life bei Schwarzwaldradio und gleich ein Song, der ja schon einige Sommer hinter sich hat. Einige. Aus dem Röhrenradio, als ob es nicht schon warm genug wäre.

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2: Im Frühling 1951 besucht der amerikanische Sänger und Songschreiber Bernie Wayne den Staat Virginia und steigt in Richmond ab. Er übernachtet im Jefferson Hotel. Nach der zweiten Nacht findet an diesem Abend im Hotel eine Party statt. Und da läuft offenbar eine ziemlich interessante Frau an ihm vorbei, ein weiblicher Gast dieser Party. Und die Frau ist in ein blaues Samtkleid gehüllt. Das inspiriert ihn natürlich einerseits zu einem Song, andererseits aber auch gleich mit der mal nebenbei was klarzumachen. Ja, damals musste man noch in die Hotelbar, Tinder gab's noch nicht. Der zweite Mann dahinter, Bernie Wayne, hinter diesem Projekt, nimmt die Platte mit und geht sofort zu Columbia Records, stellt das Ding Mitch Miller vor, dem Chef bei Columbia, und der sagt, nachdem er nur die erste Zeile gehört hat, das wird ein Song für Tony Bennett. Er sagt, will sie das Ding nicht zu Ende anhören? Sagt er, brauche ich nicht. Ich weiß, dass das sitzt. Am 17.07.1951 steht Tony Bennett mit dem Orchester Percy Faith im Studio und nimmt Blue Velvet auf. Ein Song, der später ausschlaggebend dafür wird, dass Bobby Winton den nochmal aufnimmt und der dafür sorgt, dass Lady Gaga Jahrzehnte danach sagt, wenn es einen Künstler gibt, mit dem ich gemeinsam was machen möchte, ist es Tony Bennett. Und tatsächlich hat sie es noch zu seinen Lebzeiten hinbekommen. Hier ist das Original, 1951, Tony Bennett und Blue Velvet.

0: Ein Soundtrack, der alles über den Film erzählt. Die ersten Takte reichen und man sieht Bud Spencer auf dem Baseball, auf dem Footballfeld stehen. Man sieht die Fäuste fliegen, man hört, wie es kracht, wie die Ohrfeigen einschlagen. Und sieht diese unglaubliche Mannschaft, die in diesem Film trainiert hat. Herrliches Ding. Sie nannten ihn Mücke, dazu das Soundtrack Oliver Onions und Bulldozer.
1: Hallo Charlie, sonnige Grüße aus Strausberg. Hier ist wieder mal Lutz. Wir erinnern uns alle an den unvergesslichen Sommerhit von 1970, Mango Jerry in the Summertime. Diese Scheibe hatte aber auch eine nette Rückseite, und zwar Lady Rose. Such doch mal raus und spiel das heute. Ich danke dir, schönen Tag noch. Tschüss, Lutz aus Strausberg.
0: Ja, für den nachfolgenden Ohrwurm, falls ihr den nicht wieder loswerdet, ist jetzt zur Abwechslung mal heute Lutz aus Strausberg verantwortlich.

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0: Ja, und da ist was dran. Always the Sun von den Stranglers, in einem der Tage, bei dem die 40-Grad-Marke in Reichweite auf dem Thermometer ist, aber noch nicht ganz erreicht. Wobei ich glaube, partiell müsste sich das mit Sicherheit schaffen lassen, also außerhalb des Schattens mit Sicherheit. Gerade hier im Süden Deutschlands, in der Region Schwarzwald, also wenn ich mir angucke, so rund um Freiburg, alles, was da so läuft, ist ja das Thermometer wieder mal auf Höchstleistung. Zu Gange 39 Grad sind da heute kein Problem. Viele machen auch gerade Urlaub im Schwarzwald und tatsächlich gibt es da noch den ein oder die andere Möglichkeit, sich abzukühlen und auch bei diesen Werten drumherum einen ordentlichen kühlen Fleck zu erwischen. Unsere Kollegin Linda L., du weißt mehr darüber. Was gibt's denn so für Möglichkeiten oder für Orte im Schwarzwald, wo man sich abkühlen kann? Was hilft denn da tatsächlich?
1: Eine Möglichkeit ist ganz einfach, ein paar Höhenmeter zu sammeln. Auf Bergen wie

0: Im Herzogenhorn oder dem Brent ist die Luft oft deutlich angenehmer als unten in den aufgeheizten Städten und Tälern. Dazu gibt's noch fantastische Ausblicke gratis obendrauf. Wer lieber schattige Natur mag, sollte dem Blindensee oder dem Hinterzartener Hochmoor einen Besuch abstatten. Dort sorgen Wasserflächen, Moorböden und dichter Wald dafür, dass sich die Temperaturen oft deutlich angenehmer anfühlen. Richtig cool wird's bei den Kneippanlagen. Davon gibt's im Hochschwarzwald mehr als 40. Besonders bekannt sind zum Beispiel die Anlagen in Hinterzarten, Schluchsee oder St. Blasien. Schuhe aus, Hosenbeine hochkrempeln und dann durchs eiskalte Quellwasser stapfen. Das sorgt innerhalb weniger Sekunden für gute Laune und kalte Füße. Und wem das immer noch nicht kühl genug ist, der kann sich in den Dom von St. Blasien oder in die historischen Klosteranlagen von St. Peter und St. Märgen zurückziehen. Die dicken Mauern halten die Sommerhitze erstaunlich zuverlässig draußen. Kurz gesagt, während anderswo die Ventilatoren Überstunden machen, hat der Hochschwarzwald seine ganz eigenen Tricks, um auch heiße Tage entspannt zu überstehen.
1: Tja, und davon werde ich mir auch noch ein paar runterladen und mit nach Hause nehmen. Hier ist Musik von unser täglicher ELO, Mr. Blue Sky.

Double and the Captain of Her Heart, eines der schönsten Piano-Pop-Stücke überhaupt. Das fließt so schön, das läuft so richtig schön hin. Fließen kann bei den Temperaturen heute vor allem auch der Schweiß, vor allem im Dachgeschoss. Stephanie kann da wahrscheinlich ein Lied davon singen. Und die hat sich bei uns gemeldet, ob es uns möglich wäre, Eve of Destruction zu spielen von Barry McGuire. Kriegen wir auf jeden Fall auf die Reihe, machen wir auch gerne. Ja, dann mal gute Abkühlung.

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11: Nach wie vor sehr, sehr drückend über Germany. Die Temperaturen heute können sich sehen lassen. 22 Grad haben wir auf den ostfriesischen Inseln und 39 Grad wären am Oberrhein und im Saarland drin. Also, ja, so an der Kante Richtung Frankreich an der Grenze, da brettert es heute richtig. Die Nacht wird auch nicht unbedingt sehr kühl werden. 13 Grad in Schleswig, 26 Grad an der Saar. Das ist eine ordentliche Kante, was da heute Nacht stehen bleibt. Und da haben wir momentan auch schon einiges zu bieten. 38 Grad im Zell am Hammersbach im Schwarzwald. Sonnig ist es auch, schreibt uns der Matthias dazu. In Zahna in Sachsen-Anhalt 33 Grad beim Stefan, Sonne satt. Leichte Wolken immerhin in Hornbostel, Niedersachsen bei 29 Grad hat Nina geschickt. Wow. Und in MacPom in Lübsdorf sind sogar nur 7.

0: 20 Grad bei Sonne, schreibt der Peter. Na gut, davon wird, was war das gerade eben, Nürnberg auch nur träumen bei 34 sonnigen Grad und einen schönen Donnerstagmittag wünscht Andrea. Was haben wir sonst noch? Essen 34 Grad, sonnige Temperaturen von Michael. Tja, da beißt sich nichts ab heute. 39 Grad in Rödermark in Hessen beim Helmut und logischerweise alles, nur kein Regen. Das ist ein Begriff, den man ja momentan im Wetterbericht etwas seltener findet.
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2: Ich bin Gregor Jose Moser. Seit es den neuen Wehrdienst gibt, wollen mehr Menschen zur Bundeswehr. Über 38.000 Bewerbungen sind laut Verteidigungsministerium seit Jahresbeginn eingegangen. Das ist knapp ein Viertel mehr als im gleichen Zeitraum im Jahr davor. Von den Bewerberinnen und Bewerbern wurden auch recht viele genommen, nämlich gut 11.000. Wer wegen der Hitze eine Fernreise lieber stornieren möchte, für den gibt es gute Nachrichten. Die Bahn bietet zeitweise eine kostenlose Stornierung an, und zwar bis einschließlich 30. Juni. Das gilt für Tickets, die bis zum 23. Juni gekauft wurden, wie das Unternehmen mitgeteilt hat. Wir schauen nach Venezuela. Da ist die Lage nach den schweren Erdbeben weiter unübersichtlich. Mittlerweile sprechen die Behörden von mindestens 164 Toten. Die tatsächlichen Opferzahlen könnten jedoch deutlich darüber liegen. Die Bundesregierung hat mitgeteilt, es gebe aktuell keine Erkenntnisse über deutsche Staatsangehörige unter den Opfern. Als erstes Land weltweit hat Australien vor einem halben Jahr ein Social-Media-Verbot für unter 16-Jährige erlassen. Einer Studie im British Medical Journal zufolge umgehen Kinder und Jugendliche das Verbot jedoch häufig, zum Beispiel über falsche Accounts oder Konten von Älteren. Bei der Fußball-WM trifft die deutsche Nationalmannschaft am Abend auf Ecuador um 22 Uhr unserer Zeit. Thomas Bremser berichtet.
3: Keine Experimente, das ist das Motto des Bundestrainers. Seine Mannschaft soll sich weiter einspielen und im Flow bleiben. Nur Antonio Rüdiger und David Raum rotieren rein. Dennis Undav bleibt erneut die Joker-Rolle. Der Gegner aus Ecuador bangt ums Weiterkommen, hat nur einen Punkt geholt gegen Curaçao, hatte dabei aber auch viel Pech.
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0: Tja, was machen wir denn hier außer schwitzen um kurz nach zwei? Ich würde sagen, gleich gibt's Ultravox, Dancing with Tears in My Eyes im Tagebuch der großen Hits. Was es damit genau auf sich hat, das klären wir gleich. Vorher aber so der Inbegriff eines Sommersongs für mich. Frank Farian und die Coppins mit Skateboard.

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1: 25. Juni 1984. Ultravox sind mit Dancing with Tears in My Eyes neu in den Charts. Die frühen 80er sind geprägt von Zukunftsangst. Kalter Krieg, Atomraketen, ständige

Spannungen zwischen Ost und West. Viele Menschen haben damals wirklich Angst, dass die Welt jederzeit kippen könnte. Genau dieses Gefühl greifen Ultravox auf. Die Band um Sänger Mitch Ure gehört zu den wichtigsten Vertretern des britischen Synthie-Pop und schafft es wie kaum jemand, kühle Elektronik mit großen Emotionen zu verbinden. Dancing with Tears in My Eyes erzählt die Geschichte eines Mannes, der erfährt, dass ein Atomreaktor explodiert ist und ihm nur noch wenige Stunden bleiben. Was macht man in so einem Moment? Nach Hause fahren? Seine Liebsten sehen? Abhauen? Oder einfach weiter tanzen, weil man die Realität nicht wahrhaben will? Und genau darin steckt die Kraft des Songs. Diese Mischung aus Angst und Verdrängung, wenn alles zu viel wird. Musikalisch klingt der Song dabei fast euphorisch. Treibende Synthesizer, dramatischer Aufbau, großer Refrain. Genau dieser Kontrast macht Dancing with Tears in My Eyes so eindrucksvoll. Ein Lied über Unsicherheit, verpackt in pure Pop-Energie.

0: Shaggy irgendwie sehr fasziniert und hat ihn mal gefragt, was ich da anstrengen muss für die Stimme. Er sagt, nee, es passiert einfach. Also, ich würde ausflippen, wenn ich klingen würde, als hätte ich eine heiße Kartoffel im Hals. Aber na gut, kann man machen. Einen Musikwunsch muss ich auf jeden Fall noch unterkriegen, und zwar den.
1: Ja, Andreas aus Bücken hier, moin. Also ich sitze schön gemütlich in meinem Garten im Schatten. Aber für alle Leute, die mit der Bahn unterwegs sind, wünsche ich mir mal den Titel Going to my Hometown von Rory Gallagher. Schönen Tag noch und ab ins Kühle.
0: Tja, das mit der Bahn werde ich jetzt mal versuchen. Mal gucken, ob es heute Rückzug funktioniert. Die Woche war echt der Teufel drin. Viel Spaß jetzt mit Jochen Kneifeld. Da haben wir dann wieder die Situation. Der Torn im Kneifeld. Also viel Spaß. Ich grüße euch am Samstagnachmittag wieder, wenn ihr mögt. Ab 15 Uhr. Jetzt aber viel Spaß mit Jochen und Rory Gallagher.
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0: Also ich finde, ihr macht einen Mix, den ich sonst nirgends anders hören kann. Ihr bringt so damit ganz alte Erinnerungen oder besondere Erinnerungen.
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1: Hallo zusammen und hallo Kuckuck an diesem heißen Donnerstag. Ja, manchmal reicht ein Musikvideo und plötzlich kennt die Welt ein neues Gesicht. Bei Bruce Springsteen war das so 1984 bei Dancing in the Dark. Ein riesiger Hit, ein Video von Filmregisseur Brian De Palma. Und am Ende tanzt eine junge Courtney Cox mit dem Boss auf der Bühne. Damals noch weit weg von Friends, aber dieser Moment blieb hängen. Und hier ist er, Bruce Springsteen und Dancing in the Dark.

an diesem Donnerstag dachte ich mir, wir können uns auch so ein bisschen erfrischen an Ihren Songs, Ihren Musikwünschen hier in Deutschlands größter Jukebox. Erfrischen wir uns doch daran und ich bin gespannt, was da so reintrudelt. Also gestalten Sie die Playlist mit 0173 104 33 33 und mit ein bisschen Glück, dann hören Sie sich auch im Radio. Ja! Also, her mit Ihren Musikwünschen in Deutschlands größter Jukebox, Oldies neu entdecken. Sprachnachrichten ins Studio mit Ihrem Musikwunsch 0173 104 33 33.

0: Jetzt habe ich in dieser Stunde noch eine sehr schräge Nummer. Ja, es ist Ian Dury. Der war nie so der glatte Popstar, so eher der Typ mit Charme, Witz und einer ordentlichen Portion Chaos. Plötzlich mitten im Mainstream stand Hit Me With Your Rhythm Stick. Klingt bis heute, als hätte jemand Funk, Punk und britischen Wahnsinn in einen Topf geworfen und kräftig gerührt. Ian Dury, jetzt bei Schwarzwaldradio.
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Nach Surfer Dan und The Turtles haben wir jetzt auch noch einen Soundtrack aufliegen aus Pretty Woman. Da hat man sich auch immer gewünscht, Mensch, da könnte es doch eine Fortsetzung geben mit Richard Gere und Julia Roberts. Bei Der Teufel trägt Prada hat man das jetzt gemacht, aber da spielen wir jetzt mal Go West, The King of Wishful Thinking aus Pretty Woman. Schwarzwaldradios hier am Donnerstag.

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13: Ah, da kommt man schon bei den Wetternachrichten hier beim Ablesen ins Schwitzen. Also heute Nachmittag an diesem Donnerstag viel Sonne und trocken. Dazu ein paar lockere Quellwolken. 27 bis 40 Grad. Morgen der Freitag erst sonnig und trocken. Später im Westen und Südwesten vereinzelte Schauer oder Gewitter. Sehr heiß mit 31 bis 41 Grad. Jetzt schauen wir mal nach Deutschland, wie es so ausschaut. In Oderwitz sind es 33 Grad. Sonnig. Danke an Wetterwächterin Christiane und Michael aus Halle. 40 Grad und sonnig.
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14: Ich bin Gregor Jose Moser. Angesichts der Hitzewelle will sich wahrscheinlich nicht jeder unbedingt für eine Fernreise in den Zug setzen. Die Deutsche Bahn bietet deshalb kostenfreie Stornierungen an. Auch für die Bahn seien die Temperaturen eine Belastung, so der Konzern. Fiona Reinhardt berichtet.
15: Die Weichen und die Technik könnten durch Hitze und Sonne beschädigt werden, heißt es von der Deutschen Bahn. Außerdem steige einerseits die Gefahr für Böschungsbrände, andererseits hat der Deutsche Wetterdienst ja auch schon Unwetter angekündigt. Deswegen können Fahrgäste Tickets für Fernreisen kostenlos stornieren. Voraussetzung ist, dass

0: das Ticket bis zum 23. Juni gebucht wurde und die Reise bis zum 30. Juni stattfinden sollte.
1: Die Deutsche Bahn verabschiedet sich von ihren alten Wachstumszielen. Mit einer neuen Strategie will der Konzern künftig auf Verlässlichkeit statt auf ehrgeizige Versprechen setzen. Eine Pünktlichkeit im Fernverkehr von mindestens 80% peilt die Bahn erst für die 2030er Jahre an. Nach den schweren Erdbeben in Venezuela ist die Zahl der Todesopfer auf mindestens 164 gestiegen. Nach Angaben der geschäftsführenden Präsidentin Rodriguez wurden außerdem mindestens 1.000 Menschen verletzt. Die US-Erdbebenwarte geht davon aus, dass die Zahl der Opfer weiter steigen wird. Der Schiffsverkehr durch die Straße von Hormus normalisiert sich langsam. Gestern hat der Datenanbieter Kepler 70 Durchfahrten gezählt. Vor Ausbruch des Iran-Kriegs waren es täglich gut 100. Die Blockaden der Straße von Hormus durch die USA und den Iran waren im Zuge eines Rahmenabkommens zwischen beiden Seiten aufgehoben worden. Dadurch sind auch die Ölpreise deutlich gesunken. In Polen hat eine Konferenz zum Wiederaufbau der Ukraine begonnen. Für Deutschland nimmt Bundeskanzler Merz teil. Er rief bei dem Treffen in Danzig zu Friedensverhandlungen auf. Schätzungen zufolge sind in den kommenden 10 Jahren knapp 600 Milliarden US-Dollar nötig, um die Kriegsschäden in der Ukraine aufzufangen.
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Und jetzt haben wir noch ein ganz besonderes Schmuckstück aus den 70ern. Einer dieser Titel, die man im deutschen Radio viel zu selten hört, aber wir bei Schwarzwaldradio machen das. Frida Payne mit Band of Gold. Der Song erschien 1970 auf dem Label Invictus, das von den früheren Motown-Hitmachern Holland Dozier Holland gegründet wurde. Und genau die schrieben den Titel auch mit. Und was damals unglaublich viel Streitigkeiten bei Motown gab, weil sie auch unter einem Pseudonym arbeiteten. Aber in Großbritannien wurde Band of Gold ein riesiger Nummer 1-Hit und stand dort 6 Wochen ganz oben. Ein Song über einen goldenen Ring, große Hoffnung und eine Liebe, die schon in der Hochzeitsnacht zerbricht. Soul, Drama und Gänsehaut in knapp 3 Minuten. Hier ist Frida Payne.

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0: dann eröffnen wir doch mal Deutschlands größte Jukebox und messen auch mal die Temperaturen in einer Zweiraumwohnung. Ein Wunsch jetzt hier in Deutschlands größter Jukebox.
1: Passend zum Wetter, wie wäre es denn mal mit 36 Grad von Zweiraumwohnung? Hier knallt in Ostwestfalen auch richtig die Sonne runter. Fröhliches Schwitzen. Bis denn. Tschüss, Hannes.

Und heute haben wir auch einen Tag, der weckt auch bei mir ganz viele Erinnerungen, denn wir haben heute den Weltschlumpftag. Der Tag wurde zu Ehren des Schlumpferfinders Pierre Culliford, besser bekannt als Pio, ins Leben gerufen. Er wurde am 25. Juni 1928 geboren und ohne ihn gäbe es keine kleinen blauen Figuren, kein Schlumpfhausen und vermutlich auch weniger das Lied von Vater Abraham und das Lied der Schlümpfe. Und ich muss sagen, ich habe zu den Schlümpfen eine ganz besondere Beziehung. Ich hatte früher selbst jede Menge Schlümpfe gesammelt. Ja, mit Haus, Zubehör und allem, was dazugehört. Und dieses Lied, das Lied der Schlümpfe von Vater Abraham, das haben früher alle auf der Straße auf dem Fahrrad gesungen. Ja, das war bei uns irgendwann aber nicht mehr nur ein Hit, sondern auch fast schon Familiengeschichte. Denn die Pfadfinder meiner Tante Moni haben den Song damals umgedichtet. Und ich habe ihn zusammen mit Jörg, mit dem ich aufgewachsen bin, meinem besten Freund, bei einem Pfadfindertreffen an der Blies in Ludwigshafen mit verändertem Text vorgetragen. Das sind schon wahnsinnige Erinnerungen. Also, wir wollen aber jetzt mal ganz kurz auch mal noch reinhören, wie war denn das Lied mit Vater Abraham und den Schlümpfen? Wie hörte sich denn das an? Was sind das für Erinnerungen heute zum Weltschlumpftag hier bei Schwarzwaldradio? Ja, jetzt schlumpfen wir.

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10: In München haben wir 33 Grad, sonnig. Danke an Wetterwächter Gerhard. Und Jana aus Bernau bei Berlin, 35 Grad, viel Sonne. Am heutigen Nachmittag gibt's viel Sonne, es bleibt trocken, dazu ein paar lockere Quellwolken, 27 bis 40 Grad. Morgen blicken wir auf den Freitag, erst sonnig und trocken, später im Westen und Südwesten vereinzelte Schauer oder Gewitter, sehr heiß mit 31 bis 41 Grad.
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11: Ich bin Gregor Jose Moser. Bund und Länder wollen beim Wohngeld kräftig sparen. Nächstes Jahr sollen 1,5 und ab 2028 jährlich 2 Milliarden Euro weniger ausgegeben werden. Konkret plant die Bundesregierung etwa die Heizkostenpauschale zu halbieren und eine Wohngelderhöhung zum 1. Januar 2027 zu streichen. Vor allem Familien sowie Rentnerinnen und Rentner beziehen Wohngeld. Bei Hitze zu arbeiten ist nicht nur anstrengend, sondern kann auch gefährlich werden. Gewerkschaftsverbände fordern darum verbindliche Maßnahmen, um die Arbeitnehmer in der EU zu schützen. Als Vorbild hat der Europäische Gewerkschaftsbund die Abkühlpausen bei der Fußball-WM genannt. Bauarbeiter, Obstpflücker oder Busfahrer bräuchten aber mehr als 3 Minuten, hieß es. Weniger Personal und dafür mehr Qualität und Pünktlichkeit. Bahnchefin Palla hat ihre Pläne für die Neuausrichtung der Bahn vorgestellt. Oliver Urbanke berichtet.
12: Der Umbau des Unternehmens soll in 3 größeren Schritten passieren. Regionale Führungspersonen sollen mehr Eigenverantwortung bekommen, um vor Ort in ihren Bereichen den Bahnverkehr zu verbessern. Von 2027 bis 2030 steht vor allem die Sanierung des maroden Schienennetzes im Fokus. In den 2030er Jahren will die Bahn dann im Fernverkehr eine Pünktlichkeit von 80% erreichen.
11: Über ein Verbot der AfD wird ja immer

0: wieder diskutiert. Jetzt ist ein juristisches Gutachten zu dem Schluss gekommen, dass ein Verbotsantrag vor dem Bundesverfassungsgericht wahrscheinlich Erfolg hätte. Dem Gutachten der Gesellschaft für Freiheitsrechte zufolge ist die AfD verfassungswidrig. Die Autoren verweisen unter anderem auf ein rassistisch geprägtes politisches Konzept der AfD. Bundeskanzler Merz hat erneut zu Friedensverhandlungen zwischen der Ukraine und Russland aufgerufen. Russland werde den Angriffskrieg nicht gewinnen, sagte der CDU-Politiker bei der Wiederaufbaukonferenz für die Ukraine in Polen. Zu diesem Zweck sei Europa bereit, noch mehr Druck auf die Wirtschaft Russlands auszuüben, so Merz.
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2: Ja, da spielen wir doch eine Runde. Wo bin ich um 100 Schwarzwaldtaler? Ich stehe heute an einem Ort, der niemals nur eine Stadt ist. Ja, da rauscht das Leben. Hier hupt es, blinkt es. Da rennen alle wie wild und es leuchtet überall. Ja, und über mir wachsen Häuser in den Himmel und unter mir vibriert die U-Bahn. Gleich gibt's die ersten Hinweise. Wenn Sie es erraten, wo ich bin, gibt's 100 Schwarzwaldtaler.

0: Also heute befinde ich mich in einer Stadt und Sie sollen herausfinden, wie heißt diese Stadt, wo ich mich befinde. Es gibt einige Hinweise und ich laufe gerade an einem Hotdog-Wagen vorbei. Oh, das riecht aber lecker, muss ich sagen. Ah, und gelbe Taxis fahren an mir vorbei. Also ich fühle mich so ein bisschen wie in einer Filmszene. Dann könnte ich noch zum Times Square rüberlaufen, wo selbst die Nacht nicht richtig dunkel wird. Ich könnte mich aber auch im Central Park so, ja, mal ein bisschen rumtummeln und so tun, als wäre die Großstadt weit weg. Oder ich stelle mich an den Hudson und schaue hinüber zu einer Dame mit Fackel, die seit Generationen für Freiheit steht. Hier in dieser Stadt wurden Millionen Träume begonnen. Manche auf der Bühne, manche an der Börse, manche mit einem Koffer in der Hand. Also wo bin ich? Für die richtige Lösung gibt's 100 Schwarzwaldtaler 0173 104 33 33. Sprachnachrichten ins Studio oder Sie rufen mich an im Studio, Studio-Hotline 0800 504 33 33.
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Also die Ersten sind auf der richtigen Fährte. Es ist ja heute auch nicht ganz so schwierig. Aber hier kommen trotzdem mal noch einige weitere Hinweise. Viele sind schon richtig gut dabei. Ich muss gleich auswählen, wen ich dann gewinnen lasse und wähle dann auch aus. Also ich laufe jetzt aber erstmal über eine Brücke. Die ist ziemlich berühmt. Ja, sie ist fast selbst ein Filmstar, die Brooklyn Bridge. Ich höre Straßenmusiker, sehe Dampf aus Gullideckeln steigen, fahre vorbei an die Fifth Avenue und überall dieses Gefühl, größer, schneller, lauter. Aber heute schaut nicht nur die Stadt auf sich selbst, heute schaut auch die Fußballwelt hierher. Denn am Abend rollt ganz in der Nähe der Ball für die deutsche Fußballnationalmannschaft. Jetzt müsste es eigentlich klar sein, wo ich mich befinde. Also Sprachnachrichten ins Studio 0173 104 33 33 und 100 Schwarzwaldtaler gibt es für die richtige Lösung. Schwarz.

0: Ja, viele, viele Hinweise gab's, wo ich mich heute befinde. Und einer, der es wusste, der ist Berlin, der Stefan. Hallo, mein Lieber.
1: Hallo, Jochen. Schöne Sendung. Ich glaube, du bist heute in New York. Hier ist der Stefan aus dem super heißen Berlin. Ich wünsche dir noch einen entspannten Tag und hoffe, du hast eine gute Klimaanlage. Bis dann, tschüss.
0: Jawohl. Völlig richtig, lieber Stefan, ich bin in New York, genauer gesagt im Großraum New York, New Jersey. Heute Abend spielt Deutschland bei der Fußball-WM in der Vorrunde noch gegen Ecuador. Anstoß ist um 22 Uhr. Eine Stadt voller Wahrzeichen, Lichter und Geschichten und auch heute voller Fußballspannung. Also ganz Deutschland ist gespannt, wie wir heute Abend spielen. Wir sind zwar schon weiter, aber dennoch ist es immer aufregend. Mein lieber Stefan, 100 Taler schreibe ich dir gut. Vielen Dank für alle, die mitgemacht haben per Anruf oder eben auch per WhatsApp. Schwarzwaldradio ist hier. 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

Es macht manchmal auch Sinn, die Social-Media-Seiten von Schwarzwaldradio zu checken. Denn da haben wir ganz viel Hintergrundinformationen und auch Aktuelles. Heute an diesem Donnerstag, dem 25. Juni, geht's bei Schwarzwaldradio um zwei große Namen der Musikgeschichte. Carly Simon feiert ihren 81. Geburtstag. Eine der wichtigsten Singer-Songwriterinnen der 70er. Grammy-Gewinnerin, Bond-Stimme und natürlich die Frau hinter dem Titel... Und dieser Song sorgte jahrzehntelang für Rätselraten. Wer war dieser eitle Mann? Mick Jagger sang im Hintergrund. Warren Beatty wurde immer wieder genannt. Und 2015 verrät Carly Simon immerhin, in einer Strophe geht es tatsächlich um Beatty. Der Rest bleibt bis heute ihr Geheimnis. Und wir erinnern heute auf Social Media an Ian McDonald. Er war oder wäre heute 80 Jahre alt geworden, Multiinstrumentalist. Gründungsmitglied von King Crimson und später auch Mitgründer von Foreigner. Und auf den ersten drei Foreigner-Alben war er dabei und prägte diesen Sound mit Gitarre, Keyboards, Saxophon und Flöte mit. Und deswegen spielen wir von Foreigner Cold as Ice. Passt ja auch ein bisschen jetzt zu den heißen Temperaturen. Am besten mal jetzt Social Media checken, Instagram, Facebook, liken, teilen, kommentieren und am besten abonnieren.

Hallo liebes Schwarzwald-Radio-Team, hier ist Tobi aus Eimer. Bei der Hitze hätte ich ganz gerne mal ein Eis und vielleicht wäre es da schön, wenn ihr Sexy Eis von Bürger Lars Dietrich spielen würdet. Würde ich mich sehr darüber freuen. Liebe Grüße.

0: Jetzt habe ich eine WhatsApp hier reinbekommen, die ist sehr interessant. Also da geht es auch um Saunagänger, die bei diesen Temperaturen in die Sauna gehen. Und offensichtlich arbeitet der Björn auch in diesem Bad oder Stadtbad oder wie auch immer. Und der ist aber auch ziemlich gut dabei und geht sogar dann danach noch Radfahren. Also bei den Temperaturen allem Respekt.
1: Hallo, das Foto, was ich gerade geschickt habe, ist mein Arbeitsplatz. 42,1 Grad. Das hat mir jetzt von Montag bis Mittwoch gehabt. Heute ist es nicht besser. Ja, und dann machen wir noch nebenbei Aufgüsse bei 90 Grad. Es kommen Leute immer in die Sauna, machen die Aufgüsse mit, wahrscheinlich nicht warm genug draußen. Gegen solche Leute sind die Fußballspieler, die jetzt irgendwo gerade rumhampeln, irgendwo in der Amerika, in Trinkpausen brauchen, reine Warmduscher. Deswegen, ich verstehe es nicht, was sie alle jammern. Mitleid habe ich vielleicht mit den Straßenbauarbeiter, Tiefbau, Gärtner, Landschaftsgärtner, all die wirklich draußen sind und für weniger Geld als unsere Stars, die jetzt da irgendwo anders rumhampeln, die sind halt zu bemitleiden. Deswegen hohe Achtung vor solchen Leuten. Ich bin jetzt gerade noch eine Runde Fahrrad gefahren, 65 Kilometer, war wirklich klasse, richtig schöne Aufwärmtemperatur. Als Lied würde ich mir vielleicht wünschen von Joe Cocker, Summer in the City. Viele Grüße aus den schönen, sonnigen, lauwarmen Thüringen, Karschwitz. Tschüss.

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8: Oh, ist das alles so babbisch. Heute in Mürzbach. In Bayern haben wir 37 Grad. Die Sonne scheint. Danke an Wetterwächter Marco und Maria aus Worms. 39 Grad leicht bewölkt. Heute Nachmittag viel Sonne, trocken. Dazu ein paar lockere Quellwolken. 27 bis 40 Grad. Morgen der Freitag erst sonnig und trocken. Später im Westen und Südwesten sind vereinzelt Schauer oder Gewitter möglich. Sehr heiß mit 31 bis 41 Grad.
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9: Ich bin Gregor Jose Moser. Deutschland erlebt die bisher heißesten Tage des Jahres. Der Deutsche Wetterdienst rechnet jetzt an mehreren Tagen hintereinander mit Spitzenwerten von über 40 Grad. Zahlen des DWD belegen, dass die durchschnittliche Zahl der Tage mit Temperaturen über 30 Grad zugenommen hat wegen des Klimawandels. Selbst nachts gibt es kaum Abkühlung. Das zeigt auch der Tiefstwert von 26,2 Grad vergangene Nacht im rheinland-pfälzischen Bad Bergzabern. Damit wurde ein Rekord aus den 1940ern eingestellt. Seit es den neuen Wehrdienst gibt, wollen mehr Menschen zur Bundeswehr. Über 38.000 Bewerbungen sind laut Verteidigungsministerium seit Jahresbeginn eingegangen. Das ist knapp ein Viertel mehr als im gleichen Zeitraum im Jahr davor. Von den Bewerberinnen und Bewerbern werden auch recht viele genommen, nämlich gut 11.000. In Venezuela werden nach dem Doppelerdbeben tausende Tote befürchtet. Laut Behördenangaben sind bislang 164 tote Menschen geborgen worden. Es wird jedoch befürchtet, dass mehrere tausend weitere unter den Trümmern verschüttet sind. Der Schiffsverkehr durch die Straße von Hormus normalisiert sich langsam. Gestern hat der Datenanbieter Kepler 70 Durchfahrten gezählt. Vor Ausbruch des Irankriegs waren es täglich gut 100. Die Blockaden der Straße von Hormus durch die USA und den Iran waren im Zuge eines Rahmenabkommens

0: Abkommens zwischen beiden Seiten aufgehoben worden. Dadurch sind auch die Ölpreise deutlich gesunken. In wenigen Stunden um 22 Uhr trifft die deutsche Nationalmannschaft im letzten Vorrundenspiel bei der Fußball-WM auf Ecuador. Deutschland hat sich bereits für die K.O.-Runde qualifiziert. Ecuador steht dagegen unter Druck. Thomas Bremser berichtet aus New York.
1: Die deutschen Fans sind lautstark vertreten hier in New York. Sie singen, hüpfen oder bilden einen Zug. Jedenfalls beste Stimmung vor dem sportlich bedeutungslosen Gruppenspiel. Aber Julian Nagelsmann will die Partie seriös und fair angehen, denn Ecuador bangt ja noch ums Weiterkommen. Und das Team soll im Flow bleiben Richtung K.O.-Runde am Montag.
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3: Wir knöpfen uns in dieser Stunde mal unseren Oldie-Blog vor auf schwarzwaldradio.com. Da geht es um Tina Turner. Außerdem suchen wir ein paar richtig kühle Fleckchen im Schwarzwald. Und wenn das alles nichts bringt, dann hat der Jürgen auch noch eine richtig gute Idee.
4: Und halt die Füße schön im Eimer mit ein paar Eiswürfeln, gell? Auch wenn die sich verfärben sollten.

Legenden, und das kennen Sie ja bereits bei Schwarzwald Radio, leben Legenden ewig. Ja, und bei Tina Turner stimmt dieser Satz wirklich bis in die letzte Gitarrenseite. Derzeit bei uns im Oldie-Blog auf schwarzwaldradio.com The Best. 7 unsterbliche Momente mit Tina Turner. Und da geht's nicht nur um Hits, da geht's um eine Frau, die aus Anna May Bullock wurde und dann zur Queen of Rock'n'Roll. Ja, um ein Comeback, als viele sie schon abgeschrieben hatten, um Live-Shows, bei denen die Bühne gebrannt hat, und um diese unglaubliche Energie, die bis heute sofort da ist, wenn ihre Stimme aus dem Radio kommt. Am 24. Mai 2000

23 ging die traurige Nachricht um die Welt. Tina Turner ist gestorben. Aber ganz ehrlich, wenn ein Song wie The Best, Private Dancer oder What's Love Got To Do With It läuft, dann merkt man sofort, Legenden gehen nicht wirklich weg. Und bei Schwarzwaldradio nutzen wir die Musik ja gerne als Fernglas zurück in alte Zeiten. Und bei Tina Turner ist dieses Fernglas besonders scharf gestellt. Auf Power, Schmerz, Triumph, Glitzer, Lederjacke und ganz viel Herz. Also mehr dazu im Oldie-Blog auf schwarzwaldradio.com. The Best. 7 unsterbliche Momente mit Tina Turner.

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1: Hallo Jochen, es ist so heiß. Ich wünsche mir Regen. Nämlich Kentucky Regen. Kentucky Rain, bitte, bitte.
2: Also einmal Regen von Elvis Presley aus dem Jahre 1969. Kentucky Rain. Gabriele, ganz liebe, frostige Grüße, wo auch immer du bist. Und viel Regen bei dir. Vielleicht gedanklich gesehen, ja. Seven.

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0: Schwarzwaldradio an diesem heißen Donnerstag. Und wisst ihr, was ich an dem Schwarzwald auch so richtig liebe? Wenn der sich so aufheizt, dann hat er auch so einen ganz bestimmten Geruch. Ja, und da gibt's nur eine Frage: Wo findet man aber im Schwarzwald auch kühle Fleckchen? Linda aus der Redaktion hat sich umgeschaut zwischen schattigen Wegen, frischen Bächen, tiefen Tälern und Orten, an denen man kurz durchatmen kann.
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2: Eine Möglichkeit ist ganz einfach, ein paar Höhenmeter zu sammeln. Auf Bergen wie dem Herzogenhorn oder dem Brent ist die Luft oft deutlich angenehmer als unten in den aufgeheizten Städten und Tälern. Dazu gibt's noch fantastische Ausblicke gratis obendrauf. Wer lieber schattige Natur mag, sollte dem Blindensee oder dem Hinterzartener Hochmoor einen Besuch abstatten. Dort sorgen Wasserflächen, Moorböden und dichter Wald dafür, dass sich die Temperaturen oft deutlich angenehmer anfühlen. Richtig cool wird's bei den Kneipp-Anlagen. Davon gibt's im Hochschwarzwald mehr als 40. Besonders bekannt sind zum Beispiel die Anlagen in Hinterzarten, Schluchsee oder St. Blasien. Schuhe aus, Hosenbeine hochkrempeln und dann durchs eiskalte Quellwasser stapfen. Das sorgt innerhalb weniger Sekunden für gute Laune und kalte Füße. Und wem das immer noch nicht kühl genug ist, der kann sich in den Dom von St. Blasien oder in die historischen Klosteranlagen von St. Peter und St. Märgen zurückziehen. Die

dicken Mauern halten die Sommerhitze erstaunlich zuverlässig draußen. Kurz gesagt, während anderswo die Ventilatoren Überstunden machen, hat der Hochschwarzwald seine ganz eigenen Tricks, um auch heiße Tage entspannt zu überstehen.

0: gibt ja wirklich gute Ideen, um sich abzukühlen. Eine Sprachnachricht jetzt, die erfrischend rüberkommt. Ich hoffe auch für alle. Halli, Hallöchen.
1: Hi Jochen, der Erich hier. Was hältst du in der Hitze von Status Quo mit Eisen zusammen? Danke dir.
0: Also meins ist schon weggeschmolzen.

Jetzt gibt's eine Abkühlung für alle bei Schwarzwald Radio und das mit einem echten Monument der Popgeschichte mit Richard Harris und MacArthur Park. Und da reden wir jetzt nicht über eine Abkühlung von 2-3 Minuten. Nee, der Hit hat 7:20 auf der Uhr. Ja, Drama, Streicher, große Geste und diesem legendären Kuchen im Regen. Richard Harris war ja eigentlich Schauspieler, bekannt aus Filmen wie Camelot und später als erster Dumbledore in den Harry Potter Filmen. Und diese Zeile mit dem Kuchen, der im Regen stehen bleibt, gehört bis heute zu den meistdiskutierten Songtexten der Popgeschichte. Ein bisschen verrückt, sehr groß, absolut unvergesslich. Richard Harris jetzt mit MacArthur Park. Ein bisschen Regen jetzt für alle. Und auch noch was Leckeres. Kuchen ist auch dabei.

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12: Also laut unseren Wetterwächtern haben wir die 40 Grad schon geknackt. In Baden-Württemberg in Denzlingen sind es 41 Grad. Das meldet Wetterwächterin Claudia. Vielen Dank dafür. Die Sonne scheint auch da. Mirko aus Chemnitz 32 Grad, leicht bewölkt. Ja, heute viel Sonne, trocken. Dazu ein paar lockere Quellwolken, 27 bis 40 Grad. Morgen der Freitag erst sonnig und trocken. Später im Westen und Südwesten vereinzelte Schauer oder Gewitter. Sehr heiß mit 31 bis 41 Grad.
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13: Ich bin Gregor Jose Moser. Mit dem sicheren Gruppensieg und dem Ticket fürs 16. Finale in der Tasche steht für Deutschland heute das letzte Vorrundenspiel bei dieser Fußball-WM an. Gegner ist Ecuador. Das südamerikanische Team hat bisher im Turnier noch kein Tor erzielt und nur einen Punkt geholt. Auf die leichte Schulter will das deutsche Team die Partie aber nicht nehmen, hat DFB-Spieler Nadjem Amiri betont.
14: Wir müssen im Flow bleiben. Jeder Sieg tut uns gut und wir gehen das Spiel so an, als wäre es ein Finale.
13: Anpfiff ist um 22 Uhr unserer Zeit. Wer Wohngeld bekommt, muss sich auf harte Einschnitte einstellen. Bund und Länder wollen einem Gesetzentwurf zufolge aber nicht ganz so schnell kürzen wie angekündigt. Im kommenden Jahr sollen 1,5 Milliarden Euro eingespart werden, ab 2028 2 Milliarden Euro. Unter anderem soll die Heizkostenpauschale halbiert werden und die eigentlich fürs nächste Jahr geplante Erhöhung wird gestrichen. Bei Hitze zu arbeiten ist nicht nur anstrengend, sondern kann auch gefährlich werden. Gewerkschaftsverbände fordern darum verbindliche Maßnahmen, um die Arbeitnehmer in der EU zu schützen. Als Vorbild hat der Europäische Gewerkschaftsbund die Abkühlpausen bei der Fußball-WM genannt. Bauarbeiter, Obstpflücker oder Busfahrer bräuchten aber mehr als 3 Minuten, hieß es. Europa ächzt unter der Hitze und die ist teilweise so extrem, dass es lebensgefährlich werden kann, vor allem für Kinder, alte und kranke Menschen. Allein seit dem letzten Wochenende sind in Spanien mehr als 210 Menschen infolge der Hitze gestorben. Auch Italien und Frankreich melden mehrere Hitzetote. Alle deutschen Grenzen werden seit September

0: 2024 kontrolliert. Seit dem Amtsantritt der schwarz-roten Bundesregierung werden dort auch Asylsuchende zurückgewiesen. Der Städtetag hat jetzt ein Ende der flächendeckenden Kontrollen gefordert. Und zwar, weil diese Menschen und Unternehmen in Grenzregionen belasten und wegen der europäischen Asylreform.
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2: Neu in die Kinos kommt heute der Film Obsession. Wir haben ihn uns schon angeschaut. Dazu gibt's gleich einige Infos. Und außerdem im Kino ist es auch richtig angenehm mit Klimaanlage. Und es gibt noch einen weiteren coolen Song, Maxi zum Feierabend. Die ist ein bisschen verrucht, aber auch extrem cool.

0: Schönen heißen Donnerstag mit Schwarzwaldradio. Und heute habe ich auch mal so einen kleinen Tipp, wo man sich so ein bisschen abkühlen kann. Ja, im Kino, da laufen natürlich auch die Klimaanlagen. Und ein neuer Film läuft heute an. Obsession, du sollst mich lieben. Klingt erstmal nach Liebesgeschichte, wird aber ziemlich schnell zum Albtraum. Die Redaktion von Schwarzwaldradio hat das Teil schon mal gesehen.
1: Wer ist seit Jahren hoffnungslos in seine gute Freundin Niki verliebt? Ihr das zu sagen, traut er sich aber nicht.
2: Hast du überhaupt mal mit Niki geflirtet?
3: Niki, warte. Ich wollte dich fragen.
2: Was?
3: Ich weiß nicht mehr, was es war.
1: Eines Tages kauft der Niki in einem Kuriositätenladen ein altes Spielzeug namens One Wish Willow, das Wünsche erfüllen soll.
3: Du hast nur einen Wunsch.
1: Statt es Niki zu schenken, wünscht sich Bear aber selbst etwas.
3: Ich wünsche mir, dass Niki Freeman mich mehr liebt als alles andere.
1: Und genau das tut Niki dann auch.
4: Bear, ich liebe dich so, so, so, so, so sehr. Ich glaube, ich kann ohne dich nicht mehr leben.
1: Doch der erfüllte Wunsch hat eine düstere Kehrseite. Niki entwickelt eine immer stärkere, unkontrollierbare Fixierung zu Bear. Sie wird quasi zu seinem Schatten.
5: Alter, ist das sie verhext oder sowas?
4: Sag's mir!
6: Ich liebe dich!
1: Für Bear beginnt damit ein Albtraum, der zeigt, manche Wünsche fordern einen hohen, unheilvollen Preis.
3: Ich habe angerufen, weil ich wissen wollte, ob ich einen Wunsch stornieren kann.
7: Tut mir leid, sowas machen wir eigentlich nicht.
3: Sie ist also für immer am Arsch, oder was?
7: Ja, zumindest solange du lebst.
3: Solange ich lebe, Schwarz.

Hallo Jochen, hier ist die Janice aus dem Teutoburger Wald. Ich wünsche mir heute bei dem unsäglich heißen Wetter zum Abkühlen die Beschmort mit Only When I Lose Myself. Danke und viele liebe Grüße an alle.

0: Ach ja, jetzt kommt ein Titel noch, der gewünscht ist, in Deutschlands größter Jukebox. Der ist fast eigentlich schon irgendwie in Vergessenheit geraten. Und das ist ein Wunsch, da freue ich mich jetzt wirklich drauf, dass wir das jetzt spielen hier bei Schwarzwaldradio. Aber was ist denn das für ein Song?
1: Hallo, liebes Schwarzwaldradio. Richtig, richtig, richtig sonnige Grüße. Ich glaube, wie so aktuell überall im ganzen Land hier außer Nordheide. Ich liege hier gerade in der Sonne, lass mich schön mal eine Runde durchbraten und höre dabei eure Musik und würde mir gerne ein Lied von euch wünschen, was vielleicht ganz gut passen könnte, und zwar Die Wüste lebt von Peter Schilling. Habe ich lange nicht gehört, das erste Mal in meinem Leben tatsächlich mal bei euch. Ich glaube, es war letzten Sommer. Da würde ich mich auf jeden Fall drüber freuen. Sehr schöne Nummer. Ich wünsche euch allen einen schönen Feierabend und passt ein bisschen auf euch auf. Die Sonne ist gesund, die Hitze aber nicht.
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2: Ach Leute, bei der Hitze dachte ich mir, Mensch, wir brauchen jetzt mal was zum richtig runterkommen. Also was ganz Cooles. Und cooler geht's kaum mit Grace Jones. Funky. Leicht verrucht, aber mit Stil. Die UK 12 Version, die ist mit knapp 6 Minuten gelistet. Pull up the bumper, Long Version. Grace Jones, Oldies Neuend.
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Ich hab's geschafft heute. Ich wünsche euch allen noch einen schönen, heißen Abend und eine tropische Nacht. Ja, wer eine Klimaanlage hat, der schreit Halleluja. Alle anderen, jo, da müssen wir durch. Noch ein paar Tage, dann kommt, glaube ich, eine kleine Abkühlung. Aber erstmal haben wir ein heißes Wochenende vor uns. Wir hören uns morgen wieder ab 14.30 Uhr. Jetzt viel, viel Spaß mit Gary's Gold, jetzt ab 19 Uhr. Am Mikrofon war Jochen Kneifeld.

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7: Ich habe uns mal einen Ort rausgesucht, wo es richtig frisch ist. Im Gegensatz zu vielen anderen Städten. In Stralsund haben wir 26 Grad, sonnig. Ja, vielen Dank an Frank. Da haben wir in Stuttgart schon andere Temperaturen. 37 Grad, sonnig. Danke an Helga. Und Mike aus Duisburg meldet 36 Grad und sonnig. Ja, heute Nachmittag viel Sonne, trocken. Dazu ein paar lockere Quellwolken. 27 bis 40 Grad. Morgen wird es noch ein bisschen heißer. Aber erst ist es sonnig und trocken. Und später im Westen und Südwesten sind vereinzelt Schauer oder Gewitter möglich. Sehr heiß mit 31 bis 41 Grad.
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8: Ich bin Florian Klaus. Die deutsche Fußballnationalmannschaft will bei der WM am Abend den 3. Sieg im 3. Vorrundenspiel einfahren. Etwas, das sie bei einer Weltmeisterschaft seit dem Sommermärchen 2006 nicht mehr geschafft hat. Wie vor 20 Jahren geht's im 3. Gruppenspiel gegen Ecuador. Damals gab es einen 3:0-Sieg für das DFB-Team. Das heutige Spiel beginnt um 22 Uhr unserer Zeit in New Jersey. Deutschland steht als Gruppensieger bereits fest. Die finanziellen Schwierigkeiten von Galeria sind enorm. Dreimal hat der Konzern innerhalb von 4 Jahren Insolvenz angemeldet. Jetzt bekommt die Warenhauskette einen neuen Kredit, der ihr etwas Luft verschafft. Es geht um bis zu 160 Millionen Euro. Das Geld ist an einen Plan geknüpft, mit dem das Unternehmen in den nächsten 3 Jahren saniert werden soll. Nach Informationen der deutschen Presseagentur sollen auch weitere Filialen geschlossen werden. Weniger Personal und dafür mehr Qualität und Pünktlichkeit. Bahnchefin Paller hat ihre Pläne für die Neuausrichtung der Bahn vorgestellt. Oliver Obanke berichtet.
9: Der Umbau des Unternehmens soll in 3 größeren Schritten passieren. Los geht's noch in diesem Jahr. Regionale Führungspersonen sollen mehr Eigenverantwortung bekommen, um vor Ort in ihren Bereichen den Bahnverkehr zu verbessern. Die Führungsebene in der Berliner Zentrale wird deutlich verschlankt. Von 2027 bis 2030 steht vor allem die Sanierung des maroden Schienennetzes im Fokus. In den 2030er Jahren will die Bahn dann im Fernverkehr eine Pünktlichkeit von 80% erreichen.
8: Wenn der Bund etwas will, soll er auch den Großteil der Kosten zahlen. So sehen es die Bundesländer und gehen darum mit einer gemeinsamen Forderung in Gespräche mit Kanzler Merz. Der Bund soll demnach 80% der Kosten übernehmen, die durch neue bundes- oder europaweite Regeln entstehen. Zumindest soll das gelten, wenn es um mehr als 125 Millionen Euro geht.
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Vor zwei Wochen habe ich den Titelsong aus dem Album Masterpiece von den Temptations gespielt. Heute wieder etwas Monumentales. Und für mich ist es ein Meisterwerk der Musik. Plastic Man. Aber ich finde, dass der Eröffnungssong von Amy Stewart genauso spektakulär war. Das war eine Lektion, wie man einen Rocksong in einen Disco-Kracher verwandelt. Light My Fire, 137 Disco Heaven. Und weil wir gerade von himmlischen Beats reden, ich habe noch welche mitgebracht. Mein Freund DJ Steve war so lieb und hat etwas nur für mich live gemixt. Kein Computer, keine künstliche Intelligenz, just DJ Beats for Intelligent People. Enjoy!

0: Ich hoffe, ihr hattet alle genauso viel Spaß wie ich gerade. Nochmals vielen Dank an DJ Steve für diesen tollen Mix aus Dance-Klassikern mit Dead or Alive, zweimal Sylvester und Sheila B. Devotion, Evergreens Forevermore. Und gleich kommt noch eine. Don't go away.
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Ein Sax ist sexy, sagt man. Ist auch so. Aber wenn es gleichzeitig funky ist, dann bin ich im siebten Himmel. Ein Hammerstück aus dem Jahr 1980. Funkin' for Jamaica, Tom Brown. Und was jetzt kommt, darauf habe ich schon 1972 getanzt. Und ich bin stolz drauf, weil ich es immer noch kann. The OJs, Backstabbers.

Get up, get down, get funky, get loose. Teddy Pendergrass. Und wenn ein Soul-Crooner funky wird, dann muss man einfach die wunderbaren Klänge aus dem Radio genießen. Hier ist Schwarzwald Radio, Germany's biggest jukebox. Und eine geht noch in dieser Stunde, aber nicht irgendeine. Das Original stammte von Donny Hathaway. Und das war geil, es war genial. Aber Georges Gitarrenspiel macht den Unterschied. Here is The Ghetto von George Benson.

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12: Es geht das Gerücht um, dass ich die zweite Stunde von Gary's Gold mit Donna Summer eröffnen werde. Das Gerücht stimmt. Here is she, the Queen of Disco, mit Rumor Has It, I Love You.

Sie gibt mir eine Gänsehaut. Thank you, Miss Donna Summer. Und in den Sommer von 2026 möchte ich die Zeit nochmals zurückdrehen. Und diese Macht haben wir, Schwarzwaldradio, Oldies neu entdecken. Was jetzt kommt, ist 53 Jahre alt. Und falls du genauso alt bist, dann weißt du, warum du immer noch so gut bist. Die Musik zeigt uns den Weg mit ihrer allerersten Disco-Produktion. Hier ist Love Epidemic, a Tom Molter Mix von The Tramps.

Muss ich noch was erzählen? Ich glaube, die Musik sagt alles. Der Song stammt von den Bee Gees. Es ist wahrscheinlich einer der besten Disco-Songs, der je geschrieben wurde. Und er hat jeden Samstag auf Partys rund um die Welt für Stimmung gesorgt. Und was sage ich da? Auch am Donnerstag natürlich. Gary's Gold ist hier bei Schwarzwald Radio, Germany's biggest jukebox. Und was jetzt kommt in der Dreierreihe, sind meine Big Motown-Hits für heute. The Supremes sollten dabei sein, sind sie auch. Und wenn wir auf der Straße tanzen wollen, muss Martha and the Vandellas uns anheizen. Machen sie gleich. Und wenn euer DJ Geld verdienen möchte, muss ich alles richtig machen. Und das werde ich versuchen. Der allererste Hit für Berry Gordy und Tamla Motown Records war von 1959 und war der Anzünder zum

Making Machine. Get ready for a song, das The Beatles auch gesungen hat, aber Barrett Strong hat das Original gesungen. Money, that's what I want.

0: Ich muss feststellen, Musik macht Spaß. Und ich habe weiterhin Lust, Spaß zu haben. Gleich kommt etwas für jemanden, der noch im Krankenhaus ist. Aber Musik ist Medizin. Und der DJ Dr. Gary sagt, Walking in the Rain von Grace Jones sorgt dafür, dass Severin sich gleich besser fühlt. Und gleich ist es soweit.
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Ich habe mich entschieden, eine Dreierreihe mit Maxi-Singles zu spielen und manchmal treffe ich gute Entscheidungen. Ein dickes Dankeschön an Cheryl Lynn für diesen Gary's Gold Classic Disco-Stück von 1978. What a voice! Got to be real! Davor die Band Picnic at the White House mit We Need Protection. And Grace Jones war auch da mit Walking in the Rain. Nächste Woche kann ich wieder über WhatsApp mit euch kommunizieren. Es war heute nicht möglich, aber nächste Woche bin ich wieder da. Von mir, Gary, till next week, same time, same place. Keep cool, stay safe, be good. Ich verlasse euch mit The Crusaders and Bill Withers, Soul Shadows. Bye-bye.

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7: Ich bin Florian Klaus. Der Gruppensieg ist sicher, das Ticket fürs 16. Finale damit gelöst. Für das deutsche Team steht bei der Fußball-WM ab 22 Uhr das letzte Vorrundenspiel an. Die Ausgangslage und der Gegner Ecuador wecken Erinnerungen. Pia Wegner berichtet.
8: Deutschland gegen Ecuador. Das gab's schon beim Sommermärchen 2006. Vor 20 Jahren war die Partie, wie heute, ein drittes WM-Gruppenspiel. Und auch damals stand für das DFB-Team schon vor dem 3:0-Sieg der Einzug in die K.O.-Runde fest. Im Gegensatz zu damals ist Ecuador bei der diesjährigen WM noch nicht für die nächste Runde qualifiziert. Das Team steht bisher ohne Tor und mit nur einem Punkt da.
7: Wer bestellt, bezahlt. Diese Regel soll künftig gelten, wenn der Bund bestimmte Gesetze beschließt, die die Länder und Kommunen Geld kosten. Falls diese mehr als 200 Millionen Euro zahlen müssten, soll der Bund künftig 80% übernehmen. Damit sollen besonders die Kommunen entlastet werden, deren Sozialausgaben stark gestiegen sind. Die Regel gilt nicht für Steuergesetze. Bund und Länder wollen beim Wohngeld kräftig sparen. Im kommenden Jahr sollen 1,5 Milliarden Euro weniger ausgegeben werden, danach jedes Jahr 2 Milliarden. Konkret plant die Bundesregierung, die Heizkostenpauschale zu halbieren, eine Wohngelderhöhung zum 1. Januar 2027 zu streichen und die Berechnungsformel zu ändern. Vor allem Familien sowie Rentner und Rentnerinnen beziehen Wohngeld. Die Grünen kritisieren die Pläne. Seit Jahren hat der Bayer-Konzern in den USA mit milliardenschweren Klagen im Zusammenhang mit glyphosathaltigen Unkrautvernichtern zu kämpfen. Jetzt hat das Unternehmen vor dem obersten Gericht dort einen wichtigen Sieg errungen. Es hat entschieden, dass Bayer nicht wegen fehlender Krebswarnungen auf den Verpackungen verklagt werden kann. Bayer hatte sich auf die US-Umweltbehörde EPA berufen, die das Produktlabel ohne Warnung genehmigt hatte.
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1: Wir haben einen super Tag hier im Schwarzwald gehabt. Wir haben mit der tollen Hängebrücke angefangen. Da mit den tollen Wasserfällen auch drunter. Ein einmaliges Erlebnis. Ja, und danach waren wir auf einer Sommerrodelbahn, Finley. Wo war das?
2: In Totnau.
1: Ich glaube, die geht 3 Kilometer runter den Berg.
2: Und eine Seilbahn hoch war auch cool.
1: Ja, toll.
2: Perfekter Ausblick.
1: Zum Abkühlen sind wir an den Schluchsee gefahren und machen uns jetzt langsam wieder auf den Weg nach Freiburg.
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3: Ich bin Yves Simon. In diesen Minuten startet das deutsche Team in sein letztes Vorrundenspiel bei der diesjährigen Fußball-Weltmeisterschaft. Zum Abschluss der Gruppenphase geht es gegen Ecuador, also ein Team, das in diesem Turnier bisher noch kein einziges Tor erzielen konnte und nur einen Punkt auf dem Konto hat. Deutschland kann aber ohne Druck aufspielen, denn der Gruppensieg und das Ticket für die K.O.-Runde hat das Team von Trainer Nagelsmann seit dem letzten Spieltag gegen die Elfenbeinküste schon sicher. Es geht für Bayer um Milliarden. Seit Jahren laufen in den USA Klagen wegen dem glyphosathaltigen Unkrautvernichter Roundup. Jetzt hat das oberste Gericht dort entschieden, Bayer kann nicht verklagt werden, weil auf der Verpackung die Warnung vor einem Krebsrisiko fehlt. Denn die Umweltbehörde der USA geht gar nicht davon aus, dass der Unkrautvernichter Krebs verursacht. Eine Forschungsagentur der Weltgesundheitsorganisation hat Glyphosat aber als wahrscheinlich krebserregend eingestuft. Der Bundestag hat über neue Regeln diskutiert, damit es mehr Organspender gibt. Konkret geht es dabei vor allem um die Widerspruchsregelung. Jeder Erwachsene würde damit automatisch zum Organspender, falls er nicht aktiv widerspricht. Claudia Wächter berichtet für uns.

0: keine gute Regelung, sagen Kritiker, denn Schweigen bedeutet ja nicht automatisch, ich bin einverstanden. Fakt ist, im Moment gilt bei uns, Organe dürfen nur entnommen werden, wenn die betroffene Person zu Lebzeiten zugestimmt hat oder eben Angehörige Bescheid wissen. Und das bedeutet für Patienten, sie warten im Durchschnitt 8 Jahre auf ein neues Organ.
1: Die finanziellen Schwierigkeiten von Galeria sind enorm. 3-mal hat der Konzern ja schon innerhalb von 4 Jahren Insolvenz angemeldet. Jetzt bekommt die Warenhauskette wieder einen neuen Kredit, der ihr zumindest ein bisschen Luft wieder verschafft. Es geht um bis zu 160 Millionen Euro. Das Geld ist an einen Plan geknüpft, mit dem das Unternehmen in den nächsten 3 Jahren saniert werden soll. Medienberichten zufolge sollen trotzdem auch wieder weitere Filialen geschlossen werden.

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2: 25. Juni 1984. Ultravox sind mit Dancing with Tears in My Eyes neu in den Charts. Die frühen 80er sind geprägt von Zukunftsangst. Kalter Krieg, Atomraketen, ständige Spannungen zwischen Ost und West. Viele Menschen haben damals wirklich Angst, dass die Welt jederzeit kippen könnte. Genau dieses Gefühl greifen Ultravox auf. Die Band um Sänger Mitch Ure gehört zu den wichtigsten Vertretern des britischen Synthie-Pop und schafft es wie kaum jemand, kühle Elektronik mit großen Emotionen zu verbinden. Dancing with Tears in My Eyes erzählt die Geschichte eines Mannes, der erfährt, dass ein Atomreaktor explodiert ist und ihm nur noch wenige Stunden bleiben. Was macht man in so einem Moment? Nach Hause fahren? Seine Liebsten sehen? Abhauen? Oder einfach weiter tanzen, weil man die Realität nicht wahrhaben will? Und genau darin steckt die Kraft des Songs. Diese Mischung aus Angst und Verdrängung, wenn alles zu viel wird. Musikalisch klingt der Song dabei fast euphorisch. Treibende Synthesizer, dramatischer Aufbau, großer Refrain. Genau dieser Kontrast macht Dancing with Tears in My Eyes so eindrucksvoll. Ein Lied über Unsicherheit, verpackt in pure Pop-Energie.

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1: Wir haben gesucht, Urlaub mit Hund im Schwarzwald, kann ich nur empfehlen. Ist da oben irgendwie ein Naturschutzpark, den wir besuchen, Baden-Baden, Straßburg. Freudenstadt waren wir auch, hat uns auch gut gefallen. Also wir haben hier bis jetzt richtig gut gegessen. Im Urlaub schmeckt es halt immer noch anders.
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7: Ich bin Yves Simon. Bund und Länder haben sich auf eine Finanzreform zur Entlastung vor allem der Kommunen geeinigt. Das haben Bundeskanzler Merz und der niedersächsische Ministerpräsident Lies mitgeteilt. In Zukunft soll der Bund 80% der Kosten übernehmen, die durch neue Bundesgesetze entstehen.
8: Wir haben verabredet, dass wir in Zukunft ab dem 1. September in Zukunft keine Gesetze mehr machen, die den Gemeinden und gegebenenfalls auch den Ländern einen entsprechenden Kostenausgleich geben. Das folgt dem Grundsatz, wer bestellt, bezahlt.
7: Die Kommunen hatten bemängelt, dass sie oft die Kosten tragen müssten, wenn der Bund neue Gesetze beschließt. Nach dem schweren Erdbeben in Venezuela ist die Zahl der Toten auf mindestens 188 gestiegen. Tausende Menschen werden noch unter den Trümmern vermisst, also da wird erwartet, dass die Zahl wohl noch deutlich nach oben korrigiert werden muss. Auch die Hauptstadt Caracas ist massiv betroffen. Die Bundesregierung hat 6 Transportflugzeuge mit Wasserfiltern, Feldbetten, Zelten und Generatoren vorbereitet. Und auch international läuft die Hilfe an, unter anderem spendet der Papst 100.000 Euro. Zigaretten sollen schrittweise deutlich teurer werden. Das Finanzministerium plant, dass der Preis für eine 20er-Packung von 8,80 Euro im nächsten Jahr auf 11,40 Euro im Jahr 2030 steigen soll. Das geht aus einem neuen Entwurf für die Erhöhung der Tabaksteuer hervor. Der Wechsel von Fußballnationalspieler Nathaniel Brown von Eintracht Frankfurt zum FC Bayern München ist offenbar perfekt. Das berichtet Transferguru Fabrizio Romano, der ist immer sehr gut informiert. Demnach bekommt der 23-Jährige bei den Münchnern einen 5-Jahres-Vertrag. Die Ablöse soll 55 Millionen Euro betragen. Brown sorgt ja momentan bei der WM für Aufsehen, allerdings heute Abend gegen Ecuador nicht. Da fehlt er wegen Adduktorenproblemen.
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13: Ich bin Yves Simon. Der Bundestag hat kontrovers über das Thema Organspende debattiert. Mehr als 8000 Menschen in Deutschland warten gerade auf ein Spenderorgan. Befürworter einer Neuregelung aus verschiedenen Fraktionen haben für die sogenannte Widerspruchsregelung geworben. Das würde bedeuten, dass wir alle Organspender wären, automatisch, außer wir widersprechen ausdrücklich. Bisher gilt das genaue Gegenteil. Das parlamentarische Verfahren ist da allerdings noch in der Orientierungsphase. Der Bundestag hat den Bundeswehreinsatz im Libanon ein letztes Mal verlängert. Die internationale UN-Mission UNIFIL zur Überwachung der Grenze zwischen Israel und dem Libanon soll dann nach fast 50 Jahren Anfang nächsten Jahres enden. Dann werden die deutschen Soldaten wieder heimkommen. Italien und Frankreich planen eine neue Unterstützungsmission, um ein Sicherheitsvakuum in der Region zu verhindern. Galeria verschafft sich Luft. Die angeschlagene Warenhauskette bekommt für die weitere Sanierung einen neuen Kredit in Höhe von bis zu 160 Millionen Euro. Das hat eine Sprecherin heute gegenüber Medien bestätigt. Es gibt außerdem weitere Filialschließungen. Das ist zumindest so vorgesehen. Thomas Brock berichtet.
14: Es ist

0: Einerseits eine gute Meldung für Galeria. Nach Wochen der Unsicherheit gibt es frisches Geld für das Unternehmen. Der Kredit kommt von der US-Investmentgesellschaft Gordon Brothers und wird durch die Ware von Galeria abgesichert. Das Geld ist aber auch an einen auf 3 Jahre angelegten Sanierungsplan geknüpft, der jetzt umgesetzt werden soll. Und das heißt, es wird noch einmal genau geprüft, welche der verbliebenen Standorte wirklich noch rentabel sind.
1: Zum Fußball. Der Wechsel von Nationalspieler Nathaniel Brown von Eintracht Frankfurt zum FC Bayern ist offenbar beschlossene Sache. Medienberichten zufolge soll der 23-jährige Linksverteidiger in München einen 5-Jahres-Vertrag bekommen. Dafür zahlen die Bayern 55 Millionen Euro.
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1: Ich bin Yves Simon. Die deutsche Fußballnationalmannschaft hat die Vorrunde der WM mit einer Niederlage abgeschlossen. Gegen Ecuador hat das DFB-Team das dritte und damit letzte Gruppenspiel mit 1:2 verloren. Dabei hat Deutschland eigentlich in der zweiten Minute direkt den Führungstreffer durch Sané erzielt. Bundestrainer Nagelsmann bei Magenta TV.
2: Leider haben wir direkt nach dem Tor angefangen, Harakiri in der Positionierung zu machen. Dann wurde es schwer. Irgendwann hat Ecuador so ein bisschen gemerkt, dass sie uns höher pressen können. Generell finde ich, hätten wir trotzdem gut rauskommen können.
1: In 16. Finale geht's für die Jungs von Bundestrainer Nagelsmann, aber trotzdem, der Gruppensieg stand ja vor der Partie schon fest. Ecuador hat sich mit dem Sieg ebenfalls für das 16. Finale qualifiziert und damit zum ersten Mal die K.O.-Phase bei einer WM erreicht. Wenn der Bund etwas will, dann soll er auch den Großteil der Kosten zahlen. So sehen es die Bundesländer und daher sind sie auch mit dieser gemeinsamen Forderung in Gespräche mit Kanzler Merz gegangen. Der Bund soll Kosten von 80% übernehmen, die durch neue bundes- oder europaweite Regeln entstehen. Das ist in diesen Gesprächen vereinbart worden. Zumindest soll das gelten, wenn es um mehr als 125 Millionen Euro geht. Im Glyphosat-Streit hat der Bayer-Konzern einen entscheidenden Sieg vor dem obersten US-Gericht errungen. Der Supreme Court folgt damit der Argumentation des Konzerns, wonach keine Krebswarnhinweise nötig waren, weil die US-Umweltbehörde Glyphosat sowieso nicht als krebserregend einstuft. Durch dieses Grundsatzurteil können jetzt tausende Klagen gegen Bayer abgewiesen werden. Die Aktie des Leverkusener Konzerns hat nach der Entscheidung deutlich zugelegt. Die Deutsche Bahn reagiert auf die momentane Hitzewelle mit einer ganz besonderen Kulanzregel. Fahrgäste können Fernverkehrstickets für Reisen bis Ende Juni noch kostenlos stornieren. Das gilt ausnahmsweise auch für Spar- und Supersparpreise. Digitale Tickets lassen sich online zurückgeben, Papierfahrkarten an den Verkaufsstellen. Die Bahn warnt außerdem vor möglichen Störungen im Netz, weil die Hitze zum Beispiel Weichen, Technik und auch Böschungen belastet.
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1: So, heute bin ich am Ruhrstein. Hier ist das Nationalparkzentrum und ich bin verabredet mit Friederike Schneider. Sie ist Rangerin und wenn man so in den Zeitungsartikeln liest, dann heißt es immer, du bist das Gesicht des Nationalparks. Was sagst du denn dazu?
2: Ach, ich glaube, grundsätzlich sind Ranger schon irgendwie das Gesicht des Nationalparks, weil wir die sind, die auf der Fläche sind, die mit den Besuchern sprechen, die ja auch dafür zuständig sind, dass das Nationalparkgesetz umgesetzt wird. So gesehen würde ich sagen, sind alle Ranger die Ohren und Augen des Nationalparks. Es gibt tatsächlich viele Ranger in ganz Deutschland, wir sind auch gut vernetzt und gerade ein Großschutzgebiet wie Nationalpark braucht einfach Ranger. Menschen, die draußen unterwegs sind, die sich das wirklich zum Beruf gemacht haben, die Natur zu schützen und das eben aber auch an die Menschen, die in den Nationalpark kommen, zu kommunizieren.
1: Okay.
2: Ich war jetzt gerade heute Morgen schon auf Streife, haben direkt 10 Leute mit Zelt erwischt.
1: Ach was?
2: Ja.
1: Okay, also es gibt Tracking-Camps, gibt es ja inzwischen schon, ne? Dass man mit GPS-Daten sich so bestimmte Camps, wo das erlaubt ist, sein Zelt aufzustellen. Aber Wildcampen geht halt nicht, auch nicht für eine Nacht.
2: Genau, Wildcampen geht nicht. Die Trekking-Camps haben auch nur von Mai bis Oktober geöffnet und man muss die buchen. Also man kann da nicht einfach so hin und wenn sich irgendwer einfach so querfeldein in den Wald legt, sein Zelt aufbaut, campt, Feuer macht, dann ist das natürlich ein Verstoß nach dem Nationalparkgesetz. Und da waren wir jetzt eben gerade heute Morgen im Einsatz, deswegen bin ich noch ein bisschen durchgefroren.
1: Oh je, aber die müssen ja auch durchgefroren sein. Hast du dann ans Zelt geklopft, so guten Morgen, sie dürfen hier nicht sein, gehen Sie bitte.
2: Die waren tatsächlich wach, weil es so kalt war heute Nacht. Die waren total durchgefroren und haben dann auch schon gesagt, okay, das war die letzte Nacht draußen, weil wir haben dann natürlich gefragt, was sie noch so vorhaben. Sie gehen jetzt ins Hotel.
1: Sehr vernünftig. Aber eine Strafe müssen sie trotzdem zahlen, oder?
2: Ja, ich weiß nicht, ob die Nacht im Nationalpark günstiger war als die jetzt im Hotel.
1: Okay, Leute, ihr habt's gehört. Haltet euch an die Regeln. Das ist ja auch eben nicht nur aus Spaß an der Freude die Regeln, also Selbstzweck, sondern eben man schützt damit Tiere und Natur. Klimaschutz und Nachhaltigkeit, das ist so ein bisschen das Thema von der Folge diesmal. Ne? Ich hoffe, dass ich auch noch den Klimabotschafter treffen kann, den Nikolai Stotz. Was muss man denn für eine Ausbildung haben als Rangerin?
2: In aller Regel kommen Leute, die später Ranger werden, aus grünen Berufen. Das kann eine Ausbildung sein, zum Beispiel zum Forstwirt oder Landschaftsbau oder sowas.
1: Also man muss nicht studiert haben?
2: Muss man nicht. Wir haben auch Stellen für im gehobenen Dienst für Leute, die aus dem Studium kommen. Ich habe Forstwirtschaft studiert. Also ich komme eigentlich quasi aus der Forstwirtschaft. Für mich war aber immer klar, dass ich später mit dem Wissen, was ich im Forstwirtschaftsstudium gelernt habe und dem Wissen, was ich über die Forstwirtschaft dann ja weiß, in den Naturschutz wechseln möchte.
1: Was seid ihr für ein Team? Wie viele Leute?
2: Wir sind 10 Ranger. Und dann gibt es eben hier spezielle Fortbildungen. Also wir haben dann Rechtsschulung, Deeskalationsschulung. Wir müssen natürlich fit sein, was rechtliche Dinge angeht. Da sind wir dann eben. Oder auch Didaktik natürlich.
1: Und du hast Survival-Training. Wahrscheinlich kannst du wahrscheinlich mit einem Streichholz und einem Kaugummi im Wald überleben oder so.
2: Ja, ich glaube, mein Survival-Training war eher privat, bevor ich dann auch ins Studium bin. Das war tatsächlich auch der Grund, warum ich Forstwirtschaft studiert habe. Weil ich mit 17 mit einer Freundin 3 Wochen in den Karpaten in Rumänien unterwegs war. Und das hat mich so beeindruckt, die Urwälder zu sehen. Und vor allem war ich total schockiert, als wir am Ende unserer 3-wöchigen Tour ohne Dusche, ohne Strom, also wir hatten wirklich nur Feuer zum Kochen, dann plötzlich in so riesen Kahlschlagsgebiete kamen. Und ich war dann zu Hause und habe rausgefunden, dass das deutsche und österreichische Unternehmen sind, die dort den Wald kahlschlagen. Und das hat mich so nachhaltig schockiert, dass ich gesagt habe, ich studiere Forstwirtschaft, ich möchte was für den Wald tun. So ist das tatsächlich alles entstanden.
1: Also wenn man den Wald schützen will, dann muss man sich in den Wald begeben. Das kann man von keinem Büro aus tun.
2: Das muss eine Berufung sein. Ich glaube, das geht nicht, wenn man es nur als Job sieht. Und ich merke aber auf Führungen oder auch auf Gebietskontrollen ganz häufig, dass das für jeden wichtig ist. Also nicht nur für uns, die hier jetzt im Großschutzgebiet arbeiten, sondern auch für jede Besucherin und Besucher. Es tut jedem gut, draußen zu sein und auch jetzt hier diesen wild werdenden Wald zu erleben.
1: Wir sind jetzt am Ruhrstein. Hier ist auch der Schlüpfkopf in der Nähe. Magst du noch mal kurz was zu dieser Gegend sagen? Also wo dieses Zentrum platziert wurde?
3: Das ist ja nicht aus irgendeinem, also ist ja nicht zufällig hier gebaut worden, das Nationaltagzentrum, oder?
2: Nein,

0: Wir sind natürlich jetzt am Ruhestein, das ist ein Pass zwischen Württemberg und Baden. Dadurch ist das Zentrum jetzt auch sehr zentral für alle Nationalparkgemeinden, einfach sozusagen mittig, weil man nicht gesagt hat, man möchte es in eine Nationalparkgemeinde setzen, dann haben die anderen nichts davon. Und der Ruhestein war schon immer so ein Dreh- und Angelpunkt. Früher, bevor es Nationalpark wurde, gab es ja hier schon das Naturschutzzentrum. Das ist die alte Villa drüben, wo wir jetzt unser Büro haben.
1: Ja.
0: Und das Naturschutzzentrum war einfach auch schon sehr, sehr aktiv und auch sehr bekannt in der Region. Genau, und ansonsten sind wir natürlich in den Höhenlagen. Hauptsächlich, der Nationalpark ist hauptsächlich über 800, 900 Meter.
1: Mhm. Jetzt sind wir auf 900 gerade, ne?
0: Ja, genau, so Pi mal Daumen. Und Schliffkopf zum Beispiel ist ja bekannt einfach durch seine Grinden.
1: Was ist eine Grinde?
2: Hallo, ich bin's. Grinde, das ist Schwäbisch für Glatze oder kahler Kopf. Schliffkopf, Seekopf, so heißen ja die Berge hier. Und da haben die Leute früher halt gedacht, naja, wenn halt nichts mehr drauf wächst, dann ist halt ein Grind. Ist nicht natürlich, sondern durch Abholzung entstanden. Nichtsdestotrotz beherbergen die Grinden seltene Tier- und Pflanzenarten, die es zu schützen gilt. Also gell, wir merken uns, Grinde ist gleich die fast baumfreien Feuchtheiten auf den abgeflachten Buntsandsteinhöhenrücken des Nordschwarzwaldes. Nicht zu verwechseln mit dem hochseetüchtigen Segelboot in Walform, die Grinde. Aber die beiden Grinden, die treffen sich mangels Meer eher selten im Nordschwarzwald. Gut, das war's schon, gell? Tschüss!
1: So, jetzt sind wir auf so einem Grindenkopf. Habe ich das richtig gesagt?
0: Ja, wir sind auf dem Seekopf und sehen hier die Grinde des Seekopfs, also die kahle Fläche des Seekopfs.
1: Okay, also umgefallene Bäume, das sind von der Art her so gemischt. Ich sehe Birken, ich sehe Nadelbäume, ich sehe auch so niedrige Nadelsträucher, viele Heidelbeeren. Was sieht man hier noch so?
0: Ja, hauptsächlich ist die Freifläche, die so charakteristisch ist, und dann eben, wie du schon angesprochen hast, die Latschenkiefern. Das sind die Kiefern,
1: genau,
0: die so ganz flach über dem Boden wachsen, nicht so hoch werden. Das liegt einfach am Wetterdruck. Also die sind super widerstandsfähig, die haben ganz elastisches Holz, die kommen mit Schnee auch super klar.
1: Mhm.
0: Als man eine Stallhaltung eingeführt hat, weil man auch aus den Flächen im Tal mehr Ertrag gewinnen konnte, sind die Grinden mehr und mehr wieder zugewachsen. Man hat dann aber mit Einrichtung vom Naturschutzzentrum damals Untersuchungen gemacht im Rahmen von einem Live-Projekt und herausgefunden, dass es ein sehr wertvoller Lebensraum ist, den es zu erhalten gilt.
1: Okay.
0: Viele Grinden sind auch schon lange im Naturschutzgebiet und deshalb greift auch jetzt der Nationalpark tatsächlich hier ein, um diesen Zustand zu erhalten, einfach weil er so wertvoll ist.
1: Also ganz anders, als man eigentlich denkt. In einer der früheren Folgen habe ich erzählt, dass durch die Köhler und die Holzwirtschaft die ganzen Bergkuppen hier kahl waren und dass man das ja eigentlich nicht mehr will. Das ist ja wieder sozusagen... Man wollte, dass hier wieder Bäume wachsen oder auch nach einem Sturm Lothar. Ne? Da wollte man natürlich diese Lücken wieder schließen. Und jetzt sagst du, nö, die Lücken sind auch total wertvoll. Weil ich glaube, der ein oder andere Wanderer, der hier unwissend vorbeiläuft, könnte auch denken, oh, hier könnte man aber auch wieder aufforsten, oder?
0: Ja, tatsächlich. Wobei die Grinden inzwischen schon relativ bekannt sind und viele auch extra wegen der Grinden kommen. Es stimmt, dass der Schwarzwald mehr oder weniger kalkschlagen war im 18. Jahrhundert, als die Flößerei und die Köhlerei, Glasbläserei ganz groß war. Man hat dann wieder aufgeforstet mit Fichten. Das ist ja eben die Baumart, die uns jetzt heute im Klima, der Klimakrise so große Probleme macht.
2: Ja, ja, die Fichte. Gut gemeint, wächst schnell, aber ist eben leider nicht so resistent gegen Schneebruch, Dürre und den Borkenkäfer, wie sie sein sollte. Apropos Borkenkäfer. Der ist besser als sein Ruf.
0: Durch den Borkenkäfer entsteht die Artenvielfalt. Und das ist jetzt im Nationalpark halt so schön zu sehen, weil der Buchdrucker da ja auch einfach sein darf. Wir können den Entwicklungen wirklich einfach ihren freien Lauf lassen. Und wenn da halt jetzt der Borkenkäfer kommt, der Buchdrucker, das ist ja der sich auf die Fichte spezialisiert hat, von dem wir eigentlich immer reden, dann darf der halt auch einfach mal fressen. Und das Spannende ist, dass der auch jetzt in kürzester Zeit aus so einem monotonen, artenarmen Wald in artenreichen Wald und neue Lebensräume schafft. Also da sehen wir jetzt plötzlich Arten, die höchst selten sind, die sich jetzt aber in so Totholzbereichen wieder aufhalten.
1: Fichtenmonokultur schlecht? Nein. Für den Borkenkäfer gut. Borkenkäfer nur schlecht? Nein, auch nicht immer. Kann auch für Vielfalt sorgen, ne?
0: Ja, und der Mensch neigt ja häufig dazu, ein Problem immer nur aus einer Perspektive zu betrachten.
1: Und aus seiner?
0: Aus seiner Perspektive, genau. Und ein Professor an der Hochschule, wo ich studiert habe, hat mal gesagt, der Buchdrucker ist kein Problem des Waldes, sondern ein Problem der Forstwirtschaft. Und das ist sowas, was mich bis heute prägt, wenn ich durch den Nationalpark gehe oder auch wenn ich Führungen mache. Und was wir aber nicht vergessen dürfen, auch hier in diesem ehemaligen Bannwald, der ja schon so lang sich selbst überlassen bleibt, ist es trotzdem ein junger Wald. Also wenn wir bedenken,

0: denken, dass eine Fichte in einem Urwald 600 bis 900 Jahre alt wird, dann ist natürlich ein 100-jähriger Wald immer noch ein junger Wald, ein Wald in den Kinderschuhen. Er ist vielfältig, er ist strukturiert, er ist natürlich, wir haben einen gewissen Totholzanteil, aber es ist ein junger Wald, also wir haben keine so richtig, richtig alten Bäume. Ich sage immer, wenn wir nur die Wirtschaftswälder betrachten, dann ist das so ein bisschen wie ins Theater gehen und in der Pause immer heim, weil uns dieser ganz, ganz große Teil von einem natürlichen Wald, wenn so ein Baum abstirbt, wenn er wieder zu Erdboden wird, die ganzen Lebensräume, die dann entstehen, die ganzen Prozesse, die gucken wir uns eigentlich gar nicht an. Das ist wie wenn ich die ersten 5 Minuten von einem Film angucke und sage, ich habe den gesehen. Ist das natürlich, geht die Temperatur hoch und natürlich irgendwie haben die Fichten jetzt Probleme und der Wald ist nicht mehr so produktiv und die Forstwirtschaft hat es schwierig. Aber ich glaube, der Verlust an Biodiversität hat ein Wahnsinnsgewicht, was wir bisher noch nicht einschätzen können.
1: Mit einer Rangerin an der Seite seht ihr den Wald mit anderen, mit neuen Augen. Das empfehle ich euch unbedingt. Den Wald erklären lassen könnt ihr euch auch wunderbar multimedial im Nationalparkzentrum. Für Schwarzwaldkartinhaber ist der Besuch kostenfrei.
2: So, jetzt bin ich im Nationalparkzentrum Ruhestein und warte auf meinen Einlass. Immer alle 10 Minuten gibt es ein Zeitfenster für, man kann in die Ausstellung. Und solange gibt es im Vorraum noch so kleine Touchscreens, wo man sich über den Nationalpark informieren kann. Zum Beispiel erfährt man hier, dass Blockhalden und Kare entstanden sind. Diese Kareseen sind ja auch sehr typisch hier, wo ich mir gleich auch noch den Hutzenbacher See angucke, zusammen mit dem Klimabotschafter Nikolai Stotz. Aber erstmal schaue ich mir diese Ausstellung an, die was ganz Besonderes sein soll. Und es gibt auch einiges zu hören.
3: Ich, der Wald. I, the forest. Moi, la forêt. In mir. Within me is life. Je porte en moi la vie. Gestorben. Death. La mort. Und geboren. And birth. Evanescence.
2: Also schon allein von der Architektur ist das Nationalparkzentrum Ruhestein natürlich ein echter Hingucker. Es sieht aus wie das Totholz im Wald, jedenfalls war das der Hintergedanke der Architekten dabei. 1000 Quadratmeter hat die Ausstellung, 35,5 Millionen Euro hat das Ganze gekostet und hier sind 630.000 Fichtenschindeln verbaut worden und 4 Millionen Nägel, die das ganze Besucherzentrum zusammenhalten. Ziemlich eindrucksvoll und modern.
4: So, ich bin jetzt schon hier mitten am Laufen, weil die Sonne so schön scheint. Aber ich bin nicht alleine. Nikolai Stotz ist neben mir. Ich habe schon so viel von dir gehört. Dein Ruf eilt dir voraus. Du bist nämlich Klimabotschafter. Und du hast gesagt, du wirst eigentlich hast eine Werbeagentur mit deiner Frau, hast Tourismusbroschüren gedruckt und dann irgendwie so dich in den Schwarzwald verliebt. War das jetzt eine gute Kurzfassung?
5: Ja, das ist eigentlich so. Bringt es auf den Punkt. Ich komme ursprünglich von der Schwäbischen Alb oder besser gesagt vom Fuße der Schwäbischen Alb aus Reutlingen. Mich hat es vor ca. 25 Jahren in den Schwarzwald verschlagen. Und dann hat es aber gleich so richtig gefunkt. Also dann wollte ich gleich alles wissen. Habe dann auch eine Ausbildung zum Schwarzwaldguide gemacht beim Naturpark Schwarzwaldmitte Nord und auch die Zusatzausbildung zum Klimabotschafter. Und heute ist das hier meine Heimat, also ich bin so richtig angekommen. Klimabotschafter haben natürlich eine wichtige Mission und zwar die Botschaft über unsere aktuelle Klimakrise in die Öffentlichkeit zu tragen und darüber zu informieren. Ich bin ein ganz normaler Mensch, ich habe meine ganz normalen Hobbys, ich fahre gerne Motorrad, aber dennoch versuche ich überall in den Bereichen, wo ich kann, eben ein bisschen Umdenken in meinen Alltag reinzubringen, um eben auch der Entwicklung gerade ein bisschen entgegenzuwirken.
4: Übrigens, tolle Aussicht, die musst du mir gleich noch erklären. Du bist ja Guide. Guck mal, hier ist eine Bank, können wir uns kurz setzen.
5: Also hier sind wir jetzt auf dem Bosenstein. Der Bosenstein ist eine Hochalm. Man hat hier tatsächlich einen richtigen Almbetrieb, wie man es auch aus dem Allgäu oder aus den Alpen kennt. Hat auch wirklich so diesen romantischen Charakter. Hier sind dann auch immer wieder Kühe auf diesen Weiden im Sommer. Dann haben wir hier einen wunderschönen Taleinschnitt. Das ist das Gottschlägtal mit seinen tollen Wasserfällen. Der bekannteste ist hier das Edelfrauengrab, den sich auch viele Sagen ranken. Wir haben hier den Karlsruher Grat als einzigsten Klettersteig im Nordschwarzwald. Auch sehr, sehr eindrucksvoll. Und das Ganze ist gerade nominiert zu Deutschland schön.

0: dem Wanderweg. Deshalb habe ich dich jetzt hierher gebracht und habe mir gedacht, jetzt sitzen wir hier schön in die Sonne, weil
1: auf
0: das ist wirklich wunderschön
1: Fall.
0: Da.
1: Man sieht die Alm und dahinter Schwarzwald und dahinter blaue, graue Silhouetten, soweit das Auge reicht. Also Berge, Berge hinter Bergen, Bergen.
0: Berge, Berge hinter Bergen, Bergen, genau. Und man sieht auch ein paar Windräder. Und das ist, da sind wir vielleicht jetzt auch wiederum bei dem Thema Klima. Natürlich sind diese Windräder jetzt erstmal ungern gesehen. Sie werden auch oftmals so betrachtet, dass sie jetzt unser Landschaftsbild zum Negativen verändern. Natürlich muss man sagen, es ist jetzt etwas ungewohnt. Auf der anderen Seite, wir leben nicht im Ruhrgebiet, wo wir jetzt irgendwelche Kohlekraftwerke haben. Die sehen auch nicht hübsch aus.
1: Atomkraftwerke sind jetzt auch keine architektonischen Meisterwerke.
0: So denke ich auch, ja. Ich bin mittlerweile so, denke oftmals so, dass ich mich freue, wenn ich ein neues Windrad sehe, tatsächlich, weil es zeigt den Fortschritt. Ein solches Windrad hat die Möglichkeit, 14.000 Haushalte mit Strom zu versorgen. Und wenn man das mal sich vor Augen hält. Also
1: vielleicht kann man irgendwann mal diese Kinderlieder umschreiben und statt weißt du, wie viele Sternlein stehen, werden wir dann singen, weißt du, wie viele Windräder stehen.
0: Richtig, ja, genau.
1: Und Nikolai
0: genau.
1: Stotz hat sie alle gezählt.
0: Ja, ich hoffe, es kommen noch ein paar. Wie gesagt, der Widerstand ist natürlich noch da, aber wir haben gerade natürlich bei allem eine Zeit, die sich sehr im Umbruch befindet. Bei meinen Touren geht es immer darum, natürlich meinen Gästen etwas zu vermitteln. In erster Linie möchte ich Ihnen einfach jetzt ein bisschen ein Verständnis für Ihre Heimat, das ist ja häufig, sie kommen meine Gäste aus der Region, ein bisschen Verständnis für Ihre Heimat vermitteln, denn wer die Umwelt um sich herum, die Natur, die Kulturlandschaft versteht, der tritt ihr auch mit Respekt gegenüber. Falsches Verhalten rührt nicht immer daher, dass die Menschen das tatsächlich mit Vorsatz oder bewusst tun, sondern einfach, weil sie es nicht besser wissen. Und dieses Verständnis versuche ich zu vermitteln. Und danach hoffe ich natürlich, dass viele mit einem anderen Blick durch die Welt gehen, durch die Natur gehen und sich dort auch anders verhalten.
2: Nikolai Stotz ist auf der CMT, der weltweit größten Urlaubsmesse, zum Tourismushelden 2023 ausgezeichnet worden. Er ist ein fabelhafter Guide und macht super Fotos, zum Beispiel von allen Karseen im Nordschwarzwald. Aber das ist ein Thema für eine der nächsten Folgen. Ihr könnt seine Touren buchen unter schwarzwald-guides.de. Vielen Dank fürs Zuhören und bis bald, wenn ihr mögt. Eure Zara.
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1: Ich bin Yves Simon. Bei der Fußball-WM hat Deutschland zum ersten Mal überhaupt gegen Ecuador verloren mit 1:2. Dabei ging es eigentlich richtig gut los. In der zweiten Minute hat Sané den Führungstreffer erzielt nach Vorarbeit von Wirtz und Pavlovic. Aber gerade mal 7 Minuten später ist schon der Ausgleich gefallen und in der 78. dann das 1:2 durch Plata. Da konnte auch Joker Dennis Undaf nichts mehr dran ändern. Der nach dem Spiel bei Magenta TV.
2: Ich hatte das Gefühl, dass sie es mehr wollten als wir. Die waren griffiger. Bei denen ging es noch um alles. Und daraus müssen wir lernen, dass wir selbst in solchen Spielen, weil wir wollten gewinnen, auch alles reinschmeißen und den Sieg wollen. Und ich glaube, man hat heute auf dem Platz gesehen, dass sie es mehr wollten.
1: Deutschland war ja vor dem Spiel schon fürs 16. Finale qualifiziert. Das findet dann am Montag statt. Wer der Gegner wird, das ist allerdings noch unklar. Möglich wären unter anderem Schottland, Paraguay oder auch Australien. Vom Flieger Horst Wunstorf in Niedersachsen startet in der Früh ein Einsatzteam des THW nach Venezuela. Knapp 50 Helfer fliegen mit einer Bundeswehrmaschine ins Erdbebengebiet, um bei der Suche nach Verschütteten zu helfen. In Venezuela ist momentan von 188 Toten und mehr als 1500 Verletzten die Rede. Unter den Trümmern werden noch viele weitere Opfer befürchtet. Im Prozess um den Anschlag auf den Magdeburger Weihnachtsmarkt wird am Vormittag das Urteil erwartet. Der 51 Jahre alte Angeklagte war am 20. Dezember 2024 mit einem Mietwagen über den belebten Weihnachtsmarkt gefahren. Infolge der Tat, die